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1: Um 3 Uhr mit Katja Kindermann. Die EU verlängert ihre Wirtschaftssanktionen gegen Russland und zwar erstmals nicht um 6, sondern um 12 Monate. Das haben die EU-Staats- und Regierungschefs auf ihrem Gipfel in Brüssel entschieden. Es war das erste Treffen seit der Abwahl des ungarischen Rechtsnationalisten Orbán. Eine Einigung der 27 Staaten war ohne ihn wieder möglich. An dem Treffen nimmt auch der ukrainische Präsident Zelensky teil. Er forderte erneut eine schnelle EU-Vollmitgliedschaft. Weiteres Thema des Gipfels ist der Umgang mit China. Die Europäische Union wirft China vor, den eigenen Unternehmen mit Staatshilfen einen unfairen Vorteil auf dem Weltmarkt zu verschaffen. Die Verhandlungen über ein endgültiges Abkommen mit dem Iran werden voraussichtlich noch an diesem Wochenende auf technischer Ebene beginnen. Das hat US-Vizepräsident Vance angekündigt. Aus Washington Nina Barth.
2: In den USA ist das Rahmenabkommen die Grundlage für die anstehenden Verhandlungen, parteiübergreifend auf viel Kritik gestoßen. Vance verteidigte es als Win-Win-Situation für beide Seiten und richtete deutliche Worte an Kritiker aus Israel. Die USA hatten den Krieg gemeinsam mit Israel begonnen. Vance sagte, sie sollten sich daran erinnern, dass die USA der einzig mächtige Verbündete sei, den Israel noch habe. Und Vance betonte, es seien die USA, die den Großteil der israelischen Waffen finanzierten.
1: In Hamburg endet heute die Innenministerkonferenz von Bund und Ländern. Erwartet werden mehrere Beschlüsse, die für Verbesserungen beim Zivil- und Katastrophenschutz sorgen sollen. Das hat vor allem damit zu tun, dass Deutschland schon seit einer Weile im Fokus russischer Sabotage und Spionage steht. Auch auf weitere Angriffe von Linksextremisten auf die kritische Infrastruktur will man besser vorbereitet sein. Bei der Fußball-WM hat Co-Gastgeber Kanada einen großen Schritt in Richtung K.O.-Runde gemacht. Kanada gewann mit 6:0 gegen Katar. Aus dem ARD-WM-Team Silke Heine.
3: Dank des deutlichen Sieges übernimmt der Co-Gastgeber sogar die Führung in der Gruppe B vor der Schweiz, die beim 4:1 gegen Bosnien-Herzegowina ebenfalls den ersten Sieg bei dieser WM feierte und genau wie Kanada 4 Punkte auf dem Konto hat. Die Freude der Kanadier ist allerdings nicht ungetrübt, denn Ismaël Koné verletzte sich nach einem Foul offensichtlich schwer, musste mit einer Trage vom Platz gebracht werden. Der für Koné eingewechselte Nathan Saliba widmete sein Tor zum 4:0 seinem Teamkollegen. Im ersten Spiel des Tages hatten sich Tschechien und Südafrika 1:1 getrennt.
1: Das waren die Nachrichten. Das Wetter in Deutschland. Tagsüber gebietsweise freundlich, im Nordwesten teils starke Gewitter. Höchstwerte 23 bis 28 Grad an den Küsten bis 38 Grad am Oberrhein. Am Samstag zeitweise heiter, vor allem im Osten Schauer und Gewitter möglich. 23 bis 38 Grad. Und auch am Sonntag heiter, im Tagesverlauf steigt die Unwettergefahr bei 20 und bis 38 Grad. Es ist 3:03 Uhr.
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1: Um 4 Uhr mit Katja Kindermann. Die EU verlängert ihre Wirtschaftssanktionen gegen Russland. Das haben die EU-Staats- und Regierungschefs am Abend bei ihrem Gipfel in Brüssel beschlossen. Aus der Nachrichtenredaktion Christiane Rüther.
2: Es war das erste Treffen seit der Abwahl des ungarischen Rechtsnationalisten Orbán. Eine Einigung der 27 Staaten war ohne ihn wieder möglich. So werden die Wirtschaftssanktionen erstmals nicht nur um 6, sondern direkt um 12 Monate verlängert. Weiteres großes Thema des EU-Gipfels ist China. Insbesondere wird es darum gehen, wie sich die EU der Exportmacht gegenüber positioniert. Die oftmals billigeren chinesischen Produkte setzen der europäischen Wirtschaft zu. Deshalb soll über Gegenmaßnahmen beraten werden.
1: Der Iran verzichtet vorübergehend darauf, Gebühren für die Straße von Hormus zu erheben. Das gab der oberste Nationale Sicherheitsrat über Staatsmedien bekannt. Allerdings verlangt der Iran von allen Handelsschiffen, dass sie einen Antrag stellen, bevor sie die Meerenge passieren wollen. Hintergrund ist das zwischen den USA und dem Iran geschlossene Rahmenabkommen. Es sieht unter anderem eine freie Durchfahrt durch die Straße von Hormus vor. In den kommenden 60 Tagen wollen beide Seiten ein dauerhaftes Friedensabkommen aushandeln. Auf ihrer Konferenz in Hamburg ringen die Innenministerinnen und Minister von Bund und Ländern um eine einheitliche Linie in der Migrationspolitik. Ein Streitpunkt ist das Bleiberecht für Geflüchtete aus Syrien. Die unionsgeführten Länder sehen die Voraussetzungen für die Rückkehr vieler Menschen als gegeben an. Die SPD-geführten Länder hingegen wollen zunächst nur Straftäter und Gefährder zurück nach Syrien bringen. Zur Begründung hieß es, viele Firmen seien schließlich auf gut integrierte Menschen angewiesen. Bei der Fußball-WM hat Co-Gastgeber Kanada einen großen Schritt in Richtung K.O.-Runde gemacht. Kanada gewann mit 6:0 gegen Katar. Aus dem ARD-WM-Team Silke Heine.
3: Mit einem 6:0 gegen Katar hat Kanada einen großen Schritt in Richtung Sechzehntelfinale gemacht. Dank des deutlichen Sieges übernimmt der Co-Gastgeber sogar die Führung in der Gruppe B vor der Schweiz, die beim 4:1 gegen Bosnien-Herzegowina ebenfalls den ersten Sieg bei dieser WM feierte und genau wie Kanada 4 Punkte auf dem Konto hat. Die Freude der Kanadier ist allerdings nicht ungetrübt, denn Ismaël Koné verletzte sich nach einem Foul offensichtlich schwer, musste mit einer Trage vom Platz gebracht werden. Der für Koné eingewechselte Nathan Saliba widmete sein Tor zum 4:0 seinem Teamkollegen. Im ersten Spiel des Tages hatten sich Tschechien und Südafrika 1:1 getrennt.
1: Das waren die Nachrichten. Das Wetter in Deutschland: tagsüber gebietsweise freundlich, im Nordwesten teils starke Gewitter. Höchstwerte 23 bis 28 Grad an den Küsten bis 38 Grad am Oberrhein. Am Samstag zeitweise heiter, vor allem im Osten Schauer und Gewitter möglich, 23 bis 38 Grad. Und auch am Sonntag heiter, im Tagesverlauf steigt die Unwettergefahr bei 20 bis 38 Grad. Es ist jetzt 4:03.
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1: Um 5 Uhr mit Katja Kindermann. Die EU verlängert ihre Wirtschaftssanktionen gegen Russland. Das haben die EU-Staats- und Regierungschefs am Abend bei ihrem Gipfel in Brüssel beschlossen. Aus der Nachrichtenredaktion Christiane Rüther.
2: Es war das erste Treffen seit der Abwahl des ungarischen Rechtsnationalisten Orbán. Eine Einigung der 27 Staaten war ohne ihn wieder möglich. So werden die Wirtschaftssanktionen erstmals nicht nur um 6, sondern direkt um 12 Monate verlängert. An den Beratungen der EU-Staaten nahm auch der ukrainische Präsident Selenskyj teil. Er hatte schon im Vorfeld weitere Unterstützung von seinen europäischen Verbündeten eingefordert. Weiteres großes Thema des EU-Gipfels ist China. Insbesondere wird es darum gehen, wie sich die EU der Exportmacht gegenüber positioniert. Die oftmals billigeren chinesischen Produkte setzen der europäischen Wirtschaft zu. Deshalb soll über Gegenmaßnahmen beraten werden.
1: US-Vizepräsident Vance wird vorerst nicht zu Verhandlungen mit dem Iran in die Schweiz fliegen. Als Grund nannte das Weiße Haus logistische Schwierigkeiten. Ob und wann die Reise stattfinden soll, ist unklar. Eigentlich sollten sich die Delegationen aus dem Iran und den USA bereits heute in einem Hotel bei Luzern treffen, um über ein dauerhaftes Ende des Krieges zu verhandeln. Grundlage ist das Rahmenabkommen, das die Präsidenten der USA und des Iran, Trump und Pezeshkian, am Mittwoch unterzeichnet hatten. In Hamburg endet heute die Innenministerkonferenz von Bund und Ländern. Nach letzten Beratungen sollen Beschlüsse gefasst werden. Auch Verteidigungsminister Pistorius wird erwartet. Aus der Nachrichtenredaktion Martin Seiler.
3: Die Sicherheitslage steht im Fokus beim Treffen der Innenministerinnen und Minister. Russische Sabotage, Blackouts, Cyberabwehr. Bund und Länder wollen die Infrastruktur und die Bevölkerung besser im Katastrophenfall schützen. Hamburgs Innensenator Grote, der den Vorsitz hat, betonte, es brauche einen übergreifenden Fahrplan. Niedersachsens Innenministerin Behrens kritisierte, in den vergangenen Jahren seien immer wieder Beschlüsse zum Zivilschutz gefasst worden, passiert sei danach wenig. Neben der Sicherheitslage geht es bei der Konferenz auch um Jugendkriminalität und um Gewalt bei Fußballspielen.
1: Bei der Fußball-Weltmeisterschaft hat Mexiko vorzeitig das 16. Finale erreicht. Der Co-Gastgeber gewann gegen Südkorea mit 1:0. Mit Kanada hat zudem ein weiterer WM-Gastgeber ein Ausrufezeichen gesetzt und sich mit 6:0 gegen Katar durchgesetzt. Zuvor hatte die Schweiz mit 4:1 gegen Bosnien-Herzegowina gewonnen. Tschechien und Südafrika trennten sich 1:1. Das waren die Nachrichten. Das Wetter in Deutschland. Tagsüber gebietsweise freundlich, im Nordwesten teils starke Gewitter. Höchstwerte 23 bis 28 Grad an den Küsten bis 38 Grad am Oberrhein. Am Samstag zeitweise heiter, vor allem im Osten Schauer an Gewitter möglich. Die Temperaturen liegen dann bei 23 bis 38 Grad. Die Zeit, es ist jetzt 5:03 Uhr.
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2: Um 6 Uhr mit Emily Seidel. Die EU verlängert ihre Wirtschaftssanktionen gegen Russland. Das haben die Staats- und Regierungschefs am Abend bei ihrem Gipfel in Brüssel beschlossen. Aus der NDR Nachrichtenredaktion Christiane Rüther.
3: Es war das erste Treffen seit der Abwahl des ungarischen Rechtsnationalisten Orbán. Eine Einigung der 27 Staaten war ohne ihn wieder möglich. So werden die Wirtschaftssanktionen erstmals nicht nur um 6, sondern direkt um 12 Monate verlängert. An den Beratungen der EU-Staaten nahm auch der ukrainische Präsident Selenskyj teil. Er hatte schon im Vorfeld weitere Unterstützung von seinen europäischen Verbündeten eingefordert. Weiteres großes Thema des EU-Gipfels ist China. Insbesondere wird es darum gehen, wie sich die EU der Exportmacht gegenüber positioniert. Die oftmals billigeren chinesischen Produkte setzen der europäischen Wirtschaft zu. Deshalb soll über Gegenmaßnahmen beraten werden. Außerdem sprechen die EU-Staats- und Regierungschefs über den nächsten mehrjährigen Haushalt ab 2028. Bundeskanzler Merz lehnte gestern neue gemeinsame Schulden erneut ab.
2: US-Vizepräsident Vance wird vorerst nicht zu Verhandlungen mit dem Iran in die Schweiz fliegen. Ob und wann die Reise stattfinden soll, ist unklar. Aus Washington Carsten Kühntop.
4: Das Weiße Haus erklärte, die Pläne für die technischen Gespräche mit dem Iran seien noch nicht abgeschlossen. Man freue sich aber auf einen baldmöglichen Start der Gespräche. Die Verzögerung dürfte zeigen, wie komplex die Aufgabe ist, vor der die Unterhändler jetzt stehen. Das Ziel, innerhalb von nur 60 Tagen ein Abkommen auszuhandeln, gilt als sehr ambitioniert. Amerikanische Medien berichten, auch in der Trump-Regierung zweifelten manche daran, dass sich dieser Zeitplan einhalten lässt. Nicht nur die Opposition, sondern auch führende Politiker der Republikaner kritisieren Trumps Vereinbarung mit dem Iran scharf. So sprach ein Senator vom schlimmsten außenpolitischen Fehler seit Jahrzehnten. Ein anderer erklärte, das Papier stehe völlig im Widerspruch zu Trumps Zielen.
2: Der britische Labour-Politiker Burnham hat die wichtige Nachwahl im nordenglischen Wahlkreis Makerfield gewonnen. Burnham hatte angekündigt, bei einem Sieg seinen Parteichef, den britischen Premier Starmer, herauszufordern. Der 56-jährige Bürgermeister von Manchester hat jetzt einen Sitz im Unterhaus, der Voraussetzung dafür ist. Sein Sieg sei eine letzte Chance auf Veränderung, sagte Burnham. Starmer und seine Labour-Partei sind unter anderem wegen Niederlagen bei den Kommunal- und Regionalwahlen in der Krise. In Hamburg endet heute die Innenministerkonferenz von Bund und Ländern. Nach letzten Beratungen sollen Beschlüsse gefasst werden. Auch Verteidigungsminister Pistorius wird erwartet. Aus der NDR Nachrichtenredaktion Martin Seiler.
5: Die Sicherheitslage steht im Fokus beim Treffen der Innenministerinnen und Minister. Russische Sabotage, Blackouts, Cyberabwehr. Bund und Länder wollen die Infrastruktur und die Bevölkerung besser im Katastrophenfall schützen. Hamburgs Innensenator Grote, der den Vorsitz hat, betonte, es brauche einen übergreifenden Fahrplan. Niedersachsens Innenministerin Behrens kritisierte, in den vergangenen Jahren seien immer wieder Beschlüsse zum Zivilschutz gefasst worden, passiert sei danach wenig. Neben der Sicherheitslage geht es bei der Konferenz auch um Jugendkriminalität und um Gewalt bei Fußballspielen.
2: In Potsdam beginnt heute ein dreitägiger Bundesparteitag der Linken. Zum Auftakt geht es in einer Generaldebatte zunächst um Protest gegen geplante Sozialreformen der Bundesregierung. Anschließend will die Linke über ihre Haltung zur Lage im Nahen Osten diskutieren. Morgen soll der Vorstand neu gewählt werden. Der Co-Vorsitzende van Aken verzichtet aus gesundheitlichen Gründen auf sein Amt. Seine Kollegin Schwertner will wieder kandidieren. Bei der Fußball-WM hat es Mexiko als erstes Team in die K.O.-Runde geschafft. Der Co-Gastgeber gewann auch sein zweites Gruppenspiel. Aus dem ARD-WM-Team Michael Küster.
6: Die Mexikaner haben sich vorzeitig den Sieg in Gruppe A gesichert. Nach dem 1:0 am frühen Morgen über Südkorea ist der Co-Gastgeber nicht mehr vom Platz 1 zu verdrängen. Zittern ums Weiterkommen müssen dagegen noch Tschechien und Südafrika. Beide bleiben nach dem 1:1 am Abend weiter sieglos bei diesem Turnier. In Gruppe B haben die Schweiz und Kanada beste Chancen auf die K.O.-Runde. Die Nordamerikaner fertigten Katar in der Nacht mit 6:0 ab. Die Schweiz hat beim 4:1 über Bosnien-Herzegowina ihren ersten Sieg eingefahren.
2: Das waren die Nachrichten. Das Wetter in Norddeutschland. Neben freundlichen Abschnitten Schauer und Gewitter, es wird zunehmend schwül. An der Küste maximal 23 bis 28 Grad, bis 35 Grad in Hameln. Morgen wieder schwül, dabei heiter bis wolkig, gebietsweise Schauer, auch starke Gewitter. Höchstwerte 23 bis 34 Grad. Und am Sonntag dann Sonne, später Quellwolken, einzelne Schauer und Gewitter bei Temperaturen zwischen 20 bis 30 Grad. Es wird 6.05 Uhr.
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1: Um 7 Uhr mit Emily Seidel. Die EU verlängert ihre Wirtschaftssanktionen gegen Russland. Das haben die Staats- und Regierungschefs am Abend bei ihrem Gipfel in Brüssel beschlossen. Aus der NDR Nachrichtenredaktion Christiane Rüther.
2: Es war das erste Treffen seit der Abwahl des ungarischen Rechtsnationalisten Orbán. Eine Einigung der 27 Staaten war ohne ihn wieder möglich. So werden die Wirtschaftssanktionen erstmals nicht nur um 6, sondern direkt um 12 Monate verlängert. An den Beratungen der EU-Staaten nahm auch der ukrainische Präsident Selenskyj teil. Er hatte schon im Vorfeld weitere Unterstützung von seinen europäischen Verbündeten eingefordert. Weiteres großes Thema des EU-Gipfels ist China. Insbesondere wird es darum gehen, wie sich die EU der Exportmacht gegenüber positioniert. Die oftmals billigeren chinesischen Produkte setzen der europäischen Wirtschaft zu. Deshalb soll über Gegenmaßnahmen beraten werden. Außerdem sprechen die EU-Staats- und Regierungschefs über den nächsten mehrjährigen Haushalt ab 2028. Bundeskanzler Merz lehnte gestern neue gemeinsame Schulden erneut ab.
1: Der Start der 60-tägigen Verhandlungen über ein endgültiges Abkommen zwischen den USA und dem Iran verzögert sich. Wie das Schweizer Außenministerium mitgeteilt hat, werden die Gespräche in Luzern, anders als geplant, heute noch nicht beginnen. US-Vizepräsident Vance hatte seine Reise in die Schweiz bereits abgesagt. Aus Washington Carsten Kühntop.
3: Das Weiße Haus erklärte, die Pläne für die technischen Gespräche mit dem Iran seien noch nicht abgeschlossen. Man freue sich aber auf einen baldmöglichen Start der Gespräche. Die Verzögerung dürfte zeigen, wie komplex die Aufgabe ist, vor der die Unterhändler jetzt stehen. Das Ziel, innerhalb von nur 60 Tagen ein Abkommen auszuhandeln, gilt als sehr ambitioniert. Amerikanische Medien berichten, auch in der Trump-Regierung zweifelten manche daran, dass sich dieser Zeitplan einhalten lässt. Nicht nur die Opposition, sondern auch führende Politiker der Republikaner kritisieren Trumps Vereinbarung mit dem Iran scharf. So sprach ein Senator vom schlimmsten außenpolitischen Fehler seit Jahrzehnten. Ein anderer erklärte, das Papier stehe völlig im Widerspruch zu Trumps Zielen.
1: In Hamburg endet heute die Innenministerkonferenz von Bund und Ländern. Nach letzten Beratungen sollen Beschlüsse gefasst werden. Auch Verteidigungsminister Pistorius wird erwartet. Aus der NDR Nachrichtenredaktion Martin Seiler.
4: Die Sicherheitslage steht im Fokus beim Treffen der Innenministerinnen und Minister. Russische Sabotage, Blackouts, Cyberabwehr. Bund und Länder wollen die Infrastruktur und die Bevölkerung besser im Katastrophenfall schützen. Hamburgs Innensenator Grote, der den Vorsitz hat, betonte, es brauche einen übergreifenden Fahrplan. Niedersachsens Innenministerin Behrens kritisierte, in den vergangenen Jahren seien immer wieder Beschlüsse zum Zivilschutz gefasst worden, passiert sei danach wenig. Neben der Sicherheitslage geht es bei der Konferenz auch um Jugendkriminalität und um Gewalt bei Fußballspielen.
1: In der britischen Labour-Partei nimmt der interne Machtkampf um den Vorsitz Fahrt auf. Andy Burnham gewann eine wichtige Nachwahl im nordenglischen Wahlkreis Makerfield und könnte nun den Parteichef und Premierminister Starmer herausfordern. Aus London Christoph Brössel.
5: Andy Burnham konnte 55% der Stimmen auf sich vereinigen. Der Kandidat von Reform UK erhielt 35%. Andy Burnham hat nun einen Sitz im Unterhaus. Das ist die Voraussetzung, Premier Keir Starmer in eine Abstimmung um den Parteivorsitz zu zwingen. Andy Burnham sagte am Morgen, er habe seiner eigenen Partei gesagt, das sei die letzte Chance für Veränderung. Das Land stehe nicht da, wo es stehen sollte. Er wolle Hoffnung für die Zukunft geben. Keir Starmer steht in den Umfragewerten sehr schlecht da. Bei den Regional- und Kommunalwahlen im Mai hatte Labour massiv verloren. Seitdem wird in der Partei debattiert, ob Starmer an der Spitze der Partei und damit als Premier abgelöst werden sollte.
1: Bei der Fußball-Weltmeisterschaft hat Mexiko vorzeitig das 16. Finale erreicht. Der Co-Gastgeber gewann gegen Südkorea mit 1:0. Mit Kanada hat zudem ein weiterer WM-Gastgeber ein Ausrufezeichen gesetzt und sich mit 6:0 gegen Katar durchgesetzt. Zuvor hatte die Schweiz mit 4:1 gegen Bosnien-Herzegowina gewonnen. Tschechien und Südafrika trennten sich 1:1. Das waren die Nachrichten. Das Wetter in Norddeutschland. Neben freundlichen Abschnitten Schauer und Gewitter, es wird zunehmend schwül, an der Küste maximal 23 bis 28 Grad bis 35 Grad in Hameln. Morgen wieder schwül, dabei heiter bis wolkig, gebietsweise Schauer, auch starke Gewitter, Höchstwerte 23 bis 34 Grad. Am Sonntag dann Sonne, später Quellwolken, einzelne Schauer und Gewitter 20 bis 30 Grad und Montag und Dienstag vielerorts heiter, später einzelne Schauer und Gewitter möglich. Dann Temperaturen zwischen 21 bis 32 Grad. Es ist 7.05 Uhr.
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1: Um 8 Uhr mit Emilie Seidel. Die EU verlängert ihre Wirtschaftssanktionen gegen Russland. Das haben die Staats- und Regierungschefs am Abend bei ihrem Gipfel in Brüssel beschlossen. Aus der NDR Nachrichtenredaktion Christiane Rüther.
2: Es war das erste Treffen seit der Abwahl des ungarischen Rechtsnationalisten Orbán. Eine Einigung der 27 Staaten war ohne ihn wieder möglich. So werden die Wirtschaftssanktionen erstmals nicht nur um 6, sondern direkt um 12 Monate verlängert. An den Beratungen der EU-Staaten nahm auch der ukrainische Präsident Selenskyj teil. Er hatte schon im Vorfeld weitere Unterstützung von seinen europäischen Verbündeten eingefordert. Weiteres großes Thema des EU-Gipfels ist China. Insbesondere wird es darum gehen, wie sich die EU der Exportmacht gegenüber positioniert. Die oftmals billigeren chinesischen Produkte setzen der europäischen Wirtschaft zu. Deshalb soll über Gegenmaßnahmen beraten werden. Außerdem sprechen die EU-Staats- und Regierungschefs über den nächsten mehrjährigen Haushalt ab 2028. Bundeskanzler Merz lehnte gestern neue gemeinsame Schulden erneut ab.
1: In der Schweiz können die geplanten Gespräche zwischen den USA und dem Iran heute doch nicht beginnen. Das Treffen auf dem Bürgerstock in der Nähe von Luzern finde nicht statt, teilte das Schweizer Außenministerium mit, ohne Gründe zu nennen. Pia Masurczak berichtet.
3: In iranischen Medien kursierten gestern unbestätigte Meldungen, die Delegation Irans wolle wegen der anhaltenden israelischen Angriffe auf Libanon ihre Reise in die Schweiz verschieben. Das Weiße Haus erklärte in der Nacht, US-Vizepräsident Vance werde nicht nach Luzern reisen. Offen ist, wann es einen neuen Termin für die Verhandlungen geben könnte. Beide Seiten wollten ursprünglich am Vierwaldstätter See über die Umsetzung des sogenannten Memorandum of Understanding sprechen. Ziel ist eine endgültige Einigung unter anderem über das iranische Atomprogramm und das Kriegsende zwischen Israel und der libanesischen Hisbollah. Laut der Absichtserklärung sollte diese innerhalb von 60 Tagen erreicht werden. Experten waren im Vorfeld skeptisch, ob innerhalb dieses knappen Zeitraums eine dauerhafte Lösung gefunden werden kann.
1: In Hamburg endet heute die Innenministerkonferenz von Bund und Ländern. Nach letzten Beratungen sollen Beschlüsse gefasst werden. Auch Verteidigungsminister Pistorius wird erwartet. Aus der NDR-Nachrichtenredaktion Martin Seiler.
4: Die Sicherheitslage steht im Fokus beim Treffen der Innenministerinnen und Minister. Russische Sabotage, Blackouts, Cyberabwehr. Bund und Länder wollen die Infrastruktur und die Bevölkerung besser im Katastrophenfall schützen. Hamburgs Innensenator Grote, der den Vorsitz hat, betonte, es brauche einen übergreifenden Fahrplan. Hessens Innenminister Posek sagte, am Ende käme es darauf an, dass alle staatlichen Ebenen, Kommunen, Land und Bund hier ihre Hausaufgaben machten. Da sei man einen wesentlichen Schritt weitergekommen. Niedersachsens Innenministerin Behrens kritisierte, in den vergangenen Jahren seien immer wieder Beschlüsse zum Zivilschutz gefasst worden, passiert sei danach wenig. Neben der Sicherheitslage geht es bei der Konferenz auch um Jugendkriminalität und um Gewalt bei Fußballspielen.
1: Der britische Labour-Politiker Burnham hat die wichtige Nachwahl im nordenglischen Wahlkreis Makerfield gewonnen. Burnham hatte angekündigt, bei einem Sieg seinen Parteichef, den britischen Premier Starmer, herauszufordern. Der 56-jährige Bürgermeister von Manchester hat jetzt einen Sitz im Unterhaus, der Voraussetzung dafür ist. Sein Sieg sei eine letzte Chance auf Veränderung, sagte Burnham. Starmer und seine Labour-Partei sind unter anderem wegen Niederlagen bei den Kommunal- und Regionalwahlen in der Krise. Bei der Fußball-Weltmeisterschaft steht Mexiko als erstes Team vorzeitig in der K.O.-Runde. Der Co-Gastgeber gewann heute früh deutscher Zeit auch sein zweites Gruppenspiel. Aus dem ARD-WM-Team Michael Küster.
5: Ein knappes 1:0 über Südkorea hat den Mexikanern gereicht für Platz 1 in Gruppe A. Zuvor hatten sich zum Auftakt des zweiten Spieltags Tschechien und Südafrika mit 1:1 getrennt. Beide warten damit weiter auf den ersten Turniersieg. Den hat in Gruppe B die Schweiz beim 4:1 über Bosnien-Herzegowina gefeiert. Zweifacher Torschütze war der Freiburger Johann Mansambi. Den ersten Sieg bei einer WM-Endrunde überhaupt hat Kanada geholt beim 6:0 über Katar. Überschattet wurde dieser Erfolg allerdings von der schweren Verletzung von Ismaël Koné. Der Mittelfeldspieler musste mit Verdacht auf einen Unterschenkelbruch ins Krankenhaus gebracht werden.
1: Das waren die Nachrichten. Das Wetter in Norddeutschland. Neben freundlichen Abschnitten Schauer und Gewitter. Es wird zunehmend schwül. An der Küste maximal 23 bis 28 Grad bis 35 Grad in Hameln. Morgen dann wieder schwül, dabei heiter bis wolkig, gebietsweise Schauer. Auch starke Gewitter möglich. Höchstwerte 23 bis 34 Grad. Am Sonntag Sonne, später Quellwolken, einzelne Schauer und Gewitter 20 bis 30 Grad. Und zur neuen Woche am Montag und Dienstag vielerorts heiter, später später einzelne Schauer und Gewitter möglich, dann 21 bis 32 Grad. Es ist 8.05 Uhr.
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1: Um 9 Uhr mit Claudia Drews. An Tag 2 des EU-Gipfels in Brüssel steht heute der Haushalt ab 2028 im Mittelpunkt. Die Staats- und Regierungschefs werden noch einmal über neue gemeinsame Schulden diskutieren. Aus der NDR Nachrichtenredaktion Petra Mittermeier.
2: Beim Thema Geld spalten sich die EU-Mitglieder in zwei Lager. Deutschland zählt zu den Ländern, die eher auf Sparsamkeit setzen. Andere Staaten fordern ein größeres Budget und damit mehr Schulden. Außerdem sprechen die EU-Staats- und Regierungschefs über die Lage im Nahen Osten und in der Golfregion. Einige Mitglieder wie Deutschland und Frankreich wollen sich an der Sicherung der Straße von Hormus militärisch beteiligen. Eine größere EU-Marinemission gilt dagegen als unwahrscheinlich. Gestern Abend hatte der EU-Gipfel die Wirtschaftssanktionen gegen Russland um 12 Monate verlängert. Für Ärger sorgte, dass EU-Ratspräsident Costa offenbar unabgesprochen Kontakt zu Russland aufgenommen hat. Ein weiterer Streitpunkt ist die Frage, wie hart die EU sich in Handelsfragen gegenüber China zeigen sollte.
1: In der Schweiz können die geplanten Gespräche zwischen den USA und dem Iran heute doch noch nicht beginnen. Das Treffen auf dem Birkenstock in der Nähe von Luzern finde nicht statt, teilte das Schweizer Außenministerium mit, ohne Gründe zu nennen. Pia Masurczak berichtet.
3: In iranischen Medien kursierten gestern unbestätigte Meldungen, die Delegation Irans wolle wegen der anhaltenden israelischen Angriffe auf Libanon ihre Reise in die Schweiz verschieben. Das Weiße Haus erklärte in der Nacht, US-Vizepräsident Vance werde nicht nach Luzern reisen. Offen ist, wann es einen neuen Termin für die Verhandlungen geben könnte. Beide Seiten wollten ursprünglich am Vierwaldstätter See über die Umsetzung des sogenannten Memorandum of Understanding sprechen. Ziel ist eine endgültige Einigung unter anderem über das iranische Atomprogramm und das Kriegsende zwischen Israel und der libanesischen Hisbollah. Laut der Absichtserklärung sollte diese innerhalb von 60 Tagen erreicht werden. Experten waren im Vorfeld skeptisch, ob innerhalb dieses knappen Zeitraums eine dauerhafte Lösung gefunden werden kann.
1: Die Linke trifft sich an diesem Wochenende zu einem Bundesparteitag. Dabei will sich die Partei nicht nur inhaltlich neu aufstellen, sondern auch personell verändern. Aus Potsdam, Paul Vorreiter.
4: Rund anderthalb Jahre lang stand Jan van Aken an der Spitze der Linkspartei. Aus gesundheitlichen Gründen tritt der 65-Jährige jetzt nicht mehr an. Der Bundestagsabgeordnete Luigi Pantisano will ihm nachfolgen. Der 46-Jährige möchte die Partei stärker auf migrantische Wähler ausrichten und bewirbt sich als Co-Chef neben Ines Schwertner. Sie tritt nach gut anderthalb Jahren im Amt erneut an. Auf dem dreitägigen Parteitag in Potsdam geht es neben der Wahl des Parteivorstands auch um die künftige Ausrichtung der Linken, mit Blick auf die kommenden Landtagswahlen in Ostdeutschland. In Berlin hofft die Partei mit ihrer Spitzenkandidatin Elif Erralp die nächste regierende Bürgermeisterin zu stellen. In den Wahlkämpfen will sich die Linke unter anderem für bezahlbare Mieten einsetzen. Für Diskussionen dürfte ein Vorschlag zur Deckelung von Abgeordnetengehältern sorgen. Außerdem wird erneut über das umstrittene Israel-Verhältnis der Partei debattiert.
1: Der britische Labour-Politiker Burnham hat die wichtige Nachwahl im nordenglischen Wahlkreis Makerfield gewonnen. Burnham hatte angekündigt, bei einem Sieg seinen Parteichef, den britischen Premier Starmer, herauszufordern. Der 56-jährige Bürgermeister von Manchester hat jetzt einen Sitz im Unterhaus, der Voraussetzung dafür ist. Sein Sieg sei eine letzte Chance auf Veränderung, sagte Burnham. Starmer und seine Labour-Partei sind unter anderem wegen Niederlagen bei den Kommunal- und Regionalwahlen in der Krise. Bei der Fußball-Weltmeisterschaft steht Mexiko als erstes Team vorzeitig in der K.O.-Runde. Der Co-Gastgeber gewann heute früh deutscher Zeit auch sein zweites Gruppenspiel. Aus dem ARD-WM-Team Michael Küster.
5: Ein knappes 1:0 über Südkorea hat den Mexikanern gereicht für Platz 1 in Gruppe A. Zuvor hatten sich zum Auftakt des zweiten Spieltags Tschechien und Südafrika mit 1:1 getrennt. Beide warten damit weiter auf den ersten Turniersieg. Den hat in Gruppe B die Schweiz beim 4:1 über Bosnien-Herzegowina gefeiert. Zweifacher Torschütze war der Freiburger Johan Mansambi. Den ersten Sieg bei einer WM-Endrunde überhaupt hat Kanada geholt beim 6:0 über Katar. Überschattet wurde dieser Erfolg allerdings von der schweren Verletzung von Ismaël Koné. Der Mittelfeldspieler musste mit Verdacht auf einen Unterschenkelbruch ins Krankenhaus gebracht werden.
1: Und das waren die Nachrichten. Das Wetter in Norddeutschland, neben freundlichen Abschnitten Schauer und Gewitter. Es wird zunehmend schwül. An der Küste maximal 23 bis 28 Grad und bis 35 Grad in Hameln. Morgen wieder schwül, dabei heiter bis wolkig, gebietsweise Schauer, auch starke Gewitter. Höchstwerte 23 bis 34 Grad. Und am Sonntag Sonne, später Quellwolken und einzelne Schauer und Gewitter bei 20 bis 30 Grad. Es ist 9.05 Uhr.
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1: Um 10 Uhr mit Claudia Drews. An Tag 2 des EU-Gipfels in Brüssel steht heute der Haushalt ab 2028 im Mittelpunkt. Die Staats- und Regierungschefs werden noch einmal über neue gemeinsame Schulden diskutieren. Aus der NDR-Nachrichtenredaktion Petra Mittermeier.
2: Beim Thema Geld spalten sich die EU-Mitglieder in zwei Lager. Deutschland zählt zu den Ländern, die eher auf Sparsamkeit setzen. Andere Staaten fordern ein größeres Budget und damit mehr Schulden. Außerdem sprechen die EU-Staats- und Regierungschefs über die Lage im Nahen Osten und in der Golfregion. Einige Mitglieder wie Deutschland und Frankreich wollen sich an der Sicherung der Straße von Hormus militärisch beteiligen. Eine größere EU-Marinemission gilt dagegen als unwahrscheinlich. Gestern Abend hatte der EU-Gipfel die Wirtschaftssanktionen gegen Russland um 12 Monate verlängert. Für Ärger sorgte, dass EU-Ratspräsident Costa offenbar unabgesprochen Kontakt zu Russland aufgenommen hat. Ein weiterer Streitpunkt ist die Frage, wie hart die EU sich in Handelsfragen gegenüber China zeigen sollte.
1: Anders als geplant finden die ersten Gespräche über ein Friedensabkommen zwischen den USA und dem Iran doch nicht heute statt. Das hat das Schweizer Außenministerium mitgeteilt, ohne Gründe zu nennen. Eigentlich waren in einem Luxusresort am Vierwaldstätter See Vertreter der USA und des Iran sowie aus den Vermittlerstaaten Katar und Pakistan erwartet worden. Grundlage der Verhandlungen ist ein Rahmenabkommen, das unter anderem das Ende der Sanktionen gegen den Iran und mindestens 300 Milliarden Dollar für den Wiederaufbau vorsieht. Bundestagsvizepräsident Nuripur von den Grünen zeigte sich im ARD-Morgenmagazin empört über die Entwicklung.
3: Das ist eine Lebensverlängerung für das Regime. Das Regime stand vor wenigen Monaten noch am Abgrund. Wir haben einen Bundeskanzler, der vor 5 Monaten ja auch noch erzählt hat, dass das Regime keine Legitimität mehr hat, weil es zigtausend Menschen umgebracht hat. Jetzt gratuliert derselbe Bundeskanzler diesem Regime zu diesem Abkommen auf offener Bühne. Das heißt, die haben nicht nur Geld bekommen, um sich selbst zu festigen, sondern die haben jetzt ja auch eine andere Legitimität. Und wenn jetzt wirklich alle Sanktionen aufgehoben werden, wie die Amerikaner mit ihnen vereinbart haben, was ich nicht hoffe, dann ist das der Weg in eine Normalität für ein Regime, was nicht normal ist.
1: Bundestagsvizepräsident Nuripur. In Potsdam beginnt heute ein 3-tägiger Bundesparteitag der Linken. Zum Auftakt geht es in einer Generaldebatte zunächst um Protest gegen geplante Sozialreformen der Bundesregierung. Anschließend will die Linke über ihre Haltung zur Lage im Nahen Osten diskutieren. Morgen soll der Vorstand neu gewählt werden. Der Co-Vorsitzende van Aken verzichtet aus gesundheitlichen Gründen auf sein Amt. Seine Kollegin Schwertner will wieder kandidieren. Online-Shops müssen ab heute auf ihrer Homepage einen gut sichtbaren Widerrufsbutton anbieten. Hintergrund ist eine neue Richtlinie der Europäischen Union. Die sieht vor, dass bei Geschäften zwischen Unternehmen und Privatpersonen künftig eine Stornierung deutlich einfacher angeboten werden muss als bisher. Andernfalls drohen Bußgelder. Michael Kück aus der NDR-Nachrichtenredaktion fasst zusammen, wo die neue Regelung greift.
4: Der Widerrufsbutton, der ist überall dort Pflicht, wo Verbraucher eh ein Widerrufsrecht von 14 Tagen haben. Das ist also keine neue Regelung. Für Kundinnen und Kunden soll es jetzt aber eben einfacher werden, Online-Geschäfte auch wieder rückgängig zu machen. Das ist bisher in vielen Fällen nämlich nur nach langer Suche und viel Klickerei möglich. Das Ganze gilt also, wenn man Waren online kauft, bei Streaming-Abos oder auch bei Kredit- und Versicherungsgeschäften. Übrigens egal, wie groß oder klein der Anbieter ist. Kurz gesagt, wer Verträge im Internet anbietet, muss gut sichtbar auf seiner Homepage eben auch diesen Widerrufsknopf platzieren. Lob gibt es dafür von den Verbraucherzentralen und Kritik kommt vom Handel. Der findet das vor allem zu bürokratisch.
1: Seit gestern sind in Lüneburg das Rathaus, das Bürgeramt und mehrere Schulen weder telefonisch noch per Mail erreichbar. Wie die Stadt mitteilt, könne es auch beim kommunalen Abwasserbetrieb AGL, der Volkshochschule und beim städtischen Theater Probleme geben. Grund ist ein Internetausfall im Lüneburger Glasfasernetz. Bis eine Trasse mit 700 Einzelkabeln wiederhergestellt ist, kann es noch dauern, teilte die Stadt mit. Auch eine Ratssitzung in Lüneburg wurde verschoben, weil sich die Mitglieder nicht per Video zuschalten können. Die Stadt hofft, am Montag wieder erreichbar zu sein. Und das waren die Nachrichten. Das Wetter in Norddeutschland. Neben freundlichen Abschnitten, Schauer und Gewitter, es wird zunehmend schwül. An der Küste maximal 23 bis 28 Grad und bis 35 Grad in Hameln. Morgen wieder schwül, dabei heiter bis wolkig. Gebietsweise Schauer, auch starke Gewitter. Höchstwerte 23 bis 34 Grad. Und es ist 10.05 Uhr.
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6: Er ist also ein extrem freundlicher, kumpeliger Typ. Wir haben über Fußball geredet. Also überhaupt kein Stargehabe. Absolut normal, wirklich. Ja, mir hat das sehr gefallen.

0: Diese Stimme gibt es nur einmal auf der ganzen Welt. Und zwar gehört sie Rod Stewart ganz unverkennbar. Hallo, wir sind's von Urban Pop Musik Talk mit Peter Owen. Peter ist auch da, hallo.
1: Hi, okay.
0: Na, gleich wieder erkannt? Oder macht das gleich was mit dir, wenn du Rod Stewart hörst? Oder ist das
1: naja, irgendwie? Der hat wirklich so eine einmalige Stimme. Das war ihm auch immer sehr bewusst. Er sagte selbst, es gibt ja niemanden, der so klingt wie ich. Es gibt ein paar schwarze Vorbilder, so Sam Cooke manchmal so ein bisschen, das war ja auch sein großes, großes Vorbild, aber ehrlich gesagt, so eine Reibeisen-Raspelstimme, die aber gleichzeitig so schöne Melodien singen kann, gibt's eigentlich nicht nochmal.
0: Das ist hier ein Podcast vom NDR. Ich bin Urke Bandixen aus der Kulturredaktion. Wir sprechen heute über Rod Stewart, der natürlich ein Phänomen ist, weil er erstmal ein sehr erfolgreicher Mann ist, ein großer Star ist. Das muss man sagen. Er hat, wenn er auf Tournee ist, immer volle Hallen, große volle Hallen immer noch. Er ist offenbar auch sehr wohlhabend geworden. Er ist ein Sänger, der ja aus einer Zeit kommt und ein bisschen festzustecken scheint in diesem Klischee des Stars von früher. Klatschspalten, hübsche Frauen, irgendwie sich rumtreiben, Party machen, oder ist es nicht so? Mir kommt das so vor.
1: Ja, das ist natürlich, er hat eine lange Karriere, die ja nun über 40 Jahre dauert, fast 50 und in der zweiten Hälfte dann so, oder in da fängt es irgendwann dann an, dass die Klatschspalten interessanter sind, da taucht er mehr in diesen Magazinen auf als in Musikzeitschriften. Das ist schon richtig, aber hat immer noch gute Musik gemacht. Am Anfang hat er wirklich bedeutende Musik gemacht. Später, naja, er ist auch ein bequemer Mensch und musste sich um so viele andere Sachen kümmern. Da hat er sich um die Musik dann vielleicht nicht ganz so gekümmert. Aber er war extrem fleißig. Man hat jetzt 32 Alben aufgenommen, Studioalben. Und er hat zum Beispiel in Deutschland allein 130 Mal gespielt, ist aufgetreten. In Hamburg allein 13 Mal und dann dazu noch zweimal mit den Faces. Also das haben wenige Künstler von der Größe, von dem Renommee, dass sie so aktiv, so fleißig sind. Also ständig unterwegs, aber ja, so ist eben das Leben eines Stars und das hat er wirklich ausgekostet.
0: Ja, ich glaube, dafür steht er auch. Ne? Er steht natürlich auch für Spaß, er steht für Party. Wenn man in ein Konzert geht von ihm, dann erwartet man, glaube ich, nicht ja so eine innerliche Seelenlandschaft, die da ausgebreitet wird. Man erwartet einen wirklich bombigen, guten Abend, gute Stimmung, tolle Musikerinnen und Musiker und ja. Rod Stewart, das ist das ganze Paket,
1: ja.
0: Oder?
1: Ja, man erwartet keinen besinnlichen Abend, wo gewisse Botschaften ausgeteilt werden oder über große Politik oder die Armut in der Welt nachgedacht wird, aber das ist schon wahr. Er ist also ein vergnüglicher Künstler, der auch Vergnügen bringt. Er hat aber auch Songs gemacht, die nachdenklich machen. Also insofern einseitig kann man das nicht sehen, aber ist schon richtig. Also Fun ist die Hauptsache und das haben alle seine Bands auch immer bewiesen.
0: Du hast ihn ja kennengelernt, also mehrfach bist du ihm begegnet, aber du hast ihn auch schon getroffen. Bevor wir jetzt mal darüber reden, wo Rod Stewart eigentlich herkommt und wo er auch das mitbekommen hat, was bis heute, glaube ich, ihn trägt. Du hast ihn Anfang der 70er Jahre getroffen. Das war für ein NDR-Fernsehprojekt?
1: Ja, eine Serie Sympathy for the Devil von Horst Königstein, wo es um Jugendkultur, Popkultur ging. Und da haben wir die Faces aufgenommen, die gerade 71 ein Konzert in der Musikhalle hier gaben. Und dann haben wir sie gefilmt. Und es gibt so eine Szene, da hält dann Rod Stewart das Amphetamin AN1. Das war damals sehr beliebt, weil das machte richtig schön wach. Das hielt er dann so schön in die Kamera. Und am Tag nach dem Konzert haben wir in einem Ruinengelände im Schanzenviertel, jetzt ist das natürlich alles schick bebaut, haben wir eine Nummer mit ihm aufgenommen, Gasoline Alley. Er hat da live gesungen, ohne Begleitung, a cappella, und die Omas hingen im Fenster und guckten zu und das hallte wieder in diesen alten Ruinen. Das war eine wunderbare Atmosphäre und er hat das gesungen, also wie einer eins.
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0: Das tippt man, man hört das, das sind seine Füße, die da tippen, ne? Oder?
1: Ja, und die Vögel zwitschern und er tippt immer mit dem Fuß, mit seinem Stiefel auf dem Boden und macht den Takt mit. Das war der Titelsong seines zweiten Soloalbums, Gasoline Alley, auch ein großartiges Album, ein Lied über Heimat. Und das passte auch irgendwie dahin und das passte auch in die Serie rein. Und wie gesagt, das war der erste Auftritt, den er machte mit den Faces damals in der Musikhalle. Und dann ist er noch oft wiedergekommen und darüber können wir ja später noch sprechen. Aber ich habe ihn dann auch als Gast in meiner Radiosendung gehabt. Ich glaube mindestens zweimal. Einmal, weiß ich noch, 91 zum Album Vagabond Heart. Und er ist also ein extrem freundlicher, kumpeliger Typ. Wir haben über Fußball geredet. Also es ist nicht tiefschürfend, was man da bespricht. Muss ja auch wirklich nicht sein. Aber es war beste Stimmung. Dazu gab es Schnittchen. Der NDR war damals noch großzügig. Und es gibt auch ein lustiges Foto. Ich glaube, wir versuchen das beizulegen, irgendwo hier auch abzulegen, dass ihr das sehen könnt. Und ein ganz netter Typ, wirklich. Und auch nicht so überhaupt kein Stargehabe. Absolut normal, wirklich. Und mir hat das sehr gefallen. Es gibt andere Leute, die hielten ihn für arrogant und sagen wir mal eitel. Eitel war der garantiert. Der wusste, dass er bei Frauen unglaublich gut ankommt. Also das war auch mit seinem Hauptgeschäft. Also Frauen aufreißen, das war extrem wichtig. Frauen, Fußball und dann auch Musik irgendwo dann auch.
0: Genau, ach so. Und Entschuldigung, aber Saufen habe ich auch noch aufgeschrieben.
1: Das gehörte dazu. Die Band der Faces, sagte er selbst, that's a serious drinking band. Also die Band war wirklich sowas von fröhlich, aber auch eben durch Alkohol und andere Dinge aufgefrischt, dass sie schon einen richtigen Ruf hatte. Sie zerlegte also auch gerne mal Hotelzimmer. In der Holiday Inn Kette in Amerika konnten sie sich nicht sehen lassen und dann im nächsten Ort meldeten sie sich als Fleetwood Mac an. Und damit sie nicht Faces stand auf der roten Liste. Und dann ging sie beim nächsten Mal als Fleetwood Mac und da konnten sie dann da wohnen, aber das war also das Thema. Es heißt auch, sie brachten nicht die Popkultur nach Amerika, also die Tourten in Amerika waren Mörder erfolgreich dort, sondern die Popkultur, die britische, die brachten sie auf die Bühne und das ist auch wahr, wie so eine Art fröhliche Version der Rolling Stones, so traten sie auf.
0: Anton hat uns geschrieben, ein Hörer unseres Podcasts, und hat im Vorfeld, wir hatten ja angekündigt, dass wir heute über Rod Stewart sprechen, auch eine Anekdote von einem Freund uns geschickt, und zwar auch, dass der in Schottland offenbar in einer auf einer Segeltour in einem Hafenpub gelandet ist, in dem auch Rod Stewart verkehrte, und die haben dann auch einen sehr freudvollen, sehr schönen Abend gehabt. Ein sehr unprätentiöser Typ scheint das zu sein.
1: Ja, so ist er. Er ist kumpelig und so, aber auch so, ja, also bisschen oberflächlich, würden einige sagen, weil er ist mit jedem freundlich, aber andere warfen ihm das vor dann. Jeff Beck sagt, seine Aufmerksamkeitsspanne ist sehr, sehr kurz. Das heißt, er verspricht was, er sagt was, okay, komm, das machen wir, aber nächsten Tag ist es auch schon wieder vergessen. Und so sind viele auch Zusammenarbeiten und Reunions mit Künstlern, mit den Faces, mit Jeff Beck, die eigentlich vorgesehen waren, sind gescheitert, weil irgendwie wurde es dann doch nicht gemacht. Das Engagement war nicht genug oder die Termine passten nicht. Es kam immer irgendwas dazwischen. Also das ist so eine Sache. Und andere warfen ihm schon vor, auch Mitmusiker früher, bevor er bekannt wurde, dass er doch sehr, sehr eitel gewesen sei. Also er war jemand, der ständig vor dem Spiegel stand. Brian Auger, sagte er, mit dem spielte er in der Band Steam Packet, dass er nie mitgeholfen hätte. Die hatten nur einen Roadie und mussten dann also mitschleppen, auch die Instrumente. Einer hat nie was gemacht, Rod Stewart. Selbst Julie Driscoll, die Sängerin, die sehr bekannte Sängerin, die hat die Trommel noch mitgeschleppt und Brian Auger die Orgel. Long John Baldry auch, hat auch mitgeholfen. Nur Rod Stewart suchte, wo ist der nächste Spiegel? Ist mein Outfit?
0: Musste sich um seine Haare kümmern, vermutlich.
1: Er hieß ja auch Rod the Mod und war also immer bewusst, immer fein, im feinen Zwirn und geföhnte Haare. Noch nicht so stachelig hoch wie später, aber auch schon richtig schön zurecht gemacht. Auch mit Zuckerwasser, das war das Rezept. Zuckerwasser und irgendwie ein Gel. Aber jedenfalls war er also auch schon ziemlich unbeliebt und auch ein bisschen schottisch, weil er auch sehr geizig war. Er sagte dann wohl immer zu Brian Auger, Brian, buy us a drink. Also, hier, gib mal einen aus. Also, er hatte nie selbst Geld dabei. Er sagte immer, ja, komm hier, macht ihr mal bitte.
0: Okay. Die Prägung aus diesem Familienzweig, dazu kommen wir sicher gleich noch. Ich wollte erwähnen vorher noch, dass ein großer Fan von Rod Stewart ist unser Kollege Hubertus Meyer-Burkhardt, der in seiner Sendung Hubertus Meyer-Burkhardts Frauengeschichten immer einen Song von Rod Stewart aus dieser langen, langen Karriere spielt. Und wir haben ihn gefragt, warum er eigentlich so ein großer Fan ist. Und hier ist die Antwort.
3: Rod Stewart hat mein ganzes Leben begleitet. Er ist der Soundtrack meines Lebens. Und ich habe 1971, da war ich 15, seine Stimme das erste Mal gehört in Kassel aus meinem alten Radio. Das war Maggie May. Und diese Stimme hat mich zum Optimisten gemacht. Ich habe die Stimme gehört und habe gedacht, okay, die Welt da draußen hinter den Stadtmauern von Kassel, die große, weite Welt wartet auf dich. Solange so eine Stimme existiert und so ein lustiger Vogel mit so einer Strubbelmähne, so lang kann dir eigentlich nichts passieren, Meyer-Burkhardt.

0: Ja, lieber Peter, die Frage, die ich an dich richten möchte, hat der Bursche eigentlich wirklich so viel Humor, wie es scheint?
1: Ja, er hat es. Also wenn man ihn trifft, also auch bei meiner Sendung, wenn er dann da reinkam, und dann macht er gleich einen fröhlichen Schnack, ebenso wie jemand, der in die Kneipe kommt, in die Bar und dann hier den typischen britischen Humor hat. Also diesen bisschen hintersinnigen, bisschen flapsigen, auch manchmal sehr direkten Humor. Gerade seine Band The Faces waren immer sehr, sehr outspoken und haben also auch alles mögliche Schmutzige auf der Bühne gesagt oder auch sonst. Und aber das macht Stewart. Der ist einfach, nimmt kein Blatt vor den Mund, wie man das schön im Deutschen sagt, und sagt, was er denkt. Und das ist lustig, ja. Das ist wirklich sympathisch und sehr, sehr freundlich, einfach fröhlich.
2: Rod Stewart ist eigentlich gar kein richtiger Schotte, aber sein Vater war Schotte, oder? So ist es, glaube
1: ich. Genau, der lebte auch in Schottland, ist Schotte und zog dann aber nach London, nach Highgate. Er war vom Beruf Bauleiter auf dem Bau, so, also Masterbuilder heißt das, also so unter dem Architekten so. Aber irgendwann hörte er mit dem Job auf, ging nach London, Highgate im Nord-London, und da machte er einen Kiosk auf für Süßigkeiten und Zeitungen, also Newsstand und sowas. Und ja, hatte 5 Kinder. Und Rod war der Jüngste, 8 Jahre jünger als die nächstältere Schwester und absolut verwöhnt. Der Nachkömmling war natürlich der Verwöhnte. Und das hat er wahrscheinlich sein ganzes Leben auch nicht abgelegt. Und musste dann aber später, da auf der Schule auch nicht so richtig gut war, hatte auch nicht so großes Interesse. Er schaffte die 11 Plus nicht, also kam nicht auf die höhere Schule, sondern musste dann so den mittleren Weg gehen. Dann musste er auch jobben, ne, und hat 1000 verschiedene Jobs gemacht, auch bei seinem Vater ausgehelfen, hat die Zeitungen verteilt oder was gibt's da noch für Jobs? Also du hast auch mal ein paar rausgesucht.
2: Ja, ich habe hier in der Tat natürlich die große Quelle, die ich habe hier, die steht hier wie so ein Ziegelstein vor mir, ist die Autobiografie, die passenderweise nur Rod heißt. Mhm. Und die in der Tat, also ich muss mal so sagen, einige der Exzesse, die er da beschreibt, hätte ich mir auch gerne erspart, die zu lesen. Aber andere Sachen sind total interessant, finde ich. Und zwar eben, dass es auch keine wohlhabende Familie war, aber ein großer Zusammenhalt in dieser Familie offenbar. Das prägt ja doch auch sehr.
1: Ja, und der Vater war Fußballfan, daher auch die Liebe zum Fußball. Er schickte auch Rod zum Training, musste mal vorspielen beim Brentford FC, aber es wurde nichts mit einer Profikarriere.
2: Also weil er nicht talentiert genug war einfach.
1: Ja, er ist talentiert, aber er hatte vielleicht auch nicht den Ehrgeiz. Du musst ja richtig brennen dafür. Und da waren andere Dinge wichtiger und eben auch Musik, aber er jobbte auch zum Beispiel auf dem Friedhof. Es hieß dann immer in der Legende, er sei Totengräber gewesen, aber so war es nicht. Er hatte einfach ein bisschen mitgeholfen. Machte aber auch Folgendes. Er ging früh auch los von zu Hause und machte Folkmusik. Also er spielte Mundharmonika und sang, und mit einem Partner, Wiz Jones, ein bekannter Folksänger, ging er auf Europatournee, so wie die Hobos, die Beatniks, und das war so sein Ideal. Und dann Paris, Rom, Barcelona, überall waren sie und spielten auf der Straße.
2: Das traut man ihm irgendwie gar nicht zu, denke
1: ich. Ja, ne? Doch, das war einfach Spaß, das war bestimmt 1-2 Jahre, die er so verbrachte, bis sie dann aus Spanien abgeschoben wurden. Als Landstreicher, Vagrant. Also man merkte, sie schliefen auf der Straße, sie wurden dann einfach per Flugzeug nach auch Hause geschickt, und Rod sagt, er schuldet dem britischen Staat immer noch die Kohle für den Flug.
2: Ach so, weil er das natürlich bezahlt. Ja.
1: Genau, okay. Und wurde zurückgebracht. Und die Folkmusik, es war also amerikanische Folkmusik, die sie spielten, also Dylan und andere, die erste Dylan-Platte hatte er gehört und andere amerikanische Songs, aber auch lernte er dann mehr auch britische Songs kennen, die er später in seiner Musik immer eine große Rolle gespielt hat. Man darf ja nicht vergessen, man kennt ihn eigentlich nur so als Blues-Shouter, aber wenn man die wichtigen Solo-Alben später hört, das ist eine sehr, sehr geschmackvolle, gelungene Mischung aus Folk, aus Pop, aus Blues, aus Soul, und gerade Folk-Melodien tauchen immer wieder auf.

0: Und dann kam er also wieder und spielte dann auch, lernte Rock'n'Roll kennen, also Chuck Berry und Muddy Waters, die Blues-Heroen, und hörte auf einmal diese Art Musik, ging auch in Konzerte, zum Beispiel zu Long John Baldry. Das war ein bekannter britischer Sänger, Blues-Sänger. Und da gab es eben die Begegnung, die ihn praktisch auf den musikalischen Weg brachte. Die Legende sagt, und es soll auch wirklich stimmen, dass er in der U-Bahn-Station nach einem Long John Baldry-Konzert Mundharmonika spielte, Smokestack Lightning, ein Stück, und Baldry war zufällig auch auf dem Bahnhof, auf der Plattform, auf dem Bahnsteig, und hörte das und sagte, hey, du spielst ja gut und so. Und dann hat er ihn eingeladen, mitzukommen zum nächsten Auftritt. Und dann hat Rod da mitgespielt und es zeigte sich, dass er auch singen kann. Und dann wurde er praktisch so der Protégé von Long John Baldry, durfte mitsingen bei den Hoochie Coochie Man, so hieß die Band, und später bei anderen Bands von Baldry, Steam Packet, die wir vorhin schon erwähnt haben. Oder später, als Steam Packet Roddy rausgeschmissen haben, vielleicht auch wegen schlechten Benehmens oder zu viel Alkohol und zu viel Eitelkeit. Da war der nächste Weg dann Shotgun Express. Das war auch so eine Art Soul Revue, Blues und Soul Revue, die in London tourte und in ganz England tourte. Man trat mit drei Sängern auf die Bühne und der eine sang mal das Stück, ein Klassiker, der und den. Und ich kann mich erinnern, ich war 66, 67 in London ja öfter, und dann sah ich immer die Bilder, Plakate, Steam Packet und dann später Shotgun Express. Wusste aber nicht genau, was das ist, bin da nicht hingegangen, und hätte ich gewusst, wer sich da versteckt dahinter, wäre ich natürlich dahin gerannt. Dafür habe ich mal Cream und andere Sachen angeguckt, aber okay. Aber das war schon da sehr aktiv. Gleichzeitig kamen Plattenfirmenmenschen auch auf diesen Mann, der ja ganz, ganz schnieke aussah und eine gute Figur machte und eine wirklich sehr, sehr originelle Stimme hatte, auf den zu und sagten, ja, mach doch mal ein paar Soloaufnahmen. Und nahmen dann Singles auf mit ihm, und die aber alle floppten. Und da gibt's eben etliche Beispiele. Auch mit seinen Bands, mit Steam Packet konnte man nichts aufnehmen. Shotgun Express gab's eine Aufnahme. Man hört die Stimme aber schon, aber die Songs passten einfach nicht so gut.
1: Good Morning Little Schoolgirl war.
0: Ach, hast du da?
1: Habe ich da. 1964 ist das rausgekommen. Mhm. Und in der Tat, ich finde, man hört eine junge, aber doch erkennbare Rod Stewart-Stimme.
0: Ja.
1: Sofort.

0: Eigentlich ist das ein schöner Song, oder?
1: Ja, das ist eben R&B Blues, also wie er auch gerne immer noch überall in der Welt gespielt wird. Und in London war eben eine sehr, sehr starke Blues-Szene, wo also auch viele Clubs solche Musik spielten und Bands featureten, also Alexis Corner und die Stones. Und da lernten die sich alle kennen und trafen sich. Und Stewart und einige seiner Bands, Shotgun Express, spielten auch mal im Vorprogramm von den Stones in diesen kleinen Clubs. Also das war eine Szene. Und wie gesagt, nur die Solo-Singles, die funktionierten nicht. Ich glaube, er wurde dreimal aus einem Vertrag rausgeschmissen. Zweimal von der EMI und einmal von Decca und hatte eigentlich schon gedacht, oh, es wird ja vielleicht doch nichts mit der großen Karriere, denn das war nun der Weg, den er machen wollte. Er wollte auch nicht mehr die Jobs machen, die er vorher gemacht hatte. Übrigens, eine süße Geschichte ist noch Long John Baldry, der sich wie ein Vater um Rod kümmerte. Der ging sogar hin, als er ihn engagieren wollte für seine Band, um auf Tour zu gehen, ging im feinen Zwirn und im Anzug mit Blumenstrauß zu der Mutter und sagte: Frau Stewart, ich möchte gern Ihren Sohn mit auf Tournee nehmen. Ich werde sehr auf ihn aufpassen. Ich werde sehen, dass er immer um 12 Uhr schon zu Hause ist. Er bekam dann 35 Pfund die Woche als Garantiegehalt dafür, dass er mit Long John Baldry und seiner Band auf Tournee war. Und 35 Pfund damals war eine Menge Geld. Ich schätze, es waren damals 20 D-Mark. Es waren ungefähr 700 D-Mark in der Woche. Das ist schon richtig Geld für einen jungen Sänger, der gerade am Anfang seiner Karriere ist.
0: Aber offenbar hat er auch irgendwie Talent an Leute zu geraten irgendwie, ne? Er kann irgendwie gut offenbar irgendwo, oder?
1: Ja, also er kam wirklich wohl in Kontakt mit den richtigen Leuten, die ihn dann auch weiterbrachten. Aber sein Talent war ja auch außergewöhnlich. Ich meine, so viele Leute mit so einer Stimme laufen auch nicht rum. Und die erkennt man dann. Und das tat auch Jeff Beck, der ja ein bekannter Gitarrist schon war, bei den Yardbirds war und dann eine eigene Gruppe aufmachen wollte. Und er hörte Rod Stewart und nahm ihn dann mit seinem Kumpel Ron Wood. Ron Wood spielte Bass und Jeff Beck Gitarre und Rod der Sänger. Und das war so 68. Und dann nahmen sie wirklich ein legendäres Album auf. Truth heißt das.
0: Also mit der Jeff Beck Group.
1: Mit der, ne? Jeff Beck Group. Und das ist ein Album, wenn man das jetzt so hört, das war schon vor Led Zeppelin. Also es war zu derselben Zeit, aber eigentlich war die Jeff Beck Group ein bisschen früher. Das war so elektrifizierter Blues, also mit Hardrock gemischt und dazu noch ein paar Balladen, aber auch mit einer exaltierten Stimme von Rod und einer Art und Weise, dass man denken könnte, mein Gott, das ist ja revolutionär.

0: Ja, man weiß ja, dass Jeff Beck seine Gitarrenstimme ja auch wie eine Solostimme die ganze Zeit durchzieht, genau, neben der Gesangsstimme.
1: Und das war für Rod sehr, sehr wichtig, diese Phase, weil er lernte hier von Jeff Beck auch, wie man phrasiert, zusammen mit einer Gitarre, also im Wechselspiel. Das war ja oft so, dass er singt, dann spielt die Antwort die Gitarre. Und das war wirklich eine Phase, wo er sehr viel gelernt hat. Diese Band war ja nicht voll mit Instrumenten. Hier haben wir auch Keyboards gehört, aber sonst war es eigentlich nur Gitarre, Bass, Stimme, Schlagzeug. Das war die Band. Dann kam später nochmal ein Pianist dazu, Nicky Hopkins und so weiter. Aber das war die Basis und war auch gleich sehr erfolgreich. Viele Tourneen gingen nach Amerika. Das war dann gleich auch die erste Amerika-Tournee von Rod. Sehr, sehr großer Erfolg in den USA. Also er machte da schon einen Namen für sich als Sänger der Jeff Beck Group. Und aber aus menschlichen Problemen, weil Beck wollte dann Ron Wood rausschmeißen und einen anderen Bassisten und so weiter und so fort. Und Kumpel waren die beiden, Rod und Ronnie, immer zusammen. Haben sie dann beide die Band verlassen. Haben dann irgendwann gesagt, nee, wir hören auf, wir machen das nicht mehr weiter. Da war Beck sehr gekniffen dann doch, weil so ein Sänger findet er dann auch nicht so schnell wieder. Und man merkt immer später, in späteren Interviews, da kommt Jeff Beck immer noch mal wieder drauf zurück, dass er das so ein bisschen Vertrauensbruch fand und so weiter. Und dass alle versprochenen Reunions und Zusammenarbeiten dann doch nicht so klappten, bis auf eine Aufnahme 1992 von People Get Ready, die legendär war, wo die beiden wieder mal genau wie früher harmonierten. Das war der Weg also auch in eine nächste Stufe. Und die nächste Stufe waren die Faces.
0: Ich würde trotzdem einhaken wollen und dieses People Get Ready mal anspielen, weil das ist wirklich so eine gelungene Aufnahme. Es ist ein Curtis Mayfield Song. Ja. Und es ist natürlich eine 90er-Jahre-Aufnahme. Man hört das auch von der Klangqualität, finde ich. Und es ist eine andere Art von Produktion.
1: Ja.
0: Aber man merkt, das hat immer noch diese irgendwie explosive, spannungsreiche Mischung. Das ist irgendwie toll mit den beiden.

0: sehr, sehr schön. Danach, weil das auch so gut ankam, haben sie dann ein paar Konzerte gemacht, wollten auch eigentlich eine Tournee machen, aber dann ging es wieder nicht. Also dann gab es wieder Streitigkeiten und Missverständnisse.
1: Also
0: und dann
1: ich glaube, Rod Stewart ist jetzt, glaube ich, auch kein ganz einfacher Typ offenbar in der Zusammenarbeit, aber Jeff Beck ist legendär schwierig,
0: ja,
1: oder?
0: Ja, genau. Also insofern ein ganz eigenwilliger Mensch und insofern kann man es auch begreifen. Und da war er natürlich bei den Faces und das war dann 69 einfach besser aufgenommen. Das war eine kumpelige Vereinigung, als ob man sich im Pub getroffen hätte. Ich glaube, die haben sich auch im Pub getroffen. Die sind immer vor den Aufnahmen gemeinsam erstmal ins Pub gegangen und haben dann schön einen getrunken und dann ins Studio und haben dann weitergemacht und haben dann Musik dazu gemacht. Das war also eine ganz, ganz andere Atmosphäre. Das kann man sich bei Beck gar nicht vorstellen. Und das war dann die Band. Small Faces war ja der Vorgänger dieser Band. Da muss man dazu sagen, die Small Faces, legendäre Band, die auch wirklich bahnbrechende Platten aufgenommen hat, aber deren Sänger Steve Marriott, der wollte nicht mehr, der trennte sich und machte mit Peter Frampton Humble Pie auf und dann standen die Rest Small Faces da. Und dann kamen sie darauf, eben Ron Wood als Gitarristen jetzt und Rod Stewart als Sänger, einfach zu fragen, wollt ihr Musik machen? Und war eine gute, sehr, sehr gute Idee. Und das war 69 diese Band, die dann begann, gleichzeitig aber eben begann Rod Stewart mit seinen Soloalben. Und das ging so hin und her. Also Stewart nahm schon sein erstes Soloalbum auf, An Old Raincoat,
1: Won't Ever Let You Down.
0: Ein sehr hübscher, schwieriger Titel. Und gleichzeitig fingen die Faces an und auch mit ihrem ersten Album First Step. Und das harmonierte aber gut. Die beiden spielten also, beide Formationen spielten also auch immer zusammen. Live trat Stewart nur mit den Faces auf. Und auf den Platten von Stewart, auf den Soloplatten, spielten die Faces auch. Insofern.
1: Aber dann als seine Begleitband.
0: Und, als seine Begleitband. Ja. Und so machten sie also extrem viele Studioplatten. Also zwei im Jahr. Also das muss man sich auch mal vorstellen. Das ist also auch nicht normal. Dazwischen noch Tourneen. Also vielleicht erklärt das auch, weil man das auch nicht nüchtern ertragen konnte. Also jedenfalls dazu haben sie noch heftig getrunken und Fröhlichkeit verstrahlt und ausgestrahlt. Und das ist schon eine große Leistung. Okay, sie waren ja auch noch relativ jung damals.
1: In dem Buch, in der Autobiografie, nimmt diese Faces-Zeit einen großen Raum ein. Und auch die Freundschaft zu Ronnie Wood, der ja offenbar auch ein sehr geselliger Mensch ist. Und die Frisur teilen die beiden ja auch, davon abgesehen.
0: Ja.
1: Das ist ja irgendwie auch sehr auffällig eigentlich aus der Zeit. Also Rod Stewart muss diese Zeit sehr wertschätzen, weil die offenbar, also die müssen mächtig viel Spaß nicht nur gehabt haben, sondern auch auf der Bühne versprüht haben. Das muss so gewesen sein, oder?
0: Und das ist auch so, dass Rod eigentlich nur Bandmitglied sein wollte. Also in der Retrospektive denkt man immer, okay, da hat er seine Solo-Laufbahn angefangen und er war schon der Star oder so. Nee, war er nicht. Obwohl er schon große Erfolge mit seinen Soloplatten hatte, war er immer noch nur der Sänger der Faces und wollte immer alles gemeinsam machen. Bei den Faces war es auch so, alle Einnahmen gingen durch fünf und alles wurde gemeinsam beschlossen und es war wirklich eine Einheit, eine große Vereinigung von Freunden. Und änderte sich natürlich dann, weil das bleibt nicht aus. Rod Stewart war mit seinem zweiten und besonders mit seinem dritten Soloalbum Every Picture Tells a Story 1971 extrem erfolgreich. Nummer 1 der Albumcharts, der Singlecharts mit Maggie May in den USA.
1: Ja, auch gleich in den USA, verrückterweise. Ja. Also die Faces waren ja auch offenbar sehr erfolgreich in den USA.
0: Gleich auch sehr erfolgreich dort, weil sie wirklich, wie gesagt, ich sagte vorhin schon, die fröhliche Version der Rolling Stones und da unterwegs waren und einfach Rock mit einer Menge Spaß auf die Bühne brachten, wo andere eben so ernsthafte Musik spielen wollten. Ne? Also da gibt's ja genug Beispiele in der Zeit.
1: Genau, auch. Das schreibt er in der Tat auch so, sagt er, viele wollten offenbar, also müsstest du jetzt mal sagen, ob das dann so war, also viele hatten eben auch Rockmusik sozusagen so eine ernste Note gegeben und haben dann eben so lange Soli und große Ansprüche und große Ideen gehabt und das ja auch mit einigermaßen Erfolg. Und das war eben so 3 Minuten Rock'n'Roll Spaß haben offenbar. Ne? Und das hat ja auch bestens funktioniert.
0: Ja, genau. Das war also ein Gegensatz zu diesen Bands wie The Nice oder Emerson, Lake und Palmer. Alle diese Bands, die ernsthafte Musik machen, wollten auch künstlerisch sehr, sehr hochstehend und anspruchsvoll, aber auch einfach nicht so richtig den Spaß verbreiteten. Und das war schon der gravierende Unterschied. Die waren trotzdem gute Musiker, die Faces, aber eben Musiker mit einer guten Laune.
1: Wir hören mal ein kleines Beispiel davon, wie die Faces auch geklungen haben. Das ist eine Live-Aufnahme von einem Paul McCartney-Song, einem sehr bekannten, nämlich Maybe I'm Amazed.
2: 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So you should know the tune. Here we go.

0: Faceplatten verkauften auch gut, weil eben Stewart als Solist so erfolgreich war. Aber trotzdem hieß es nie Rod Stewart and the Faces oder so, es waren immer the Faces. Und diese Soloplatten, die ja echt wirklich in der Geschichte der Rockmusik eine ganz, ganz bedeutende Rolle spielen, diese drei Platten, besonders also die Platten 1, 2, 3 bis Every Picture Tells a Story.
1: Also in Old Raincoat, Gasoline Alley, genau. Every Picture.
0: Diese unglaublich tolle Mischung aus, wie gesagt, Folk und Rock und Blues und sehr intelligenten Songs. Stewart hat immer eine Gabe, sehr, sehr gute Coversongs auszusuchen. Und dazu schrieb er eben sehr, sehr gute eigene Songs. Einige zusammen mit einem Gitarristen der Band Steamhammer. Martin Quittenden hieß der, spielte auch akustische Gitarre. Akustische Gitarre ist ja ein sehr prägendes Instrument auf diesen Soloplatten von Rod Stewart. Und diese Songs waren einfach außergewöhnlich gut. Und das war auch noch locker und fröhlich und leicht arrangiert. Es wirkte alles so leicht und nicht so heavy im Gegensatz eben zum Jeff Beck, zur Jeff Beck-Zeit. Aber diese leichte Qualität der Rod Stewart-Alben, große Songs wie Handbags and Glad Rags, eine grandiose Ballade von Mike Darbo, das ist wirklich eine explosive, eine tolle Mischung, die Rod Stewart da gefunden hat. Die teilweise bei den Faces war es so, da war mehr Rock'n'Roll. Das war ein bisschen, waren auch ein paar Balladen, aber diese Mischung aus Akustik, Folk und Rock, die war wirklich das eigene Qualitätsmerkmal der Rod Stewart Soloplatten, die er aber live gar nicht aufführte. Also er spielte ja nur mit den Faces und da konnte er diese wirklich ein bisschen filigranen Arrangements gar nicht spielen, sondern da wurde wirklich drauf losgekloppt und fröhlich gespielt. Und das ist eben das Seltsame. Er hat diese Songs nie in voller Größe aufgeführt. Also bis 75 hat Rod Stewart nur mit den Faces live gespielt.
1: Dann hören wir mal einen von diesen filigranen Songs von An Old Raincoat, nämlich Handbags and Glad Rags.

0: Ja, das sind ja richtig zarte Töne und man hat nicht das Gefühl, dass, ich sag mal so, dieses Gewand ihm nicht passt. Er kann das, ne?
1: Ja, ganz wunderbar. Und da hat Mike Darbo selbst Piano gespielt, übrigens bei der Aufnahme. Ein wunderbarer Song, ein Jahrhundertsong, ehrlich gesagt. Ganz, ganz großer Song. Und das ging ja so weiter, nicht nur die ersten drei Alben. Dann auf dem Album danach war das dann You Wear It Well. Das ist auch ein wunderschöner Song mit Martin Crittenden geschrieben.
0: Rod Stewart war dann ein großer Star, den du auch so wahrgenommen hast. Also ich meine, das waren natürlich große Hits einfach, den konnte man nicht vorbei. Vermutlich damals, oder?
1: Ja, ich lernte also Stewart ja auch schon kennen bei der Jeff Beck Group. Also das war ja schon wirklich bedeutend, was man da hörte und eindrucksvoll. Und als dann die Soloalben rauskamen, da war ich dann erstmal wirklich baff, dass der so sensible Musik machen konnte, den ich als harten Bluesänger kennengelernt hatte. Das war schon wunderbar. Und habe das sehr geliebt, diese Alben und genau diese Kombination, eigentlich die Soloalben mehr als die Faces, die auch, wenn ich mich jetzt erinnere an das Konzert 71, doch eher so radaumäßig waren. Also sehr laut und man konnte nicht so viel differenzieren und Rod Stewart musste immer kräftig gegen ansingen. Das hat seine Stimme auch später ein wenig kaputt gemacht. Alle seine Bands haben sehr, sehr laut gespielt. Und früher waren die Monitoranlagen auch nicht so gut. Die standen da vorne auf der Bühne und die Lautsprecher, dass sich der Sänger hören kann. Und da hinten zimmerten die mit großer Lautstärke hinter ihm. Und erst später, ich habe zum Beispiel 78 ein Konzert von ihm gesehen hier im CCH, da gab's auch noch die alten Monitoranlagen und da war er furchtbar. Er sang fast jeden Song daneben und er, weil die Band einfach zu laut spielte, er konnte sich nicht hören und er bekam die Töne nicht richtig. Eventuell lag's auch an anderen Dingen, die einfach mit seinem Lebensstil zu tun hatten. Erst dann, als In-Ear-Monitoring, das ist immer ein ganz wichtiger Punkt, die Leute haben dann kleine Ohrhörer im Kopf und da können sie ihre Gesangsstimme ganz, ganz prägnant und genau hören. Erst dann singen Sänger besser und das ist wirklich durchgehend so bei allen Bands gewesen und bei Stewart ganz besonders. Den habe ich dann 93 bei einem großen Konzert in Lüneburg auf dem Flugplatz gehört. Wir haben das Konzert auch aufgenommen, durften es aber nachher nicht senden und so weiter. Man kennt das ja. Und da singt er wie eine Eins. Wahnsinnig. Ganz, ganz großartig. Und das liegt auch an dieser technischen Entwicklung. Egal. Jedenfalls war er bei den Faces ist jemand, der immer anschreien musste und deswegen gefielen mir eigentlich die Soloplatten viel, viel, viel besser und anderen Menschen eben auch. Obwohl die Faces sehr erfolgreich waren, war dann der Zwiespalt zwischen dem Erfolg, den Rod als Solist hatte und als Bandmitglied eben nicht mehr zusammenzubekommen. Also auch vom Timing her. Für das vierte Album zum Beispiel konnte Stewart kaum ins Studio kommen und die Band nahm ohne ihn auf und es gab dann auch Missgunst und natürlich auch ein bisschen Neid, dass der Mann so großen Erfolg hatte und Stewart war selbst seltsam. Er hatte keinen großen Anteil an dem vierten Album Ulala und Faces Album und das war 1973, ging aber dann in die Presse, als das Album rauskam und sagte, das ist ein schreckliches Album, das ist ja furchtbar, ganz schlecht. Also er machte das Album fertig, seiner eigenen Band und das hat ihm die Band, glaube ich, wirklich sehr, sehr übel genommen.
0: Ja, verständlich. Ne?
1: So also. Übel, dass zum Beispiel Ronnie Lane, der Bassist und einer der Small Faces von früher und auch ein wichtiger Songschreiber, dass er die Band verließ. Und dann also war schon wirklich der Spalt in der Band. Und das ging dann so weit, dass man noch weiter live spielte. Aber Ron Wood wurde dann von den Rolling Stones angeheuert, 75, und Rod Stewart entschloss sich, nach Amerika zu gehen und dort seine Karriere weiterzuführen, da seine Heimat zu finden. Und dann war die Geschichte der Faces zu Ende. Eigentlich sehr, sehr schade, aber beides zusammen ging auch nicht. Das war echt sehr, sehr schwierig.
0: Atlantic Crossing 1975, das kennt man auch schon allein an diesem mächtigen Coverbild. Ein großer Schritt mit ich glaube sogar Plateauschuhen. Schreitet da jemand? Ja. Das ist offenbar, da schreitet jemand über den Atlantik. Ist das so gemeint?
1: Sicherlich. Als Weg, er hatte den Weg über den Atlantik ja schon geschafft, weil er war ja sehr, sehr erfolgreich. Und es änderte sich auch was musikalisch, weil es waren jetzt nicht mehr die Faces und die britischen Musiker am Werk, sondern die Creme der amerikanischen Szene. Tom Dowd als Produzent, der die Aretha Franklin-Platten produziert hatte. Muscle Shoals war das Studio. wo auch Musiker eben die große Soul-Klassiker aufgenommen hatten, Booker T and the MGs, also Steve Cropper und eben wieder eine für Stewart typische hervorragende Songauswahl. Also zum Beispiel den Song Sailing zu picken, einer britischen Band The Sutherland Brothers and Quiver. The Sutherland Brothers hatten diesen Song schon in England gespielt, aber da wurde er nicht so ein großer Hit. Gavin Sutherland, der Komponist, hat diesen Klassiker geschrieben und mit in Stewarts Version ist er natürlich der logische Welthit. Das ist ja großartig, passt auch zu der Überfahrt über den Atlantik und jetzt fahre ich in meine neue Karriere.

0: Ich sehe ehrlich gesagt Rod Stewart jetzt auch in meinem, vor meinem inneren Auge in einer Matrosenuniform. Ich glaube, es gibt auch eine Filmaufnahme davon, wie er auf, ja, genau, auf dem Segelboot rumtouren. Ja, wenn wir ein großer Song.
1: Ja, aber es waren eben auch noch andere große Songs drauf. I Don't Want to Talk About It, zum Beispiel ein Song von Crazy Horse, der Band von Neil Young, aber auch eben groovige Songs. Also es war eine richtig tolle Mischung. Es war übrigens auffällig auf den Alben, die dann kamen, die alle von Tom Dowd produziert waren. Das nächste, A Night on the Town, eigentlich noch ein größerer Erfolg. Auf Wunsch seiner damaligen Freundin Britt Ekland machte er eine schnelle Seite, eine dynamische Seite und eine langsame, ruhige Seite.
0: Was auffällt, finde ich, ist in diesen ab Mitte der 70er Jahre sind die vielen Balladen, die natürlich auch große Erfolge waren. Wahrscheinlich hat man ja auch gesagt, mach doch noch eine Ballade. Aber hast du das dann von ihm erwartet später auch?
1: Ja, es ist einfach die schönere Seite von ihm, finde ich. Also er selbst hat ja gesagt, er singt lieber ruhige Songs und Balladen, weil er sich im Herzen als Folksänger fühlt. Und das sind ja wirklich Folkmelodien, die er gesungen hat, und Balladen. Er ist natürlich auch der Rock'n'Roll-Shouter, der immer diese knackigen 4/4-Rocknummern runter zimmert und dann sehr, sehr laut schreien muss. Das kann er auch. Aber ehrlich gesagt, ihm selbst, glaube ich, gefällt das Ruhigere mehr. Und beides wird erwartet von Rod Stewart. Und es gibt ja auch in der späteren Zeit noch sehr, sehr große Rockhits. Und da werden wir gleich noch drauf kommen. Aber die Balladen sind eigentlich die ihm am Herzen liegen.
0: Das zieht sich in der Tat ja auch dann durch. Das zieht sich bis durch die 70er Jahre. Gibt's ja auch so dann so Disco-Stampfer sozusagen.
1: Ja, das ist aber eine ganz wichtige Phase. Also Balladen erstmal sollten wir nochmal erwähnen. You're in My Heart auf dem nächsten Album. Das sind wirklich einfach schöne, wunderbare Songs, die auch live toll kommen, weil das Publikum extrem gut mitsingen kann. Da gibt's eine Live-Aufnahme, live, absolutely live, ein Live-Album, wo das Publikum beinahe mehr singt als er. Aber dann gibt's den Bruch für viele alte Rod Stewart und Faces-Fans, nämlich Blondes Have More Fun, das Album 78. Und das war ja die Phase, wo Disco-Musik aufkam.
0: Blondes Have More Fun ist
1: und allein der Titel, ich meine, vieles, was Stewart gemacht hat, da würde heute die Polizei kommen. Also das würde überhaupt nicht gehen. Also auch textlich und auch vom Image her. Also auch das Cover von Blondes Have More Fun. Und da waren dann Songs drauf wie Do You Think I'm Sexy? Allein so eine Zeile. Also hey Baby, ich komme hier in die Disco und findest du mich sexy? Allein das zu singen, da kräuselt es einem ja wirklich. Es ist Musik, die ich einfach damals auch nicht mit Stewart assoziiert habe. Aber es hat funktioniert, es wurde extrem erfolgreich, es hat viele Leute wirklich beinahe beleidigt, aber andere gewonnen, und er wurde also auch so der absolute Popstar, weil aus dem Rockgeschäft ging er dann mehr so auch ins Popgeschäft, und das steigerte natürlich auch seinen Marktwert in der Klatschpresse. Also er trat wirklich in Zeitschriften wie Hello oder irgendwie diesen ganzen amerikanischen Klatschblättern auf mit seinen Geschichten von Blondes, die mehr Fun haben. Und dann machte er aber auch zum Beispiel einen Soul-Klassiker wie Standing in the Shadows of Love, ein Four Tops-Klassiker, zu einer großartigen neuen Version. Also es hatte auch was Positives. Also man kann nicht sagen, das war jetzt eine schlechte Phase oder so. Das war wirklich gemischt.
0: Er hat aber in der Tat trotzdem ja über die vielen Jahre immer wieder Alben gemacht und große Touren dran gehängt. Also er war ein sehr fleißiger Mann. Wenn man das Buch liest, denkt man, der hatte auch ganz schön viel Zeit, sich rumzutreiben, aber dafür war er doch relativ produktiv, muss man sagen.
1: Extrem, also er war immer aktiv und also war ja auch keiner, der nun irgendwie auf schweren, ganz, ganz harten Drogen war. Er hat viel getrunken, er hat wirklich diverse Medikamente genommen, die nicht richtig waren. Er sagt auch die eine oder andere Linie Koks, aber sonst nicht. Das andere hat ihn also nicht so gehindert, daran so aktiv zu sein, und da auf dem Niveau sind die Tourneen auch nicht mehr ganz so anstrengend. Da musst du keine Hammond-Orgel schleppen, sondern du kannst bequem vom Luxushotel und dann in den Flieger und dann woanders hin und so. Also ich glaube, das ist auch schon auszuhalten.
0: Ja, das glaube ich auch.
1: Und er hat dann immer noch wieder ein oder zwei gute Sachen gemacht. Ein Song ist mir auch noch aufgefallen, Infatuation. Das sind auch so klassische, tolle Rocksongs, die er dann gemacht hat. Und in den 80er Jahren, wo also auch der Erfolg ein bisschen runter ging, ging und man auch nicht mehr die Alben so interessant fand, waren aber auch Songs drauf wie Every Beat of My Heart, das ist ja auch ein Gassenhauer und ein Schlager beinahe, oder Forever Young, auch ein Klassiker, das war im Jahr 88.

0: Da gab es übrigens natürlich eine Diskussion mit einem anderen Autoren, der einen gleichartigen Song geschrieben hatte, Forever Young, nämlich Bob Dylan.
1: Bob Dylan, ja, es gibt einen berühmten
0: Stewart nahm diesen Song auf, er hat den Text geschrieben und er nahm seinen Song auf und dann fiel den Leuten auf, ich sag mal, da gibt's doch was. Ne?
1: Und, da gibt's doch schon.
0: Und dann traf man sich, wirklich, man traf sich mit Bob Dylan, diskutierte die Sache, weil die Texte sehr, sehr ähnlich sind. Musikalisch nicht, aber die Texte sehr ähnlich sind. Und dann hat man sich geeinigt, Dylan und Stewart teilen sich die Tantiemen. Und deswegen steht jetzt heute auch Stewart Dylan auf dem Song, den Dylan eigentlich nicht geschrieben hat. Aber man hat einfach den Kompromiss gefunden.
1: Es gibt ein tolles Unplugged-Album von, gibt ja eine ganze Reihe toller Sachen, aber das ist wirklich, wirklich schön, von Rod Stewart. Unplugged and Seated heißt das Album. Das ist aus dem Jahr 1993, wo er in der Tat ja auch ganz weit nochmal zurückgeht in seiner Karriere. Und zum Beispiel gibt es auch eine tolle Version von Maggie May oder Handbags and Glad Rags. Und Ronnie Wood tritt auch noch auf. Also er hat offenbar da sich eine sehr gute Truppe zusammengesammelt und man merkt da nach diesen ganzen, sagen wir mal, Dancefloor-Schlagern, wie gut er singen kann einfach, ne?
0: Ja, es war immer noch da. Also gerade dieses Unplugged-Album, es war wunderbar, wirklich. Ganz, ganz großartig. Er war wirklich in guter Form. Und er hatte, wie gesagt, immer diese Gabe auch, wenn er nicht selbst die Songs geschrieben hat, wirklich große Songs zu picken. Zum Beispiel von Robbie Robertson von The Band hat er Broken Arrow aufgenommen. Ein großer Song.
1: Ach,
0: oder
1: echt? Das hab ich
0: von Van Morrison, Have I Told You Lately.

0: Die Version ist eigentlich die viel schönere, besser als das Original von Van Morrison. Und diese Version hat ja auch Rod Stewart zum Hit gemacht, aufgenommen 91 auf Vagabond Heart. Und da weiß ich noch, da war er bei mir im Studio und war in der Sendung Club zu Gast, eine Stunde lang. Und da haben wir darüber auch gequatscht, aber auch viel über Fußball und ähnliche Dinge. Und wie gesagt, tolle Musik zwischendurch, dazwischen aber auch wirklich langweilige Alben. Also wenn man die ganzen Alben dann durchgehört hat, das war dann nicht so ein Vergnügen. Und trotzdem große Tourneeerfolge. Er spielte in den 90er Jahren zweimal zum Beispiel im Volksparkstadion in Hamburg. Also im Stadion in einem Jahr zweimal.
1: Es gibt natürlich kein richtiges Vorbild in diesem Genre, wie man altert als Rockstar. Natürlich gibt es alte Jazzmusiker oder Bluesmusiker oder so, das ist ja klar. Aber da gibt es natürlich auch eine Generation, die dann eben so älter wird und die Fans werden mit älter. Man muss ja erstmal so seine Rolle auch finden. Oder ist das bei Rod Stewart nicht so? Ich meine, es ist das Sexsymbol, das jetzt irgendwie Mitte 70 ist, irgendwie, das ist natürlich schwierig, oder?
0: Aber

0: Alben, mit Klassikern, ja, also mit 30er, 40er Jahre Klassikern, As Time Goes By beispielsweise und anderen.
1: Exquisit arrangiert von wirklich den Cracks der Szene, wunderbare Arrangements, Geigen, String Arrangements und wirklich sehr, sehr gut gesungen. Also, und die Songs sind einfach gut. 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

Es fiel ihm anscheinend nicht mehr viel ein. Also er war nicht mehr kreativ und keine neuen Songs. Das hat er einmal dann so begründet. Er hat gesagt, ja, worüber soll ich denn eigentlich schreiben? Dass der Gärtner zu viel Geld wollte? Und insofern, ab Mitte, Ende der 90er nahm er nur noch Coverversionen auf. Einer machte ein Album mit Songs aus der britischen Britpop-Szene, also auch von Oasis oder von den Waterboys und so weiter. Auch ein sehr, sehr schönes Album. Die Great American Songbook-Alben sind einfach in der Qualität hochstehend. Und er hat 5 von denen gemacht, sehr erfolgreich. Hat übrigens für 1 von denen, das 3. Album, den einzigen Grammy erhalten, den er in seiner ganzen Karriere bekommen hat. Und machte nach diesen American Songbook Alben dann ein Album mit Soul-Klassikern, Soulbook, dann ein Album mit Pop-Klassikern. Und da dachte man schon, nun ist aber wirklich nichts Neues mehr zu erwarten. Denn es wurde ja nur noch recycelt. Aber dann kam 2013 ein Album raus, Time, und da waren fast alle Songs von ihm geschrieben. Und richtig gute Songs. Einer zum Beispiel, Brighton Beach, handelt auch eben von dieser ersten Liebe, der ersten Erfahrung, wo die Freundin dann schwanger wurde und das Kind dann zur Adoption gegeben wurde. Diese Erinnerungen kamen dann wieder auf und das waren ehrliche, persönliche Songs. Also da war man echt wieder überrascht.

0: 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Ausgesprochen schön.
1: Ja, schön. Man merkt, die Stimme ist ein bisschen tiefer, ein bisschen belegter, aber sonst wunderbar gesungen.
0: Ja, und ich glaube, in der Tat, in diesem Fall, jetzt haben wir auch über sein Leben gesprochen, merkt man so autobiografische Züge drin zumindest. Mhm. Irgendwie, das trägt auch dazu bei, dass man gerne hinhört, finde ich.
1: Und wie gesagt, da war er ja gerade noch nicht ganz 70, aber dann das nächste Album Blood Red Roses 2018, auch sehr, sehr viele eigene Songs, glaube ich, fast alle eigene Songs. Und mittlerweile ist er ja 76, genau, 45 geboren, ja 76 und aktiv. Dann erscheint sein neues Album, das 32. 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
0: Wenn man dann dieses Buch dazu gelesen hat, ich sagte schon, es ist wie so ein Ziegelstein so dick, diese Autobiografie, dann hat man in der Tat auch das Gefühl, es ist jetzt schon so, dass er sehr froh ist, so viel Glück gehabt zu haben, und er freut sich auch, dass er ein gutes Verhältnis zu seinen Kindern hat. Er kümmert sich auch sehr um seine Familie, aber ich glaube, er ist ein Mann, der auch sehr um sein Glück bemüht ist. Er gibt sich Mühe, möchte ich sagen, oder?
1: Ja, aber er weiß auch, dass er sehr viel Glück gehabt hat. Also er ist sich da schon bewusst, dass er alles wegen dieser Stimme, hat er einen solchen Erfolg, hat er jetzt so viel Geld, hat drei Frauen, 8 Kinder gehabt und so weiter. Er ist einer der bestverdiensten Künstler und Popmusiker überhaupt, in den Top 10 sicherlich über die vielen, vielen Jahre, aber hat auch viel davon ausgegeben.
0: Wir haben heute gesprochen über Rod Stewart, den großartigen Sänger. Das bleibt unterm Strich auf jeden Fall ein toller Sänger, ein sympathischer Mann, ein großer Star. Vielleicht eine Figur, die heute nicht mehr so einen Erfolg haben könnte, aber ist im Grunde auch egal, ein Typ, würde ich sagen.
1: Ja, aber die Stimme ist schon wirklich einmalig und einzigartig und die würde auch heute auffallen. Da bin ich ganz, ganz sicher, da gibt es keinen vergleichbaren Fall heute in der Popmusik.
0: Viele Neuigkeiten, die wir heute erfahren haben über
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3: Um 11 Uhr mit Claudia Drews. An Tag 2 des EU-Gipfels in Brüssel steht heute der Haushalt ab 2028 im Mittelpunkt. Die Staats- und Regierungschefs werden noch einmal über neue gemeinsame

0: Schulden diskutieren. Aus der NDR-Nachrichtenredaktion Petra Mittermeier.
1: Beim Thema Geld spalten sich die EU-Mitglieder in zwei Lager. Deutschland zählt zu den Ländern, die eher auf Sparsamkeit setzen. Andere Staaten fordern ein größeres Budget und damit mehr Schulden. Außerdem sprechen die EU-Staats- und Regierungschefs über die Lage im Nahen Osten und in der Golfregion. Einige Mitglieder wie Deutschland und Frankreich wollen sich an der Sicherung der Straße von Hormus militärisch beteiligen. Eine größere EU-Marinemission gilt dagegen als unwahrscheinlich. Gestern Abend hatte der EU-Gipfel die Wirtschaftssanktionen gegen Russland um 12 Monate verlängert. Für Ärger sorgte, dass EU-Ratspräsident Costa offenbar unabgesprochen Kontakt zu Russland aufgenommen hat. Ein weiterer Streitpunkt ist die Frage, wie hart die EU sich in Handelsfragen gegenüber China zeigen sollte.
0: Die Innenminister von Bund und Ländern beenden heute in Hamburg ihre Frühjahrstagung. Zu Gast ist Bundesverteidigungsminister Pistorius, denn die Innenminister wollen sich mit der Bundeswehr künftig besser abstimmen, um auf Cyber-, Drohnen- und Sabotageattacken schneller zu reagieren. Vor Beginn der Sitzung sagte Pistorius, was er sich von den Gesprächen zum Thema Resilienz erwartet.
2: Ich sage immer, die Unvorhersehbarkeit wird immer ein Stück unvorhersehbarer. Aber die Antwort auf die Frage, wie man damit umgeht, ist eben, möglichst selber so krisenresilient zu sein, dass man mit jeder Krise, von der man ja vorher oft nicht weiß, wann sie kommt und wie sie ganz konkret aussieht, umgehen kann. Und Resilienz bedeutet eben dann, für die zivilen und militärischen Strukturen abgestimmt miteinander agieren zu können, um dann im Krisenfall konzertiert agieren zu können. Darum geht es bei Resilienz. Und ich bin sehr dankbar dafür, dass wir das heute tun.
0: Bundesverteidigungsminister Pistorius in Hamburg. Bundesbauministerin Huberts will die Baukosten in Deutschland spürbar senken. Die SPD-Politikerin legte am Vormittag einen entsprechenden Aktionsplan vor. In Deutschland würden nach wie vor deutlich weniger Wohnungen gebaut, als dies vor allem in Großstädten nötig wäre. Hinderlich seien vor allem gestiegene Kosten, so Huberts. Deshalb müsse bezahlbares Bauen wieder zum Regelfall werden. Geplant ist unter anderem, Planungs- und Genehmigungsprozesse deutlich zu beschleunigen. Dafür setzt die Bauministerin vor allem auf die Digitalisierung. Künftig solle ein Bauantrag ein komplett digitaler Prozess sein, von der Antragstellung bis zur Genehmigung. In Potsdam beginnt heute der dreitägige Bundesparteitag der Linken. Erwartet werden rund 570 Delegierte, die unter anderem die Parteispitze neu wählen sollen. Aus Potsdam, Cornelia Geis.
3: Ines Schwertner und Jan van Aken leiten die Partei seit gut anderthalb Jahren. In dieser Zeit schaffte die Linke überraschend stark den Wiedereinzug in den Bundestag. Aber für das Erfolgsduo geht es nicht weiter, denn Jan van Aken will aus gesundheitlichen Gründen nicht mehr für das Amt kandidieren. Es gibt aber auch einiges inhaltlich zu klären. Die Linke will einen Leitantrag beschließen, der die Hauptziele der Partei festlegt. Wohl unstrittig sind die Markenkerne: bezahlbare Mieten, soziale Gerechtigkeit und kostenlose Bildung und Gesundheitsvorsorge. Es geht aber auch um umstrittene Themen wie das Verhältnis zu Israel oder etwa die heikle Frage, wie viel sollen Abgeordnete der Linken verdienen?
0: Online-Shops müssen ab heute auf ihrer Homepage einen gut sichtbaren Widerrufsbutton anbieten. Hintergrund ist eine neue Richtlinie der Europäischen Union. Die sieht vor, dass bei Geschäften zwischen Unternehmen und Privatpersonen künftig eine Stornierung deutlich einfacher angeboten werden muss als bisher. Andernfalls drohen Bußgelder. Michael Kück aus der NDR-Nachrichtenredaktion fasst zusammen, wo die neue Regelung greift.
4: Der Widerrufsbutton, der ist überall dort Pflicht, wo Verbraucher eh ein Widerrufsrecht von 14 Tagen haben. Das ist also keine neue Regelung. Für Kundinnen und Kunden soll es jetzt aber eben einfacher werden, Online-Geschäfte auch wieder rückgängig zu machen. Das ist bisher in vielen Fällen nämlich nur nach langer Suche und viel Klickerei möglich. Das Ganze gilt also, wenn man Waren online kauft, bei Streaming-Abos oder auch bei Kredit- und Versicherungsgeschäften. Übrigens egal, wie groß oder klein der Anbieter ist. Kurz gesagt, wer Verträge im Internet anbietet, muss gut sichtbar auf seiner Homepage eben auch diesen Widerrufsknopf platzieren. Lob gibt es dafür von den Verbraucherzentralen und Kritik kommt vom Handel. Der findet das vor allem zu bürokratisch.
0: Und das waren die Nachrichten. Das Wetter in Norddeutschland: neben freundlichen Abschnitten Schauer und Gewitter und es wird zunehmend schwül. An der Küste maximal 23 bis 28 Grad, bis 35 Grad beispielsweise in Hameln. Morgen wieder schwül, dabei heiter bis wolkig, gebietsweise auch wieder Schauer oder starke Gewitter. Höchstwerte 23 bis 34 Grad. Es ist 11.05 Uhr.
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8: Und einen schönen Abend wünsche ich. Wir sind bis 21 Uhr dabei. Ein paar Einblendungen vom Spiel Portugal gegen die Republik Kongo haben wir auch. Und viel neue Musik, unter anderem das neue großartige Album von Olivia Rodrigo. Ein Hammer wirklich. Aber dazu später. Hier ist mal One Republic, Jungle und Freya Ridings. Einen schönen Abend.

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Hier ist NDR 2 und das ist die Stimme von Olivia Rodrigo. Honeybee, ein Song, ein wunderschöner Song von ihrem neuen Album You Seem Pretty Sad for a Girl So In Love, das vor einigen Tagen erschien und echt unglaublich gut ist. Ich habe immer ein eigenes System, wie ich Alben beurteile. Ich kreuze mir dann immer die Stücke an, die ich gerne in der Sendung spielen möchte. Und oft sind es nur 2-3 Stücke, manchmal nur einer, manchmal 4. Hier von 13 Songs habe ich 13 Kreuze gemacht. Es ist wirklich jeder Song in seiner Art großartig. Und dieses Album ist einfach, also jetzt schon, mit das beste Album des Jahres. Olivia Rodrigo, wir hören mehrere Stücke noch heute Abend hier in der Sendung. Hier sind erstmal

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1: Und hier geht's weiter mit Luisa, Sängerin aus Hamburg mit Summer in the Woods und danach Fury in the Slaughterhouse, Fix This Crack. Und Kai Wingfelder, der Autor, der Sänger von Fury, der wird am nächsten Mittwoch hier zu Gast sein. Da freuen wir uns alle schon. Okay, hier sind erstmal Luisa und Fury.

schönes Stück von Gentleman, das ist nicht überraschend, natürlich der Reggae-Sänger aus Osnabrück mit einem neuen Track, aber der da mitsingt, ist wirklich was anderes, nämlich Michael Patrick Kelly. Und das passt sehr gut zusammen. Hier kommen nun die Crookie Gang, den Song, den kennt ihr, Blaue Augen auf Italienisch, aber danach, da gibt's dann einen Klassiker, Ragazzo Solo, Ragazza Sola, den David Bowie schon mal gesungen hat, auch in der neuen Version der Crookie Gang von ihrem neuen Album.

Ja, so haben wir das nicht gehört bisher, aber es gibt wirklich eine Originalversion von David Bowie, wo er das Lied, natürlich sein Klassiker, auf Italienisch singt, aber das hier ist die neue Version von der Crooky Gang und die ist sehr, sehr schön gelungen. Und ja, hier kommt Licky Lee.

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1: 1000 Diamanten, das ist ein neuer Song von Larsito, wirklich ein schöner Reggae. Und hier kommt ein weiterer Track vom neuen Album von Olivia Rodrigo, das ich ja vorher schon in den höchsten Tönen gelobt habe und zu Recht. Dieser Song heißt My Way.

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1: Um 12 Uhr mit Benjamin Kirsch. Beim EU-Gipfel in Brüssel geht es heute um den nächsten 7-jährigen Haushalt der Europäischen Union. Die Kommission will ihn deutlich erhöhen. Dagegen gibt es Widerstand unter anderem aus Deutschland. Aus Brüssel Andreas Mayer-Feist.
2: Die Zahlen müssen runter. Mit diesen Worten kommentierte Bundeskanzler Friedrich Merz den Vorschlag der EU-Kommission, den EU-Haushalt annähernd zu verdoppeln. Mit den zusätzlichen Mitteln soll Europas Verteidigung ausgebaut und die Wirtschaft unterstützt werden. Das finden auch die großen EU-Nettozahler gut. Aber sie wollen verhindern, dass in Zukunft mehr als 1% des Bruttoinlandsproduktes in die Brüsseler Kassen fließt. Diese Schwelle soll nicht überschritten werden. Zu den Kritikern einer höheren EU-Ausgabenpolitik gehören insgesamt 9 EU-Länder. Sie finanzieren zusammen mehr als die Hälfte des Haushalts. Die Zahl der EU-Staaten

0: Staaten, die mehr Geld in den Kassen der EU sehen wollen, ist aber größer. Unter anderem sind es süd- und osteuropäische Länder. Ein Kompromiss soll in den kommenden Monaten gefunden werden. Ein einstimmiges Ergebnis ist Pflicht.
1: Die Innenminister von Bund und Ländern beenden heute in Hamburg ihre Frühjahrstagung. Zu Gast ist Bundesverteidigungsminister Pistorius, denn die Innenminister wollen sich mit der Bundeswehr künftig besser abstimmen, um auf Cyber-, Drohnen- und Sabotageattacken schneller zu reagieren. Vor Beginn der Sitzung sagte Pistorius, was er sich von den Gesprächen erwartet.
2: Ich sage immer, die Unvorhersehbarkeit wird immer ein Stück unvorhersehbarer. Aber die Antwort auf die Frage, wie man damit umgeht, ist eben, möglichst selber so krisenresilient zu sein, dass man mit jeder Krise, von der man ja vorher oft nicht weiß, wann sie kommt und wie sie ganz konkret aussieht, umgehen kann. Und Resilienz bedeutet eben dann, für die zivilen und militärischen Strukturen abgestimmt miteinander agieren zu können, um dann im Krisenfall konzertiert agieren zu können. Darum geht es bei Resilienz und ich bin sehr dankbar dafür, dass wir das heute tun.
1: Bundesverteidigungsminister Pistorius in Hamburg. Bundesbauministerin Huberts will die Baukosten in Deutschland spürbar senken. Die SPD-Politikerin hat am Vormittag einen entsprechenden Aktionsplan vorgestellt. In Deutschland würden nach wie vor zu wenig Wohnungen gebaut, vor allem in Großstädten, sagte Huberts. Vor allem die gestiegenen Kosten seien ein Problem. Bezahlbares Bauen müsse aber wieder zum Regelfall werden. Geplant ist unter anderem, Planungs- und Genehmigungsprozesse deutlich zu beschleunigen. Dafür setzt die Ministerin auch auf Digitalisierung vom Bauantrag bis zur Genehmigung. In Potsdam beginnt heute der dreitägige Bundesparteitag der Linken. Erwartet werden rund 570 Delegierte, die unter anderem die Parteispitze neu wählen sollen. Aus Potsdam Cornelia Geis.
3: Ines Schwertner und Jan van Aken leiten die Partei seit gut anderthalb Jahren. In dieser Zeit schaffte die Linke überraschend stark den Wiedereinzug in den Bundestag. Aber für das Erfolgsduo geht es nicht weiter, denn Jan van Aken will aus gesundheitlichen Gründen nicht mehr für das Amt kandidieren. Es gibt aber auch einiges inhaltlich zu klären. Die Linke will einen Leitantrag beschließen, der die Hauptziele der Partei festlegt. Wohl unstrittig sind die Markenkerne: bezahlbare Mieten, soziale Gerechtigkeit und kostenlose Bildung und Gesundheitsvorsorge. Es geht aber auch um umstrittene Themen wie das Verhältnis zu Israel oder etwa die heikle Frage, wie viel sollen Abgeordnete der Linken verdienen?
1: Die für Bonn wichtige Nordbrücke über den Rhein bleibt weiter gesperrt. Anfang des Monats waren Risse im Beton festgestellt worden. Jetzt hat Verkehrsminister Schnieder angekündigt, dass noch in diesem Jahr der linksrheinische Teil der Brücke abgerissen und mit einem Neubau begonnen werden soll. Aus Bonn, Tobias Alschoma.
4: Untersuchungen hatten ergeben, dass die Schäden zu tiefgreifend für eine Reparatur sind. Es komme jetzt auf Schnelligkeit an, betonte Schnieder. Das werde eines der Hauptkriterien für die Ausschreibung des Neubaus. Um die Verkehrsstörungen durch die gesperrte Brücke so gering wie möglich zu halten, werde alles unternommen. So sollen Verkehrsumleitungen ausgeweitet und weitere Baustellen, wenn möglich, verschoben werden. Trotzdem stehen Autofahrern in Bonn zwei harte Jahre bevor. Immerhin für Radfahrer und Fußgänger gab es gute Nachrichten. Ab Spätsommer sollen sie die Brücke wieder nutzen können. Wenn alles gut läuft, können Ende 2028 auch Pkw und Lkw die dann neue Nordbrücke wieder befahren.
1: Das waren die Nachrichten. Das Wetter in Norddeutschland: teils heiter, teils Schauer und kräftige Gewitter, schwülwarm bei 29 bis 35 Grad, an den Küsten um 24 Grad. Morgen zeitweise freundlich, Schauer und Gewitter, teils stark Gefahr, teils starker Gewitter, Höchstwerte 23 bis 34 Grad. Und am Sonntag und Montag sonnig, später einzelne Schauer und Gewitter 20 bis 32 Grad. Es ist jetzt 12.05 Uhr.
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8: Und hier geht's weiter mit G-Flip und Bed on Fire. Und wir schauen auch auf das Spiel Portugal gegen die Demokratische Republik Kongo, das gerade begonnen hat. Unser Reporter wird sich dann bald aus Houston, Texas melden. Wie schön das heutzutage geht. Gut, hier also G-Flip und dann Lou Saint, habe ich Flap gesagt. G-Flip.

Love Bites Back, das ist Lucent, richtig attraktive, schöne Nummer. So, weiter geht's mit Musik mit Nectar Wood. Das ist eine junge Sängerin aus Großbritannien mit ghanaischen Wurzeln. Und hier spielt Elton John für sie extra Klavier, weil diese Ballade grandios ist. Selbst komponiert von Nectar Wood und genauso fantastisch gesungen. Wine into Water.

Think that I've lost you, das ist die Hamburger Sängerin Muriel mit diesem wirklich schönen Song. Mein Gott, wirklich eine hohe Qualität. Auch unsere deutschen Sängerinnen und Komponisten können wirklich eine große Menge. Man hört es nicht immer, wenn man es beim ESC dann beobachtet, aber es ist wirklich so. Man muss sie nur einfach akquirieren, ranholen, machen lassen. Die wollen meistens nicht, aber die müssen einfach mal. Damit es auch richtig gut wird. So, genug davon. Jetzt zur amerikanischen Band Long aus Long Beach, Kalifornien Sublime. Eine Band, die schon fast 40 Jahre besteht. Ja, es wird so, wenn man sie einteilt, als Ska-Punk bezeichnet, Reggae-Rock. Naja, weiter Begriff. Gegründet von Eric Wilson und immer noch aktiv mit diesem neuen Song, FTR, Sublime.

FTR, Sublime und ja, eher wie eine Kreuzung aus Hip-Hop, ein bisschen Walk on the Wild Side und ein bisschen Sweet Home Alabama. Alles zusammengestrickt und die Geschichte ist eigentlich nicht so komisch. Also ein gutes Gefühl in Anführungsstrichen, denn da geht's um einen Mordfall. Und der Typ wird dann ja, abgeliefert von der Polizei, dort, wo er hingehört. Also solche Geschichten gibt's auch bei Sublime und hier gibt's neue Geschichten von Stromae, dem belgischen Sänger mit der großen, grandiosen Stimme und der schwedischen Sängerin Tove Lo. Die Fleur.

0: Das ist der Stupid Song, der dumme Song von Olivia Rodrigo von ihrem wirklich unglaublich guten Album, das ich ja schon vorgestellt habe.
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0: Wir machen hier weiter mit Baby of the Bunch. Sehr, sehr interessante Band. Sehr, sehr interessantes Projekt. Und dann geht's weiter mit dem großartigen Farin Urlaub.

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1: Happy to be Deutsch, fahr in Urlaub, geniales Stück Musik und Zeitgeschichte. Und davor Baby of the Bunch, eine Berliner Band. Ich dachte, das wären Engländer, mein Gott, die rocken ja mächtig los. The Drummer hieß der Song. Und jetzt, ja, nochmal Janka, die Arme habe ich ja vorhin nach 15 Sekunden ausblenden müssen. Das ist nicht gerecht. Deswegen Mein Kopf will allein sein von Janka aus Österreich.

Wish I Was a Sailor, ein grandioser Song von Lake, die es wieder gibt. Lake 4 ist das neue Album. Detlef Petersen war in der letzten Woche hier, hat vom Album erzählt. Ein tolles, tolles Album für alle Freunde von Lake, aber nicht nur die. Auch viele Jüngere, die diese Band vielleicht jetzt erst entdecken. Hier kommen aus Großbritannien Hardfi, Digo Nada.

Phone, Keys, Wallet, das war Lainey Wilson mit diesem wirklich fantastischen Song. Und die Gitarre von niemandem anderen als John Mayer ist hier zu hören gewesen. Und ja, jetzt haben wir einen nächsten Track und wenn ich den jetzt hier richtig reinkriege, das sollte Olivia Rodrigo sein, aber im Moment verlässt sie mich, aber jetzt gibt's hier was zu feiern, denn der Kongo, die Republik Kongo hat das 1:1 den Ausgleich geschossen. Das ist nicht eine Überraschung, denn die sind sehr, sehr stark. Und ich finde, es ist auch höchste Zeit, dass die großen Nationen kapieren, dass die Kleinen, die sogenannten Exoten, großartigen Fußball spielen können. Und so selbstverständlich das ist, das haben wir ja bei Spanien gesehen gegen Kapverdischen Inseln. Ein großartiges Spiel. Jetzt 1:1 Portugal gegen die Republik Kongo. Wir gehen gleich wieder nach Houston, Texas. Jetzt aber zunächst erstmal ein Titel von Asker. Und jetzt nein. Jetzt haben wir doch die Olivia. Hier ist sie wieder reingerutscht. Begged. Ein weiterer Track aus ihrem großartigen Album.

Olivia Rodrigo auf NDR 2 mit Bagged, einer weiteren schönen Ballade. Es gibt sehr, sehr schöne, gute Rocksongs und auch schöne Balladen auf dem Album. Hier kommen Jeremias aus Hannover mit der mexikanischen Sängerin Sophia Monroe. Und das klingt überhaupt nicht nach Niedersachsen.

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1: Um 13 Uhr mit Benjamin Kirsch. Auf dem EU-Gipfel in Brüssel geht es heute ums Geld, denn die Staats- und Regierungschefs wollen versuchen, sich auf den nächsten Haushalt zu einigen. Die Höhe des 7-jährigen Etats ist unter den Mitgliedsländern umstritten. Hintergründe von unserem Korrespondenten in Brüssel, Christian Feld.
2: Der deutsche Bundeskanzler Friedrich Merz ist hier angekommen und hat nochmal darauf hingewiesen, dass der Vorschlag, der momentan von der zyprischen Ratspräsidentschaft auf den Tisch liegt, deutlich zu hoch sei. Er hat gesagt, wir müssen auch mal über die Einnahmen sprechen, die die EU erzielen kann. Und er hat das wiederholt, was er gestern ja auch schon mal gesagt hat, dass dafür jetzt auch keine neuen Schulden gemacht werden müssten. Es gibt jetzt heute eine Orientierungsdebatte. Hier fällt heute noch keine Entscheidung. Aber mit Sicherheit werden diese unterschiedlichen Positionen hier aufeinanderprallen.
1: Im Libanon gehen die Gefechte zwischen der israelischen Armee und der Hezbollah-Miliz weiter. Israel fühlt sich weiterhin nicht an die zwischen den USA und dem Iran vereinbarte Waffenruhe gebunden. Aus Tel Aviv, Bettina Meyer.
3: Das libanesische Gesundheitsministerium teilte mit, dass es bei Angriffen in der Nacht mindestens 18 Tote gegeben habe, darunter seien auch Zivilisten. Laut dem israelischen Militär habe die Armee auf wiederholte Verstöße der Hezbollah im Libanon reagiert, hieß es in einer schriftlichen Mitteilung. Die Terroristen würden sich weiter den israelischen Soldaten nähern und Anschläge verüben. In der Nacht sind laut Militärangaben 4 israelische Soldaten bei einem möglichen Drohnenangriff der Hezbollah auf einen Panzer ums Leben gekommen.

0: Bei einem weiteren Angriff der Terrormiliz seien Soldaten verletzt worden, hieß es in der Mitteilung.
1: Wie gut ist Deutschland vor hybriden Angriffen geschützt, also einer Kombination von militärischen Mitteln und beispielsweise Cyberattacken und Propaganda? Mit dieser Frage haben sich heute die Innenminister von Bund und Ländern auf ihrer Konferenz in Hamburg befasst. Der Innensenator der Hansestadt Grote sagte, Deutschland sei ein Hauptziel hybrider Angriffe aus Russland. Die Gesellschaft müsse deshalb ihre Widerstandsfähigkeit steigern und sich auf eine mögliche Eskalation vorbereiten.
2: Und das bedeutet, dass wir alle, jeder von uns, auch sich mit einer solchen Situation beschäftigen muss. Wir haben das Thema der Eigenvorsorge ein bisschen in den Vordergrund gestellt. Das ist aber nur ein Aspekt. Wir brauchen insgesamt als Gesellschaft die Haltung, dass wir dieses Szenario, das wir mit allen Kräften vermeiden wollen, auf das wir uns aber vorbereiten müssen, trotzdem, dass wir das für uns auch annehmen, dass das etwas ist, womit wir uns beschäftigen wollen.
1: Hamburgs Innensenator Grote. Bundesbauministerin Huberts will die Baukosten in Deutschland spürbar senken. Die SPD-Politikerin hat am Vormittag einen entsprechenden Aktionsplan vorgestellt. In Deutschland würden nach wie vor zu wenig Wohnungen gebaut, vor allem in Großstädten, sagte Huberts. Vor allem die gestiegenen Kosten seien ein Problem. Bezahlbares Bauen müsse aber wieder zum Regelfall werden. Geplant ist unter anderem, Planungs- und Genehmigungsprozesse deutlich zu beschleunigen. Dafür setzt die Ministerin auch auf die Digitalisierung vom Bauantrag bis zur Genehmigung. Die für Bonn wichtige Nordbrücke über den Rhein bleibt weiter gesperrt. Anfang des Monats waren Risse im Beton festgestellt worden. Jetzt hat Verkehrsminister Schnieder angekündigt, dass noch in diesem Jahr der linksrheinische Teil der Brücke abgerissen und mit einem Neubau begonnen werden soll. Aus Bonn, Tobias Alschoma.
3: Untersuchungen hatten ergeben, dass die Schäden zu tiefgreifend für eine Reparatur sind. Es komme jetzt auf Schnelligkeit an, betonte Schnieder. Das werde eines der Hauptkriterien für die Ausschreibung des Neubaus. Um die Verkehrsstörungen durch die gesperrte Brücke so gering wie möglich zu halten, werde alles unternommen. So sollen Verkehrsumleitungen ausgeweitet und weitere Baustellen, wenn möglich, verschoben werden. Trotzdem stehen Autofahrern in Bonn zwei harte Jahre bevor. Immerhin für Radfahrer und Fußgänger gab es gute Nachrichten. Ab Spätsommer sollen sie die Brücke wieder nutzen können. Wenn alles gut läuft, können Ende 2028 auch Pkw und Lkw die dann neue Nordbrücke wieder befahren.
1: Das waren die Nachrichten. Das Wetter in Norddeutschland, teils heiter, teils Schauer und kräftige Gewitter, schwülwarm bei 29 bis 35 Grad, an den Küsten um 24 Grad. Morgen zeitweise freundlich, Schauer und Gefahr teils starker Gewitter, Höchstwerte 23 bis 34 Grad. Am Sonntag und Montag sonnig, später einzelne Schauer und Gewitter 20 bis 32 Grad. Es ist jetzt 13.05 Uhr.
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7: Da sind wir ja nun wirklich gespannt, wie es weitergeht im Spiel Portugal gegen die Republik Kongo. Ein Land, das ja sowieso unter der Ebola-Epidemie furchtbar zu leiden hat. Und diese Mannschaft hatte es besonders schwer, sich vorzubereiten und anzureisen. Hat auch keine Fans, die ins Land kommen konnten. Und jetzt steht es 1:1 zwischen Portugal und Kongo. Und das ist ja wirklich die zweite Teilnahme erst für das Land, das früher Zaire hieß. Und eine Riesenerfolg. Mal sehen, wie es weitergeht. Aber es ist wirklich eine Krankheit. Spanien, andere Länder, auch Türkei und jetzt Portugal, die, glaube ich, zu hochnäsig, ein bisschen zu arrogant rangehen, nach dem Motto, ach, das machen wir schon mit links. Nein, die Kleinen sind wirklich viel besser, als man oder mancher so glaubt. So, jetzt aber zu einer ganz Großen, die aber jetzt erst ihr drittes Album gemacht hat. Olivia Rodrigo. Ein fantastisches neues Album. Jeder Track ist gut, dieser hier besonders, im Duett mit Robert Smith von The Cure. Und was ist das für ein generationenübergreifender Ansatz hier? Was für ein Projekt? What's Wrong With Me? Olivia Rodrigo.

Hier ist NR2 und hier sind Widow Speak, ein Duo aus New York. Softcover heißt ihr neuer Song. Ich weiß nicht, ob es Absicht ist oder ob es richtig spontan klingen soll. Aber warum ist die Solo-Gitarre so verstimmt? Das ist ja unglaublich zu hören. Das hat man ja selten. Also da war keine KI im Spiel, das kann ich garantieren. Also das wurde einfach schlecht gestimmt. Oder es soll so sein, wer weiß das schon. Hier ist Mark Elliot Everett, dahinter verbirgt er sich immer, hinter seinem Namen, naja, seinen Namen hat er schon, aber er verbirgt sich hinter seinem Gruppennamen Eels, E-E-L-S, die Aale, und hat einen neuen Song, hat immer diesen typischen Sound, seine typische Stimme, die manchmal an Beatles-Aufnahmen erinnert, Cap in Hand von Eels.

Gitterman, so heißt passenderweise dieses Stück, die Gitarrenorgie von Keith Urban, aber die Orgie stammt eigentlich von John Mayer, der hier Gast ist, ebenfalls wieder zu Gast bei dieser Nummer. Gitterman, ein Klassiker von David Gates, der hier neu aufgenommen worden ist auf dem neuen Album von Keith Urban, wo er eben auch Gäste hat. Hier kommt ein weiterer großer Gitarrist, nämlich Derek Trucks mit seiner Tedeschi Trucks Band. Susan Tedeschi ist seine Frau. Die beiden haben ihre großartige Band, die grooven im Südstaaten-Stil. Und hier ist Crazy Crying.

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1: Und wir machen hier weiter mit Mumford & Sons. Und da gibt's eine Session. Da haben sie live im Studio hier das schöne Stück aufgenommen. Mit der Sängerin Ciara Farrell. Mumford & Sons.

Das war Tedeschi Trucks Band mit Under the Knife, ein weiterer neuer Titel von ihnen. Und hier Olivia Rodrigo von ihrem Album mit dem großartigen Titel, ich muss ihn noch nachgucken, You Seem Pretty Sad for a Girl in Love. Und da geht's um weniger, um less, eine dieser schönen Balladen, die Olivia auf diesem neuen Album hat.

Don't Fall Asleep. Anna Calvi mit Jacob Alon. Der schottische, ja, man kann gar nicht der sagen, er ist non-binär und identifiziert sich als they, them. Jacob Alon mit dieser unglaublich hohen, sehr, sehr intensiven Stimme. Ein wenig Drama hier. Und jetzt kommt Peter Gabriel. Es gibt einen neuen Song, wieder in einem dieser typischen Brightside-Mixe, A Hard Lesson, Peter Gabriel.

war A Hard Lesson im Brightside Mix von Peter Gabriel, der wie immer grooven kann. Das hat er wirklich, das Rezept. Hier kommt nun das Low-Key Orchestra. Dahinter verbirgt sich Sönke Torpus. Erinnert ihr euch an die Band Torpus and the Art Directors? Die gibt es nun nicht mehr seit etlichen Jahren, aber Sönke Torpus arbeitet als Musiker, als Produzent, als Toningenieur und hat sein eigenes Projekt, das eben heißt Low-Key Orchestra. Und da gibt's diesen neuen Song von Sönke Torpus, Backseat Driver.

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1: Um 14 Uhr mit Benjamin Kirsch. Auf dem EU-Gipfel in Brüssel geht es heute ums Geld. Denn die Staats- und Regierungschefs wollen versuchen, sich auf den nächsten Haushalt zu einigen. Die Höhe des 7-jährigen Etats ist unter den Mitgliedsländern umstritten. Hintergründe von unserem Korrespondenten in Brüssel, Christian Feld.
2: Der deutsche Bundeskanzler Friedrich Merz ist hier angekommen und hat nochmal darauf hingewiesen, dass der Vorschlag, der momentan von der zyprischen Ratspräsidentschaft auf den Tisch liegt, deutlich zu hoch sei. Er hat gesagt, wir müssen auch mal über die Einnahmen sprechen, die die EU erzielen kann. Und er hat das wiederholt, was er gestern ja auch schon mal gesagt hat, dass dafür jetzt auch keine neuen Schulden gemacht werden müssten. Es gibt jetzt heute eine Orientierungsdebatte. Hier fällt heute noch keine Entscheidung. Aber mit Sicherheit werden diese unterschiedlichen Positionen hier aufeinanderprallen.
1: Im Libanon gehen die Gefechte zwischen der israelischen Armee und der Hisbollah-Miliz weiter. Israel fühlt sich weiterhin nicht an die zwischen den USA und dem Iran vereinbarte Waffenruhe gebunden. Aus Tel Aviv, Bettina Meyer.
3: Das libanesische Gesundheitsministerium teilte mit, dass es bei Angriffen in der Nacht mindestens 18 Tote gegeben habe, darunter seien auch Zivilisten. Laut dem israelischen Militär habe die Armee auf wiederholte Verstöße der Hisbollah im Libanon reagiert, hieß es in einer schriftlichen Mitteilung. Die Terroristen würden sich weiter den israelischen Soldaten nähern und Anschläge verüben. In der Nacht sind laut Militärangaben 4 israelische Soldaten bei einem möglichen Drohnenangriff der Hisbollah auf einen Panzer ums Leben gekommen. Bei einem weiteren Angriff der Terrormiliz seien Soldaten verletzt worden, hieß es in der Mitteilung.
1: Wie gut ist Deutschland vor hybriden Angriffen geschützt, also einer Kombination von militärischen Mitteln und beispielsweise Cyberattacken und Propaganda? Mit dieser Frage haben sich heute die Innenminister von Bund und Ländern auf ihrer Konferenz in Hamburg befasst. Der Innensenator der Hansestadt Grote sagte, Deutschland sei ein Hauptziel hybrider Angriffe aus Russland. Die Gesellschaft müsse deshalb ihre Widerstandsfähigkeit steigern und sich auf eine mögliche Eskalation vorbereiten.
4: Und das bedeutet, dass wir alle, jeder von uns, auch

0: sich mit einer solchen Situation beschäftigen muss. Wir haben das Thema der Eigenvorsorge ein bisschen in den Vordergrund gestellt. Das ist aber nur ein Aspekt. Wir brauchen insgesamt als Gesellschaft die Haltung, dass wir dieses Szenario, das wir mit allen Kräften vermeiden wollen, auf das wir uns aber vorbereiten müssen, trotzdem, dass wir das für uns auch annehmen, dass das etwas ist, womit wir uns beschäftigen wollen.
1: Hamburgs Innensenator Grote. Ein rechtsextremer Informatiker aus Dortmund soll für mehrere Jahre ins Gefängnis, weil er zum Mord an Politikern, Richtern und Staatsanwälten aufgerufen hat. Das Oberlandesgericht Düsseldorf hat eine Haftstrafe von 3 Jahren verhängt. Es sah es als erwiesen an, dass der Angeklagte im Darknet eine sogenannte Todesliste veröffentlicht hat. Darauf standen Namen wie Angela Merkel und Olaf Scholz. Über die Plattform habe er auch versucht, Kopfgeld für Attentäter einzutreiben und Anleitungen für die Anschläge und den Bau von Bomben online gestellt. Der Mann hatte im Prozess ausgesagt, er habe mit der Todesliste nur provozieren wollen. Sein Verteidiger kündigte gegen das Urteil Revision an. Die für Bonn wichtige Nordbrücke über den Rhein bleibt weiter gesperrt. Anfang des Monats waren Risse im Beton festgestellt worden. Jetzt hat Verkehrsminister Schnieder angekündigt, dass noch in diesem Jahr der linksrheinische Teil der Brücke abgerissen und mit einem Neubau begonnen werden soll. Aus Bonn, Tobias Alschoma.
2: Untersuchungen hatten ergeben, dass die Schäden zu tiefgreifend für eine Reparatur sind. Es komme jetzt auf Schnelligkeit an, betonte Schnieder. Das werde eines der Hauptkriterien für die Ausschreibung des Neubaus. Um die Verkehrsstörungen durch die gesperrte Brücke so gering wie möglich zu halten, werde alles unternommen. So sollen Verkehrsumleitungen ausgeweitet und weitere Baustellen, wenn möglich, verschoben werden. Trotzdem stehen Autofahrern in Bonn 2 harte Jahre bevor. Immerhin für Radfahrer und Fußgänger gab es gute Nachrichten. Ab Spätsommer sollen sie die Brücke wieder nutzen können. Wenn alles gut läuft, können Ende 2028 auch Pkw und Lkw die dann neue Nordbrücke wieder befahren.
1: Das waren die Nachrichten. Das Wetter in Norddeutschland. Teils heiter, teils Schauer, kräftige Gewitter, schwülwarm bei 29 bis 35 Grad, an den Küsten um 24 Grad. Morgen zeitweise freundlich, Schauer und Gefahr teils starker Gewitter, Höchstwerte 23 bis 34 Grad. Und am Sonntag und Montag sonnig, später einzelne Schauer und Gewitter 20 bis 32 Grad. Es ist jetzt 14.05 Uhr.
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7: Die besten neuen Tracks in einer Show ab jetzt 3 Stunden lang und wir haben richtig viel vor. So viele Alben, die jetzt gedroppt wurden. Oh mein Gott, Olivia Rodrigo, Bibi Rexha, Blumengarten. Wir checken nachher nochmal, was auf dem Hurricane abgeht. Und eine der krassesten Collabs überhaupt habe ich auch noch für euch. Gehen wir gleich rein nach 3 Songs. Macht euch einen cuten Abend, Leute.

0: Also das ist wieder eine Collab, von der wir nicht wussten, dass wir sie brauchen.
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0: Es ist einer der schönsten Tracks, die seit Freitag released wurden. Und ich hoffe wirklich, ich hoffe so sehr, ihr steigt genauso auf in den Orbit mit Tove Lo und Stromae.

Also schweben wir? Oder schweben wir? Tove Lo, seit Jahren übelst krasse Singer-Songwriterin aus Schweden. Kennt ihr noch von dieser Millennial-Hymne? Hat sich für ihren neuen Track einfach Frankreichs Musikgott Stromae rangeholt und die beiden auf einem Song, was soll ich sagen, das lässt uns like literally zerfließen. Ey, und sie ist schon 2015 zerflossen, als sie Stromae auf dem Coachella gesehen hat. Seitdem wussten beide, ey, wir müssen einen Song machen. Es hat super lange gedauert, jetzt ist er endlich draußen und teased wirklich nochmal so anders krass auf ihr Album, das im September kommt. Ich hoffe, ihr fühlt diesen Song genauso. Neu bei Enjoy Play, das ist Tove Lo und Stromae mit De Fleur.

Arlo Parks, Two-Sided, hier bei Enjoy Play. Also man muss sagen, Chiago lädt uns schon mal auf jeden Fall auf für sein Upcoming-Album. Chiago-Musik, so wird's heißen. Es kommt Ende August. Ey, und alleine wirklich der erste Track daraus, ne? Auch eigentlich so Delulu eigentlich. Also ich mache jetzt einfach Dubstep. Bekommt ihn jetzt Chiago bei Enjoy Play mit Geld.

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0: Und jetzt

0: Ihr hört Enjoy Play. Und spätestens jetzt hat's auch Jochen aus Uelzen mitbekommen.
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0: Sommer-Meme 26 einfach. Gut genug von Kitsch Creek, Blumengarten und Shireen David geht aktuell anders krass viral. Nicht nur hier bei uns, auch international. In den USA rasten die Leute wirklich komplett aus seit ein paar Wochen. Auch wenn sie einfach gar nicht verstehen, was er da singt. Und auf TikTok geben sie trotzdem wirklich alles.
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0: Also wirklich, die Leute flippen aus. Sogar Lizzo ist zum Beispiel schon mit aufgestiegen. Es ist alles ganz, ganz wild. Alleine das Instagram-Reel vom Song auf dem Kitsch Creek-Account hat einfach mittlerweile über 19 Millionen Aufrufe. Unter dem Namen Doobie Scoot Canoe findet man den Track direkt. Und Ryan von Blumengarten, einfach jetzt internationales Meme. Oh mein Gott, er kann glücklich sterben. Da fällt's fast so ein bisschen hinten rüber, dass die beiden Jungs von Blumengarten jetzt einfach ihr neues Album gedroppt haben. Letzte Woche Freitag. Und das heißt Radio. Und ihr kriegt sie jetzt daraus mit dem Track 100K. Ganz neu hier bei Enjoy Play.
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Sie ist 23 Jahre und hat jetzt einfach ihr drittes Album gedroppt, natürlich. Ihr hört Enjoy Play, eure Show für neue Musik, und Olivia Rodrigo hat endlich ihr neues Album released. Die Fans schon ganz figgerig, und ich sag mal so, sie wurden nicht enttäuscht.

0: Also ich würde schon sagen, es ist ein sehr typisches Olivia Rodrigo-Album. Es gibt so ein bisschen angry Rock, es gibt euphorischen Pop, aber auch so ein bisschen deeper Gitarren-Songs. Und es geht vor allem um die erste richtige erwachsene Beziehung, die sie hatte. Und dass sie gemerkt hat, Liebe besteht halt nicht nur aus so happy-clappy-Moments, sondern auch aus Enttäuschung und negativen Seiten.
1: I think the title, you seem pretty sad for a girl so in love, obviously conjures up the two sides of, you know, a romantic connection where you can be really happy and really joyous, and then also sort of like the disappointment that can come with it and like more negative feelings are associated with love.
0: Da, wie schnell redet sie eigentlich? Mein Gott, das hat sie unseren Kollegen von 1Live erzählt. Und to be honest, dieser Track hier ist mit der beste vom Album. Bekommt ihr jetzt? Neue Enjoy Play, Olivia Rodrigo mit Stu.

0: 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Um 15 Uhr mit Tarek Yusbaşı. Beim EU-Gipfel in Brüssel geht es heute um den nächsten 7-jährigen Haushalt der Europäischen Union. Die Kommission will ihn deutlich erhöhen. Dagegen gibt es Widerstand, unter anderem aus Deutschland. Aus Brüssel Andreas Meyer-Feist.
1: Die Zahlen müssen runter. Mit diesen Worten kommentierte Bundeskanzler Friedrich Merz den Vorschlag der EU-Kommission, den EU-Haushalt annähernd zu verdoppeln. Mit den zusätzlichen Mitteln soll Europas Verteidigung ausgebaut und die Wirtschaft unterstützt werden. Das finden auch die großen EU-Nettozahler gut. Aber sie wollen verhindern, dass in Zukunft mehr als 1% des Bruttoinlandsproduktes in die Brüsseler Kassen fließt. Diese Schwelle soll nicht überschritten werden. Zu den Kritikern einer höheren EU-Ausgabenpolitik gehören insgesamt 9 EU-Länder. Sie finanzieren zusammen mehr als die Hälfte des Haushalts.
0: Im Libanon gehen die Gefechte zwischen der israelischen Armee und der Hisbollah-Miliz weiter. Israel fühlt sich weiterhin nicht an die zwischen den USA und dem Iran vereinbarte Waffenruhe gebunden. Aus Tel Aviv Bettina Meyer.
2: Das libanesische Gesundheitsministerium teilte mit, dass es bei Angriffen in der Nacht mindestens 18 Tote gegeben habe, darunter seien auch Zivilisten. Laut dem israelischen Militär habe die Armee auf wiederholte Verstöße der Hisbollah im Libanon reagiert, hieß es in einer schriftlichen Mitteilung. Die Terroristen würden sich weiter den israelischen Soldaten nähern und Anschläge verüben. In der Nacht sind laut Militärangaben 4 israelische Soldaten bei einem möglichen Drohnenangriff der Hisbollah auf einen Panzer ums Leben gekommen. Bei einem weiteren Angriff der Terrormiliz seien Soldaten verletzt worden, hieß es in der Mitteilung.
0: Die Bedrohungslage in Deutschland hat sich weiter verschärft. Das sagte Bundesinnenminister Dobrindt nach Beratungen mit seinen Länderkollegen in Hamburg. Oliver Wuttke berichtet.
3: Es gäbe ein deutlich erhöhtes Aufkommen an Hinweisen auf Ausspähaktivitäten und mögliche Vorbereitung von Sabotageaktionen in Deutschland. Sowohl von befreundeten ausländischen Nachrichtendiensten als auch von den eigenen, so Bundesinnenminister Alexander Dobrindt, ohne aber konkreter zu werden. Vor diesem Hintergrund hatte sich die Innenministerin Konferenz mit Verbesserungen beim Zivilschutz befasst. So wie die Bundeswehr einen Operationsplan Deutschland entwickelt hat, sollen auch zivile Behörden sich besser auf Krisen- und Katastrophenfälle vorbereiten. Bis 2029 soll Deutschland insgesamt widerstandsfähiger werden und schneller auf Stromausfälle, Anschläge oder äußere Bedrohungen reagieren können.
0: Mit Mexiko steht seit heute früh der erste K.O.-Rundenteilnehmer der Fußball-Weltmeisterschaft fest. Heute könnten die nächsten dazukommen. Wie es jetzt weitergeht, sagt uns Desiree Krause aus dem ARD-WM-Team.
4: Der Sieger der ersten Partie des Abends, USA gegen Australien,

0: Italien schafft es schon sicher ins Sechzehntelfinale. Mit einem Erfolg im Spiel gegen Marokko könnte auch Schottland erstmals bei einer WM in die K.O.-Runde einziehen. Wegen der knappen An- und Abreiseregelungen für sein Team möchte sich der iranische Verband bei der FIFA beschweren. Die Beschränkungen seien nicht vereinbar mit den Grundsätzen zur Schaffung gleicher Bedingungen für die teilnehmenden Teams, schrieb der Verband. Die deutsche Mannschaft hat heute um 16.15 Uhr ihr Abschlusstraining. Um 21 Uhr geht der Flug nach Toronto, wo morgen das Spiel gegen die Elfenbeinküste stattfindet.
1: In Frankreich werden am Wochenende bisher unveröffentlichte Noten von Wolfgang Amadeus Mozart uraufgeführt. Dabei handelt es sich um eine 44-seitige Handschrift von Mozart, die Anfang Februar in der Musikabteilung der Französischen Nationalbibliothek in Paris gefunden worden war. Das bisher unbekannte Heft soll Mozart verfasst haben, als er Kompositionsunterricht gab, heißt es von der Bibliothek. Eine Flötistin und ein Harfenist werden das Werk am Sonntag in Paris uraufführen. Am Montag wird es dann im französischen Radio gesendet. Das waren die Nachrichten. Das Wetter in Norddeutschland. Teils heiter, teils Schauer und kräftige Gewitter, 29 bis 35 Grad, an den Küsten um 24 Grad. Der Deutsche Wetterdienst warnt im Südosten Mecklenburg-Vorpommerns vor schweren Gewittern. Heftiger Starkregen um 30 Liter pro Quadratmeter, Sturmböen bis zu 75 Kilometer in der Stunde und Hagel um 2 Zentimeter werden erwartet. Nachts dann Schauer und Gewitter, gebietsweise klar, Tiefstwerte um 20 Grad. Morgen zeitweise freundlich, Schauer und Gefahr von starken Gewittern, Höchstwerte 23 bis 34 Grad. Und am Sonntag und Montag sonnig, später einzelne Schauer und Gewitter, dann bei 20 bis 32 Grad. Es wird 15.05 Uhr.
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6: Music, a Fashion Film, so wird das neue Album von Charlie XCX heißen. Das kommt Ende Juli und es ist das nächste offizielle Album nach Brad. Schon mit ihrem Track Rock Music ist sie krass in einen anderen Sound gesteppt. In den Rock Sound und ihr neuer Song SS26 geht auch krass so in diesen Vibe rein, nur nicht so auf die Fresse. Bekommt ihr gleich nach Temple City mit Self-Aware. Macht euch einen schönen Abend, Leute.

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Und er ist einfach 2008 Jahrgang. Das ist so krass. 2008. Für alle sehr schnellen Rechenspatzen. Der ist jetzt 18 Jahre alt. Es geht um Young Pep. Sehr jung, einer der spannendsten Newcomer im deutschen Indie-Rap gerade. Performt zum Beispiel auch beim Dogville in Hamburg im August. Und mit seinem neuen Track hat er sich, glaube ich, weil immer wenn ich den höre, denke ich, ah, okay, ja, hat so ein bisschen Zartmann-Vibes, oder? Schau.

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1: Sommer 24, da wurde der krass gehypt, wie du manchmal fehlst von Zartmann. Und ich finde so ein bisschen so von den Gitarrensounds hat das einfach krasse Ähnlichkeit. Achtet mal drauf. Noch bei Enjoy Play kommt dir jetzt Young Pap mit 1000 Tage.

Ray mit Where is my husband? Hier bei Enjoy Play. Und Adele hat schon die weisen Worte gesagt. Die besseren Tracks sind die, die aus Kummer und Schmerz entstehen. Und das weiß sie hier auch. Gracie Abrams droppt im Juli ihr neues Album und sie meinte jetzt vor kurzem im Interview mit der Vogue, dass sie einfach krasse Panik hatte, dass die Beziehung zu ihrem Freund, Schauspieler Paul Mescal, kennen einige von euch, ihr Songwriting negativ beeinflussen könnte, weil, oh Gott, und das ist wirklich so RIP, ne? Die Beziehung zwischen den beiden so stabil und sicher ist, dass sie dann einfach Angst hatte, keine Heartbreak, also keine geilen Songs mehr schreiben zu können. Oh Gott, das ist wirklich so auer. Aber ich glaube, bei ihr müssen wir uns keine Sorgen machen. Ich glaube, ihr Album wird trotzdem krass, kommt im Juli und ihr bekommt sie jetzt bei Enjoy Play mit Hit the Wall.

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0: Also spätestens, wenn ihr Menschen mit einem selbstgebauten Bierkühl-Bollerwagen seht, dann wisst ihr, ihr seid auf dem Hurricane.
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0: 3 Tage Dauerbeschallung, ausgelaufener Energy und Mücken im Zelt. Heute war erstmal die große Anreise und Kollege Moritz, der ist auch schon ganz fertig.
2: Ja, wirklich. Also es ist unglaublich, weil für mich ist es wie für einige wahrscheinlich auch aus der Enjoy-Community das erste Mal auf dem Hurricane. Oh, ich war noch nie zuvor hier und ich bin ganz beseelt, aber auch echt fertig wie sonst was, wie Bolle. Wir haben hier unser kleines, süßes Camp aufgebaut. Wir haben 2 Liegestühle, wir haben sogar so einen kleinen Mini-Pool, da kannst du deine Füße ein bisschen drin baden.
0: Oh, perfekt.
2: Ich weiß nicht, wie es mit Fußpilz nachher aussieht nach dem Camp, das gucken wir mal.
0: Ja.
2: Wir sind hier direkt hinter der River Stage und da, das wird halt geil, morgen, wenn es richtig losgeht, dann spielen da halt so Acts wie Youngblood später noch in der Nacht Roy Bianco und die Abruzzati Boys.
0: Ja,
2: na klar.
0: Geil, geil.
2: Jetzt red ich ab. Was ich sagen muss, wir waren vorhin schon einmal also auf dem Infield quasi vor der Bühne.
0: Ja.
2: Es ist nicht gemäht. Es ist nicht gemäht. Also man muss ein bisschen aufpassen, ne? Mal kurz zwischendurch Beine abstreichen, nicht, dass die Zecken da kommen.
0: Ja, safe, auf jeden Fall wichtig. Ja.
2: Genau, ich glaube so nach 1-2 Tagen ist alles runtergetrampelt. Ich glaube, da geht das wieder. Hm. Und die Leute haben Bock, denn ich habe schon mich mal vorhin umgehört, warum es einfach das geilste Hurricane aller Zeiten wird.
3: Das Wetter wird gut, die Bands sind geil und ich habe richtig Bock drauf. Und das ist das erste Festival für mich, was so groß ist und deshalb bin ich noch gespannter und habe einfach riesig, richtig viel Motivation.
4: Geiles Line-Up, geiles Camp, geile Leute.
5: Gerade weil ja auch Fußball ist, dass vielleicht alle so super drauf sind und es wird schon.
6: Wir trinken uns halt, würde ich sagen, ne?
0: I love it, ey. Hurricane ist heute gestartet und wir gehen morgen und natürlich am Wochenende wieder mit euch rein, die ganze Zeit. Auch von den Artists, jetzt mit Halsey am Sonntag übrigens auf der Forest Stage. Das ist Carry the Weight hier bei Enjoy Play.

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0: Ihr hört Enjoy Play und vor anderthalb Jahren war sie einfach komplett am Boden und wusste gar nicht mehr, wie es weitergeht.
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0: Dieses Video aus Januar 2025 hat Bibi Rexha letztens gepostet. Damals hat sich ihr langjähriges Label von ihr getrennt. Ihr ging es wirklich gar nicht gut. Und dann ist sie mit New Religion einfach komplett insane gegangen. Da sieht man wieder, dass es auch einfach gute Veränderungen geben kann und es nicht per se immer schlechter werden muss, wenn etwas Schlimmes passiert, sondern daraus auch Gutes entstehen kann. Als Independent Artist ist sie mit diesem Song auf Platz 1 der Dance Billboard Charts gelandet und by the way, die erste Künstlerin, die diese Melodie offiziell samplen durfte. Jetzt hat sie endlich ihr neues Album gedroppt. Dirty Blonde heißt es und kein Scheiß, sind eigentlich nur Banger drauf. Der zum Beispiel auch neu bei Enjoy Play, das Bibi Rexha mit One Day.

0: Olivia Dean. 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
1: Um 16 Uhr mit Tarek Yusbashi. Israel und die mit dem Iran verbündete Hisbollah-Miliz im Libanon haben sich offenbar auf eine Waffenruhe geeinigt. Nach US-Angaben soll sie bereits um 15 Uhr unserer Zeit in Kraft getreten sein. Aus der NDR-Nachrichtenredaktion Nils Hansen.
2: Aus Washington heißt es, dass Vermittler aus den USA und Katar die Vereinbarung mit Unterstützung des Iran ausgearbeitet haben. Die Feuerpause ist eine Bedingung des Iran. Sie ist Teil der Rahmenvereinbarung zwischen Washington und Teheran. Der Iran besteht darauf, dass die Waffenruhe mit den USA auch für Kämpfe zwischen Israel und der Hisbollah gilt. Noch haben sich weder Israel noch die Hisbollah dazu geäußert. Vorher hatte es heute noch gegenseitige Angriffe gegeben. Das Gesundheitsministerium des Libanon meldete, dass mindestens 21 Menschen durch israelische Angriffe ums Leben gekommen sind. Israel meldete den Tod von 4 Soldaten durch Hisbollah-Beschuss.
1: Die Bedrohungslage in Deutschland hat sich weiter verschärft, das sagte Bundesinnenminister Dobrindt nach Beratungen mit seinen Länderkollegen in Hamburg. Oliver Wuttke berichtet.
3: Es gebe ein deutlich erhöhtes Aufkommen an Hinweisen auf Ausspähaktivitäten und mögliche Vorbereitung von Sabotageaktionen in Deutschland, sowohl von befreundeten ausländischen Nachrichtendiensten als auch von den eigenen, so Bundesinnenminister Alexander Dobrindt, ohne aber konkreter zu werden. Vor diesem Hintergrund hatte sich die Innenministerkonferenz mit Verbesserungen beim Zivilschutz befasst. So wie die Bundeswehr einen Operationsplan Deutschland entwickelt hat, sollen auch zivile Behörden sich besser auf Krisen- und Katastrophenfälle vorbereiten. Bis 2029 soll Deutschland insgesamt widerstandsfähiger werden und schneller auf Stromausfälle, Anschläge oder äußere Bedrohungen reagieren können.
1: Beim EU-Gipfel in Brüssel geht es heute um den nächsten 7-jährigen Haushalt der Europäischen Union. Die Kommission will ihn deutlich erhöhen. Dagegen gibt es Widerstand, unter anderem aus Deutschland. Aus Brüssel Andreas Mayer-Feist.
4: Die Zahlen müssen runter. Mit diesen Worten kommentierte Bundeskanzler Friedrich Merz den Vorschlag der EU-Kommission, den EU-Haushalt annähernd zu verdoppeln. Mit den zusätzlichen Mitteln soll Europas Verteidigung ausgebaut und die Wirtschaft unterstützt werden. Das finden auch die großen EU-Nettozahler gut. Aber sie wollen verhindern, dass in Zukunft mehr als 1% des Bruttoinlandsproduktes in die Brüsseler Kassen fließt. Diese Schwelle soll nicht überschritten werden. Zu den Kritikern einer höheren EU-Ausgabenpolitik gehören insgesamt 9 EU-Länder. Sie finanzieren zusammen mehr als die Hälfte des Haushalts.
1: Bundesbauministerin Huberts will die Baukosten in Deutschland spürbar senken. Die SPD-Politikerin hat am Vormittag einen entsprechenden Aktionsplan vorgestellt. In Deutschland würden nach wie vor zu wenig Wohnungen gebaut, vor allem in Großstädten, sagte Huberts. Vor allem die gestiegenen Kosten seien ein Problem. Geplant ist unter anderem, Planungs- und Genehmigungsprozesse deutlich zu beschleunigen. Dafür setzt die Ministerin auch auf die Digitalisierung vom Bauantrag bis zur Genehmigung. Wie konnte ein Mörder aus einem Gefängnis in Celle flüchten? Diese Frage soll auch politisch aufgearbeitet werden. Niedersachsens Justizministerin Wallmann hat angekündigt, sich am kommenden Donnerstag zu äußern. Bei dem Fall geht es um Benjamin F. Er verbüßt eine lebenslange Freiheitsstrafe.

0: Waffe, weil er 2010 die damals 23-jährige Melanie aus Peine ermordet hat. Bei einem begleiteten Ausgang konnte er mit einem Motorrad wegfahren und bis nach Italien flüchten. Dort stürzte er und wird jetzt im Krankenhaus behandelt. Er soll möglichst bald nach Deutschland ausgeliefert werden. Mit Mexiko steht seit heute früh der erste K.O.-Rundenteilnehmer der Fußball-Weltmeisterschaft fest. Heute könnten die nächsten dazukommen. Wie es jetzt weitergeht, sagt uns Desiree Krause aus dem ARD-WM-Team.
1: Der Sieger der ersten Partie des Abends, USA gegen Australien, schafft es schon sicher ins 16. Finale. Mit einem Erfolg im Spiel gegen Marokko könnte auch Schottland erstmals bei einer WM in die K.O.-Runde einziehen. Wegen der knappen An- und Abreiseregelungen für sein Team möchte sich der iranische Verband bei der FIFA beschweren. Die Beschränkungen seien nicht vereinbar mit den Grundsätzen zur Schaffung gleicher Bedingungen für die teilnehmenden Teams, schrieb der Verband. Die deutsche Mannschaft hat heute um 16.15 Uhr ihr Abschlusstraining. Um 21 Uhr geht der Flug nach Toronto, wo morgen das Spiel gegen die Elfenbeinküste stattfindet.
0: Das waren die Nachrichten. Das Wetter in Norddeutschland, teils heiter, teils Schauer und kräftige Gewitter, 29 bis 35 Grad, an den Küsten um 24 Grad. Nachts Schauer und Gewitter, gebietsweise klar, Tiefstwerte um 20 Grad und morgen zeitweise freundlich, Schauer und Gewitter und Starkregen, Höchstwerte 23 bis 34 Grad. Es ist 16.05 Uhr.
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6: Mann, was geht eigentlich gerade bei Hamburger DJ Bond? Gefühlt released er gerade jede Woche einen neuen Song, ist auf Tour und hat jetzt einfach einen Track zusammen mit einem Grammy-nominierten US-Produzenten. Gehen wir gleich rein nach Boy Loco, Kato, und das hier ist Ariana Grande, Hate That I Made You Love You.

Boy Loco, Praised You, hier bei Enjoy Play. Ey, und seine Konzerte, ne? Einfach wirklich immer kompletter Abriss. Es geht um Hamburger DJ Bund. Der vor knapp 2 Wochen seine größte Solo-Show überhaupt gespielt hat in München vor 32.000 Leuten einfach. Chiago ist auch noch gekommen, Bowser war auch noch da. Also Bund selbst kommt auch einfach so gar nicht auf sein Leben klar. Nebenbei released er die ganze Zeit neue Tracks. Also ich will gar nicht wissen, was noch in seiner Dropbox lauert. Safe hat er irgendwie so 100 unveröffentlichte Tracks noch. Jetzt hat er zusammen mit US-Producer Cascade einen Track gemacht. Der war sogar für einen Grammy nominiert, der Typ. Und auf dem Coachella haben sie den Song zum ersten Mal gespielt. Jetzt ist er draußen, bekommt er jetzt neu bei Enjoy Play. Cascade und Bund mit Comes Back Around.

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1: Ihr hört jetzt einen Beitrag von Klaus Böllert für die katholische Kirche.
2: Kitschkrieg, Blumengarten und Shirin David haben sich zusammengetan und einen Hit gelandet, der gerade sehr viral geht, auch international bis in die USA. Das liegt vor allem am tanzbaren Beat und an dieser Zeile mit Kopfstimme gesungen.
3: Du bist gut genug. Du bist gut genug.
2: Das ist fast so ein Sog, das immer und immer wieder zu hören, weil es einfach ist, weil es so ungewöhnlich gesungen ist und weil es eine so schöne Botschaft ist, auch eine, die ich als Christ unterschreibe. Ja, kann sein, dass du was falsch gemacht hast, dass du um Entschuldigung bitten musst, dass du dich noch weiterentwickeln kannst, aber im Kern gilt: Du bist gut genug. Du musst dir nicht erst ein Sixpack antrainieren, musst keine Eins in Mathe schreiben, nicht so und so viel Geld verdienen oder 5 Kilo abnehmen. So wie du bist, bist du liebenswert. Du bist gut genug.
1: Das war ein Beitrag von Klaus Böllert für die katholische Kirche.
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0: Calvin Harris, Jazzy, Satisfy hier bei Enjoy Play. 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
1: Also das ist wahrscheinlich mit der schönste Track, der seit Freitag draußen ist.
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1: Ey, und dann noch von einer Collab, von der wir echt nicht wussten, dass wir sie brauchten. Ne? Es geht um Tove Lo und Stromae.

Wie schön kann ein Song bitte klingen? Wie krass harmonieren die beiden bitte? Oh mein Gott, wirklich, ich komme gar nicht klar auf diesen Song. Tove Lo seit Jahren die krasseste Singer-Songwriterin aus Schweden. Kennt ihr noch von dieser Millennial-Hymne Habits? Und für ihren neuen Track hat sie sich einfach wirklich Frankreichs Music God Stromae rangeholt und beide auf diesem Song. Es klingt wirklich zu schön. Ich bin richtig hyped auf ihr neues Album. Das kommt im September. Und nach dem Song bin ich sehr gespannt, was da alles noch von ihr kommt. Ich hoffe, ihr fühlt diesen Song jetzt genauso. Neuer Enjoy Play, Tove Lo und Stromae mit De Fleurs.

0: Neu bei Enjoy. Shaboozy, Born to Die.
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DMC, Wait For You hier bei Enjoy Play. Ich bin Insa und jetzt raus. Wir hören uns morgen Abend wieder, wenn ihr Bock habt auf neue Tracks. Morgen kommt wieder einiges raus. Und den Track habe ich jetzt für euch, Milky und More Grab mit Just The Way You Are. Macht's euch noch muckelig.

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1: Um 17 Uhr mit Tarek Yusbashi. Israel und die mit dem Iran verbündete Hisbollah-Miliz im Libanon haben sich offenbar auf eine Waffenruhe geeinigt. Nach US-Angaben soll sie bereits um 15 Uhr unserer Zeit in Kraft getreten sein. Aus der NDR-Nachrichtenredaktion Nils Hansen.
2: Aus Washington heißt es, dass Vermittler aus den USA und Katar die Vereinbarung mit Unterstützung des Iran ausgearbeitet haben. Die Feuerpause ist eine Bedingung des Iran. Sie ist Teil der Rahmenvereinbarung zwischen Washington und Teheran. Der Iran besteht darauf, dass die Waffenruhe mit den USA auch für Kämpfe zwischen Israel und der Hisbollah gilt. Noch haben sich weder Israel noch die Hisbollah dazu geäußert. Vorher hatte es heute noch gegenseitige Angriffe gegeben. Das Gesundheitsministerium des Libanon meldete, dass mindestens 21 Menschen durch israelische Angriffe ums Leben gekommen sind. Israel meldete den Tod von 4 Soldaten durch Hisbollah-Beschuss.
1: EU-Ratspräsident Costa hat beim EU-Gipfel in Brüssel auch Zustimmung für die Kontaktaufnahme seines Teams zu Russland bekommen. Irlands Regierungschef Martin sagte, die Eröffnung eines Gesprächskanals sei aus seiner Sicht kein Fehler. Er vertraue Antonio Costa. Auch der lettische Ministerpräsident Kulbergs und Österreichs Kanzler Stocker stellten sich hinter den Ratspräsidenten. Costas Büro hatte bestätigt, dass es Kontakt mit Russland aufgenommen habe, um diplomatische Kanäle zu öffnen, allerdings ohne inhaltlichen Austausch. Bundeskanzler Merz und Frankreichs Präsident Macron hatten Berichten zufolge ihren Unmut darüber geäußert, dass sich Costa ohne Absprache an Moskau gewandt hat. In Hamburg ist die Konferenz der Innenminister zu Ende gegangen. Im Mittelpunkt stand unter anderem das Thema Zivilschutz. Auch Verteidigungsminister Pistorius nahm an dem Treffen teil. Er betonte, dass innere und äußere Sicherheit heute kaum noch zu trennen seien. Daher müsse man Bedrohungen gemeinsam entgegentreten. Bundesinnenminister Dobrindt hatte im Vorfeld der Konferenz 10 Milliarden Euro für einen sogenannten Pakt für Bevölkerungsschutz in Aussicht gestellt. Für Bunkeranlagen, wie mehrere Medien berichtet hatten, sei das Geld aber nicht gedacht, so der CSU-Politiker.
3: Das ist nicht unsere Priorität. Das sind Ideen der 80er Jahre, wie man einen Zivilschutz organisiert. Uns geht es darum, dass wir diejenigen stärken, die zur Verfügung stehen, wenn wir Unterstützung in Krisensituationen benötigen. Das sind unsere Rettungsdienste, das sind die Feuerwehren, das ist das THW. Das heißt, da sehr stark mit diesem Geld in die Ausrüstung zu gehen, in schwere Geräte, in Technik, das ist der Auftrag, den wir dort wahrnehmen.
1: Bundesinnenminister Dobrindt. Die Linke ist zu ihrem Bundesparteitag in Potsdam zusammengekommen. Die 600 Delegierten diskutieren bis Sonntag über die künftige Ausrichtung der Partei. Aus Potsdam Cornelia Geis.
4: Die Partei sieht sich als Protestpartei gegen die geplanten Sozialreformen der Bundesregierung unter Kanzler Merz. Die Linke will umverteilen. Menschen mit hohen Einkommen und Vermögen stärker belasten. Profitieren sollen Menschen mit kleinen Einkommen. Streit droht beim Thema Nahost. Die Haltung zu Israel hat die Partei in der Vergangenheit tief gespalten. Immer wieder wird der Linken Antisemitismus vorgeworfen. Am Abend steht ein Antrag des Parteivorstandes dazu auf der Tagesordnung mit einem klaren Ja zum Existenzrecht Israels und einem Bekenntnis zur Zwei-Staaten-Lösung.
1: Bei der Fußball-Weltmeisterschaft könnten die nächsten Teams in die K.O.-Phase einziehen. Der Sieger des Spiels USA gegen Australien schafft es sicher ins Sechzehntelfinale. Aus dem ARD-WM-Team Desiree Krause.
5: Beide Teams sind mit Siegen ins Turnier gestartet. Gerade die USA überzeugte beim 4:1-Erfolg gegen Panama auch spielerisch. Verlieren verboten gilt im zweiten Spiel der Gruppe D zwischen der Türkei und Paraguay. Je nachdem, wie die USA und

0: Australien spielen könnte sonst für den Verlierer schon Schluss sein. In der Gruppe C will Schottland Geschichte schreiben und mit einem Sieg gegen Marokko erstmals bei einer Weltmeisterschaft in die K.O.-Runde einziehen. 17:1 für Brasilien ist die Torstatistik bei den Duellen mit Haiti. Die Brasilianer gewannen alle drei bisherigen Spiele, müssen in dem heute Nacht aber wieder auf Allstar Neymar verzichten. Für Haiti könnte mit einer Niederlage das WM-Aus schon feststehen.
1: Das waren die Nachrichten. Das Wetter in Norddeutschland. Freundliche Phasen, zeitweise Schauer und teils kräftige Gewitter, 22 bis 33 Grad. In der Nacht ziehen Schauer und Gewitter durch, teilweise trocken, Tiefstwerte 22 bis 18 Grad. Und morgen heiter bis wolkig, gebietsweise Schauer und Gefahr starker Gewitter, Höchstwerte 23 Grad auf den Nordseeinseln bis 34 Grad im Wendland. Es ist 17.05 Uhr.
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1: Um 18 Uhr mit Beate Rüsopp. Israel und die mit dem Iran verbündete Hisbollah-Miliz im Libanon haben sich offenbar auf eine Waffenruhe geeinigt. Nach US-Angaben soll sie bereits um 15 Uhr unserer Zeit in Kraft getreten sein. Aus der NDR Nachrichtenredaktion Nils Hansen.
2: Aus Washington heißt es, dass Vermittler aus den USA und Katar die Vereinbarung mit Unterstützung des Iran ausgearbeitet haben. Die Feuerpause ist eine Bedingung des Iran. Sie ist Teil der Rahmenvereinbarung zwischen Washington und Teheran. Der Iran besteht darauf, dass die Waffenruhe mit den USA auch für Kämpfe zwischen Israel und der Hisbollah gilt. Noch haben sich weder Israel noch die Hisbollah dazu geäußert. Vorher hatte es heute noch gegenseitige Angriffe gegeben. Das Gesundheitsministerium des Libanon meldete, dass mindestens 21 Menschen durch israelische Angriffe ums Leben gekommen sind. Israel meldete den Tod von 4 Soldaten durch Hisbollah-Beschuss.
1: EU-Ratspräsident Costa hat beim EU-Gipfel in Brüssel auch Zustimmung für die Kontaktaufnahme seines Teams zu Russland bekommen. Irlands Regierungschef Martin sagte, die Eröffnung eines Gesprächskanals sei aus seiner Sicht kein Fehler. Er vertraue Antonio Costa. Auch der lettische Ministerpräsident Kulbergs und Österreichs Kanzler Stocker stellten sich hinter den Ratspräsidenten. Kostas Büro hatte bestätigt, dass es Kontakt mit Russland aufgenommen habe, um diplomatische Kanäle zu öffnen, allerdings ohne inhaltlichen Austausch. Bundeskanzler Merz und Frankreichs Präsident Macron hatten Berichten zufolge ihren Unmut darüber geäußert, dass sich Costa ohne Absprache an Moskau gewandt hat. Wie gut ist Deutschland vor hybriden Angriffen geschützt, also einer Kombination aus militärischen Mitteln und beispielsweise Cyberattacken und Propaganda? Mit dieser Frage haben sich heute die Innenminister von Bund und Ländern auf ihrer Konferenz in Hamburg befasst. Der Innensenator der Hansestadt Grote sagte, Deutschland sei ein Hauptziel hybrider Angriffe aus Russland. Die Gesellschaft müsse deshalb ihre Widerstandsfähigkeit steigern und sich auf eine mögliche Eskalation vorbereiten.
3: Und das bedeutet, dass wir alle und jeder von uns auch sich mit einer solchen Situation beschäftigen muss. Wir haben das Thema der Eigenvorsorge ein bisschen in den Vordergrund gestellt. Das ist aber nur ein Aspekt. Wir brauchen insgesamt als Gesellschaft die Haltung, dass wir dieses Szenario, das wir mit allen Kräften vermeiden wollen, auf das wir uns aber vorbereiten müssen, trotzdem, dass wir das für uns auch annehmen, dass das etwas ist, womit wir uns beschäftigen wollen.
1: Hamburgs Innensenator Grote. Die Linke ist zu ihrem Bundesparteitag in Potsdam zusammengekommen. Die 600 Delegierten diskutieren bis Sonntag über die künftige Ausrichtung der Partei. Aus Potsdam Cornelia Geis.
4: Die Partei sieht sich als Protestpartei gegen die geplanten Sozialreformen der Bundesregierung unter Kanzler Merz. Die Linke will umverteilen. Menschen mit hohen Einkommen und Vermögen stärker belasten. Profitieren sollen Menschen mit kleinen Einkommen. Streit droht beim Thema Nahost. Die Haltung zu Israel hat die Partei in der Vergangenheit tief gespalten. Immer wieder wird der Linken Antisemitismus vorgeworfen. Am Abend steht ein Antrag des Parteivorstandes dazu auf der Tagesordnung mit einem klaren Ja zum Existenzrecht Israels und einem Bekenntnis zur Zwei-Staaten-Lösung.
1: Bei der Fußball-Weltmeisterschaft könnten die nächsten Teams in die K.O.-Phase einziehen. Der Sieger des Spiels USA gegen Australien schafft es sicher ins 16. Finale. Aus dem ARD-WM-Team Desiree Krause.
5: Beide Teams sind mit Siegen ins Turnier gestartet. Gerade die USA überzeugte beim 4:1-Erfolg gegen Panama auch spielerisch. Verlieren verboten gilt im zweiten Spiel der Gruppe D zwischen der Türkei und Paraguay. Je nachdem, wie die USA und Australien spielen, könnte sonst für den Verlierer schon Schluss sein. In der Gruppe C will Schottland Geschichte schreiben und mit einem Sieg gegen Marokko erstmals bei einer Weltmeisterschaft in die K.O.-Runde einziehen. 17:1 für Brasilien ist die Torstatistik bei den Duellen mit Haiti. Die Brasilianer gewannen alle drei bisherigen Spiele, müssen in dem heute Nacht aber wieder auf Allstar Neymar verzichten. Für Haiti könnte mit einer Niederlage das WM aus schon feststehen.
1: Das waren die Nachrichten. Das Wetter in Norddeutschland. Heute Nacht ziehen Schauer und Gewitter durch, auch trockene Phasen. Tiefstwerte 22 bis 18 Grad. Morgen heiter bis wolkig, gebietsweise Schauer und Gefahr starker Gewitter. Höchstwerte 23 Grad auf den Nordseeinseln bis 34 Grad im Wendland. Am Sonntag und Montag Sonnenschein, später einzelne Schauer und Gewitter möglich bei 20 bis 32 Grad.

0: Es wird gleich 18.05 Uhr.
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0: und zwischen den USA und dem Iran gefährdet. Sie sieht eigentlich eine regionale Waffenruhe vor, war allerdings ohne direkte Beteiligung Israels und der Hisbollah abgeschlossen worden. Nach Angaben aus Beirut wurden bei den jüngsten israelischen Luftangriffen mindestens 47 Menschen getötet und fast 100 verletzt, darunter auch Frauen und Kinder. Israel meldet den Tod von 4 Soldaten durch Hisbollah-Beschuss.
1: Der EU-Gipfel in Brüssel ist ohne eine Einigung zum künftigen EU-Haushalt zu Ende gegangen. Bundeskanzler Merz sagte nach den Beratungen der 27 Staats- und Regierungschefs, der bisherige Vorschlag sei aus deutscher Sicht unbezahlbar und unausgewogen. Er forderte einen neuen Entwurf, der deutlich unter den bisher diskutierten fast 2 Billionen Euro liegen soll. Weitere Themen des zweitägigen Treffens waren unter anderem der Ukraine-Krieg und das Handelsdefizit der EU mit China. Die Linken Co-Vorsitzende Schwertner hat ihre Partei dazu aufgerufen, sich stärker um benachteiligte Gruppen in der Gesellschaft zu kümmern. Schwertner eröffnete den Bundesparteitag in Potsdam. Aus Potsdam Paul Vorreiter.
2: Als Protest gegen Kürzungen im Sozialbereich und militärische Aufrüstung kündigte die Linken-Chefin einen Klassenkampf von unten an. Die Politik der Bundesregierung kritisierte die Co-Chefin der Linken scharf. Kanzler Merz und Finanzminister Klingbeil hielten die Menschen arm, sagte sie. Mit Blick auf die Wahlen in Ostdeutschland rief Schwertner die Partei auf, sich der AfD entschlossener entgegenzustellen. Man werde alles tun, um die AfD von den Schalthebeln der Macht fernzuhalten. Für Kontroversen dürfte am Abend ein Antrag des Parteivorstandes zum Nahostkonflikt sorgen. Schwertner rief die Partei auf, verschiedene Meinungen dazu zuzulassen.
1: Eine seit Januar in Syrien inhaftierte deutsche Journalistin ist wieder frei. Ihr Anwalt bestätigte der Agentur AFP, dass sie bereits in die Bundesrepublik zurückgekehrt sei. Die Deutsche war im Januar während einer Offensive der syrischen Regierungstruppen und mit ihnen verbündeter islamistischer Milizen in der Stadt Raqqa festgenommen worden. Augenzeugenberichten zufolge war die Journalistin in einem Fahrzeug der Regierungstruppen gemeinsam mit einem türkisch-kurdischen Journalisten abtransportiert worden. Das waren die Nachrichten. Das Wetter in Norddeutschland. Heute Nacht ziehen Schauer und Gewitter durch, auch trockene Phasen, Tiefstwerte 22 bis 18 Grad. Morgen heiter bis wolkig, gebietsweise Schauer und Gefahr starker Gewitter, Höchstwerte 23 Grad auf den Nordseeinseln bis 34 Grad im Wendland. Es ist jetzt 19.03 Uhr.
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1: Um 20 Uhr mit Beate Rüsapp. Bundesbauministerin Huberts rechnet offenbar mit schwerwiegenden Folgen durch geplante Einsparungen beim Wohngeld. Hubert sagte der Rheinischen Post, die Kürzungen würden leider alle bisherigen Empfänger betreffen. Aus der NDR Nachrichtenredaktion Marei Beermann.
2: Ein Drittel der bisherigen Wohngeldhaushalte werde so wörtlich rausfallen. Betroffen seien unter anderem Menschen, die aufgrund ihres

0: die pro-iranische Hisbollah-Miliz auf eine Waffenruhe verständigt. Die Feuerpause ist demnach bereits seit dem Nachmittag in Kraft. Zuvor hatten heftige gegenseitige Angriffe die Vereinbarung zwischen Washington und Teheran gefährdet. Sie sieht eigentlich eine regionale Waffenruhe vor, war allerdings ohne direkte Beteiligung Israels und der Hisbollah abgeschlossen worden. Weder die israelische Regierung noch die Hisbollah haben eine Vereinbarung bisher bestätigt. Der EU-Gipfel in Brüssel ist ohne eine Einigung zum künftigen EU-Haushalt zu Ende gegangen. Bundeskanzler Merz sagte nach den Beratungen der 27 Staats- und Regierungschefs, der bisherige Vorschlag sei aus deutscher Sicht unbezahlbar und unausgewogen. Er forderte einen neuen Entwurf, der deutlich unter den bisher diskutierten fast 2 Billionen Euro liegen soll. Weitere Themen des zweitägigen Treffens waren unter anderem der Ukraine-Krieg und das Haushaltsdefizit der EU mit China. Zum Auftakt des Bundesparteitags der Linken hat die Co-Vorsitzende Schwertner ihre Partei dazu aufgerufen, sich stärker für benachteiligte Gruppen in der Gesellschaft einzusetzen. Die Linken-Chefin kritisierte die von der Bundesregierung geplanten Kürzungen im Sozialbereich und die steigenden Militärausgaben scharf. Als Reaktion kündigte Schwertner wörtlich einen Klassenkampf von unten an. 600 Delegierte beraten bis Sonntag in Potsdam über die künftige Linie der Partei. Auf dem Programm stehen auch Personalentscheidungen. Die bisherige Vorsitzende Schwertner stellt sich zur Wiederwahl. Der Co-Vorsitzende van Aken tritt nicht mehr an. Als sein Nachfolger bewirbt sich der Bundestagsabgeordnete Pantisano. Das waren die Nachrichten. Das Wetter in Norddeutschland. Heute Nacht ziehen Schauer und Gewitter durch, auch trockene Phasen, Tiefstwerte 22 bis 18 Grad. Morgen heiter bis wolkig, gebietsweise Schauer und Gefahr starker Gewitter, Höchstwerte 23 Grad auf den Nordseeinseln bis 34 Grad im Wendland. Es ist 20.03 Uhr.
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3: Wir haben wirklich fertig entwickelte, gepitchte Konzepte, die, wo der Sender gesagt hat, das machen wir, haben wir nochmal ad acta gelegt, weil ich dann irgendwie so ein Bauchgefühl hatte von so, ah nee, irgendwie ist es das nicht.
4: Sieben kam jetzt mir und meinte, Eva, das ist jetzt ja hier völlig unseriös, was du machst. Und ich war so, ja, thank God, endlich mal was Unseriöses.
3: Da habe ich mich sehr, sehr lange selber angelogen.
4: Hast du das abgewogen, zu sagen, vielleicht höre ich dann hier auch mit dem Fernsehen auf?
3: Also ich erzähle jetzt, das habe ich noch nie erzählt, aber das, ich habe...
5: Hallo, ich bin Eva Schulz und das ist Deutschland 3000. Hier verbringe ich jeden zweiten Mittwoch so eine gute Stunde mit Menschen aus ganz verschiedenen Bereichen, irgendwo zwischen Pop und Politik. Mein Ziel ist, diesen Leuten so zu begegnen, wie ihr sie vorher noch nie gehört habt. Deutschland 3000 soll euch, mich und meine Gäste auf neue Gedanken bringen. Weil man, wenn man jemand anderes kennenlernt, auch immer ein bisschen was Neues über sich selbst erfährt. Meinen heutigen Gast kennen die allermeisten von euch allerdings längst. Joko Winterscheid ist einer der berühmtesten Moderatoren und Entertainer Deutschlands. In dieser Podcast-Folge wird es aber so gut wie gar nicht um seine Arbeit gehen. Stattdessen wird es sehr persönlich. Wir haben zum Beispiel über Jokos Mutter gesprochen. Sie hatte Krebs und ist gestorben, als er gerade mal 6 Jahre alt war. Das sei dermaßen jung gewesen, dass er lange gar nicht begriffen habe, was dieser Verlust mit ihm gemacht hat, sagt Joko. Erst mit über 40 hat er nochmal angefangen, sich ganz neu kennenzulernen. Wie? Das erzählt er hier bei Deutschland 3000 zum allerersten Mal öffentlich. Sowieso hatte ich mich im Vorfeld gefragt, was frage ich diesen Mann? Was können wir besprechen, das ihr vielleicht noch nicht über ihn wisst? Und so sind wir bei seiner Leidenschaft für Architektur und Inneneinrichtung gelandet. Jetzt denkt ihr vielleicht, okay, Eva, das ist ja super random, aber anhand von Lichtschaltern und Küchentrends habe ich dann doch erstaunlich viel darüber erfahren, wie Joko so tickt und was ihm wichtig ist. Und genau darum soll es ja gehen in diesen guten Stunden hier bei Deutschland 3000. Falls ihr sowas gerne hört, dann abonniert den Podcast am besten direkt oder folgt ihm in eurer Podcast-App. Das hilft uns zu wachsen und wie ihr merkt, je größer der Podcast wird, desto größer werden auch die Gäste, die meine Einladung annehmen. Ich hoffe jedenfalls, dass es euch so geht wie mir und ihr Joko hier nochmal von einer ganz anderen Seite kennen und schätzen lernt. Ich persönlich werde an dieses Gespräch jetzt immer denken, wenn ich ihn im Fernsehen oder irgendwo auf Social Media sehe oder wenn eine Eisdiele die Sorte Malaga im Angebot hat. Hier kommt eine gute Stunde mit Joko Winterscheid. Ich habe festgestellt bei der Vorbereitung, auch mit meinen Kollegen, oder man spricht dann ja im Vorfeld mit Freunden, wem die Fragen immer

0: Wen hast du so als nächstes? Und ich habe festgestellt, dass alle in meinem Umfeld ein erstaunlich großes Allgemeinwissen über Joko Winterscheidt haben.
1: Oh, jetzt bin
0: also
1: ich
0: es ist so, nee, es ist einfach, man weiß viel über
1: viel,
0: dich. Man kennt diese Karriere-Schritte, man weiß, oh, der ist auch noch in ein paar Unternehmen investiert, der interessiert sich für Klimathemen und so weiter.
1: Ja.
0: Und ich dachte, ja, super, also wenn das alle schon wissen, was frage ich ihn dann überhaupt?
1: Da bin ich jetzt gespannt.
0: Ja, genau. Nee, ich gehe jetzt sofort in ein Thema rein, das mich dann überrascht hat, weil du das im Fragebogen beantwortet hast. Auf die Frage, was wissen viele nicht über dich, hast du gesagt, dass ich Architektur liebe.
1: Ja, ich liebe Architektur.
0: Wie drückt sich diese Liebe aus?
1: Ich weiß nicht, das ist für mich eher was, ich empfinde ein unfassbares Wohlsein bei schönen Bauten. Ich empfinde, wenn ich Räume betrete, also das klingt jetzt total, vielleicht so, ist gut, dass wir damit anfangen. Sofort, wir setzen die Benchmark. Also mich macht's wahnsinnig. Gut, jetzt sind wir hier beim Bayerischen Rundfunk und die Lampen hier sind alle richtig. Aber ich kann zum Beispiel nicht ab, das sind so, äußert sich in so Kleinheiten, wenn, oder Feinheiten, wenn zum Beispiel in einem Restaurant, es ist eröffnet worden und da hat sich dann quasi eine Lichtfirma Gedanken darum gemacht, wie das Licht ist und dann geht irgendwann mal eine Birne kaputt und dann kommt jemand von dem Restaurant und tauscht diese Birne aus und dann hat das hat diese Birne eine andere Calvin-Zahl.
0: Oh ja, und andere Farbe.
1: Genau, eine andere Farbe und das macht mich wahnsinnig und es ist aber so witzig, weil ich habe so ein paar Menschen in meinem Umfeld, wenn ich denen das erzähle, die sagen so, hey, das geht mir genauso. Und dann sagen die immer, und hast du schon mal eine Birne ausgetauscht, weil du eine dabei hattest? Und da weiß ich immer so, nee, ich bin noch ganz normal, aber ich mag unglaublich gern Orte. Ich finde, an gewissen Orten gewisse Häuser sich vorzustellen oder gewisse Situationen, wie man da wohnen kann. Also ich habe gar nicht so einen Anspruch von, das muss architektonisch perfekt sein und wunderschön. Und das muss, keine Ahnung, Vincent van Duysen, der irgendwie so einen total eigenen, ikonischen Stil entwickelt hat, der so sehr, ist ein Belgier, der wahnsinnige Häuser baut und einen unfassbaren Stil hat, wo manche Sachen mir von dem wieder zu kühl sind und andere Sachen dann aber ganz warm sind. Und ich mag eher dieses gemütlich warme und ich finde es aber auch so faszinierend, wie innerhalb von so einem, sag ich mal, Architekten, der sich Gedanken darum macht, wie soll die Person da drin leben, dann so ganz von beiden Enden des Spektrums quasi von super modern, ganz kühl, ganz clean zu super cozy und alles mit Holz und weiß nicht was. Also ich mag, dass das so unfassbar vielfältig ist und trotzdem man, obwohl ich eher der gemütliche Typ bin, ich auch eine ganz krasse Faszination haben kann für, das ist ultra clean.
0: Mhm.
1: Ich weiß nicht, ob ich so leben könnte, aber ich habe dann eine Faszination davon und denke mir so, oh, wie krass, dass das da so ist. Und wenn man jetzt dann irgendwie, ich meine, dafür sind ja alle Medien, die man irgendwie heutzutage bedienen kann, wenn man dann so auf diesen ganzen Fotoplattformen ist, ich folge wahrscheinlich mehr Architektur und Einrichtungsaccounts als irgendwelchen anderen Leuten. Ich habe einfach, ich weiß nicht, wo das herkommt, aber ich habe selber mal gebaut und dann haben die Architekten einen schönen Satz gesagt, du bist für uns der krasseste Nestbauer, den wir jemals erlebt haben, weil ich immer noch mal so gesagt habe, nee, aber guck mal, wenn wir das so machen, vielleicht können wir da noch mal tiefer reingehen und wenn wir dann da drin sind und dann hat das irgendwie so einen anderen Charakter, weil dann waren die immer so, ah, okay. Und es hat so Bock gemacht, sich zu challengen. Am Ende des Tages würde ich heute gerne noch mal was machen, weil man sagt immer, man baut einmal für sich für einen Feind, einmal für einen Freund und der dritte Bau ist erst für sich selbst, weil erst dann weißt du, wie es geht.
0: Ah, und für den Feind, weil einem so viele Fehler passieren, dass man sich nachher
1: Hölle. Ärgert. Nie wieder würde
0: und
1: ich
0: Und nein, was ist der schlimmste Fehler, den du...
1: Ach, ich weiß gar nicht, wo ich anfangen soll. Wirklich nicht. Es ist es regnet rein bis...
0: Was?
1: Ja, das ist so, wo du denkst, hey, das geht doch gar nicht mehr. Wir haben 2024, da muss doch jemand wissen, wie man das abdichtet.
0: Vor allem aber, dafür hattest du doch noch richtige Architekten
1: an
0: deiner Seite.
1: Ja, aber vielleicht sollten wir das nicht zu sehr vertiefen. Ich weiß nicht, wie das ist, wenn man im laufenden Rechtsstreit ist.
0: Okay, gut. Aber Moment, stimmt es?
1: Ja.
0: Das hast du irgendwo mal am Rande erwähnt und ich war mir nicht sicher, ob es ironisch ist oder ernsthaft, dass du eine Bowlingbahn hast?
1: Das ist ein Witz.
0: Okay.
1: Nee, das ist nein, aber ich mag es immer, wenn so Dinge sich verselbstständigen, ohne dass ich sie aber überhaupt erst ins Gespräch gebracht habe. Und dann denke ich mir manchmal so, wie bizarr das ist, was für Themen zu meiner Person existieren, die einfach nicht stimmen, wo ich aber, ich weiß noch, damals saß ich bei Zimmerfrei und dann haben die mich auf das C in Joachim C. Winterscheid angesprochen, dass ich ja Cornelius heiße und das war mir so unangenehm davor, vor den beiden, dass ich gesagt habe, ich heiße nicht Cornelius.
0: Und dann hast du dir einfach was anderes ausgedacht?
1: Nee, und dann habe ich einfach nur gesagt, das haben wir mal erfunden für einen Beitrag und war eine Riesenmeldung.
0: Okay,
1: das war eine Riesenmeldung, wo ich mir dann dachte, so wie bizarr und es gab Vertragswerke, in denen Joachim Cornelius Winterscheid stand, aber auf keinem Pass von mir steht Joachim Cornelius Winterscheid und so. Das war mir immer sehr unangenehm und es gibt noch ganz viele solcher Geschichten zu mir, von mir, nee, nicht von mir, sondern über mich, die nicht stimmen, die ich aber nicht selber ins Licht drücken würde, als die stimmen nicht, weil ich so witzig finde, dass
0: das
1: existiert.
0: Das lieben wir InterviewerInnen, ja, Joko, das ist ja ganz toll. Das Thema hatte ich auch neulich schon mit Fari Yardım, der hat das Hobby auch,
1: ja,
0: so Sachen einfach zu spreaden.
1: Aber ich habe das mal von, ich glaube, Jürgen Vogel hat das mal in einem Interview erzählt, dass er selber immer in Interviews absichtlich Lügengeschichten erzählt, um dann guckt, wie lange braucht es, bis es bei ihm ankommt. Also über private Kontakte. Ich sag mal, stimmt das eigentlich, dass du? Und dann so, nein, Mann, das habe ich erfunden, aber das hat jetzt 3 Monate und 6 Tage gedauert,
0: ja,
1: bis es bei mir ankommt.
0: Ja, tolles Privatvergnügen. Das macht mir halt Schweißausbrüche, aber gut. Wie ist es denn, also als jemand, der so Architektur interessiert ist, oder also ich merke jetzt, es geht vielleicht gar nicht so sehr darum, wie sieht das Landgericht irgendwie hier aus oder das große
1: Doch, ich finde Städtearchitektur ist ein Riesenthema. Ich finde, Berlin ist eine Katastrophe für Städtearchitektur. Mhm. Also ich finde wirklich, dass gerade, man könnte so viel Positives, glaube ich, verändern in Städten, was, und damit meine ich jetzt gar nicht Fahrradwege und Co., sondern wirklich das Erscheinungsbild von einer Stadt, wenn du die Möglichkeit hast, wie in einer Stadt in Berlin, wo wirklich so viel Brachen lagen oder auch noch liegen und so viel entwickelt werden kann. Warum entscheidet man sich immer für viereckige Kästen, die einfach nur aus Fenstern bestehen?
0: Ja, genau, auf komplett verglast. Das ist ja wirklich auch überhaupt nicht mehr nachhaltig.
1: Das nicht. Und B, finde ich es ästhetisch einfach total, es ist so langweilig. So. Ja. Ich weiß nicht, irgendwann bin ich mal mit einem Freund aus Skandinavien, haben wir so eine Tour gemacht in Berlin über die Spree. Und dann fährst du ja da durchs Regierungsviertel und so. Und der war schockiert. Ja. Der meinte so, was ist das alles? Hier sind ja kaum Menschen. Und dann habe ich gesagt, ja, das ist eigentlich das Center der Stadt. So, da fährst du vorbei, aber das ist halt alles sieht gleich aus. Es steht alles nebeneinander.
0: Futuristischen Film. Oder
1: aber total uncool. Also ich weiß nicht, ob das in Zukunft irgendwann geil wird und ich zu wenig Ahnung habe. Das ist ja manchmal auch so, wenn man Designs sieht, wo man sagt, ja, das bin ich nicht, das verstehe ich nicht, warum haben die das so designt? Und dann denkt man sich so 3 Jahre später, jetzt finde ich es eigentlich ganz cool. Also da war der Designer quasi schon 3 Jahre voraus. Ich habe nur den Zweifel, dass das mit Berlin so sein wird. Aber ich finde Städtearchitektur, deswegen liebe ich es in München zu leben. Ich liebe auch alt. Also ich finde so gerade diese Symbiose aus alt und neu, wenn du irgendwo was hast, wo da steht ein Gebäude von 1800, keine Ahnung was, und daneben wurde was weggerissen und dann steht auf einmal ein Glaskasten und das ist aber verbunden mit einer Brücke, aber das ist eins. Ja. Ich liebe so diese Symbiosen aus verschiedenen, ich weiß nicht, ob man auch eine Ära der Architektur nennt, aber aus verschiedenen Epochen vielleicht eher.
0: Ja, und ich merke das auch hier als Kontrast zwischen Berlin und München, dass man in München sich kaum satt sehen kann. Ja. Also da bin ich total bei dir an der Schönheit dieser Gebäude. Ja, oder man kann so durch und denkt so, boah, ja, die Stadt hat sich für mich auch echt aufgehübscht hier. Da darf ich mich jetzt dran laben. Heißt das, ich muss mir vorstellen, wenn du irgendwie im Urlaub jetzt zum Beispiel bist oder in einer neuen Stadt guckst, also ich stelle mir jetzt gerade vor, dass du ständig irgendwas anfasst, weil du denkst, das ist jetzt eine interessante Wand oder so. Irgendwie einen anderen Fokus hast.
1: Oder auch Lichtschalter.
0: Oh, Lichtschalter.
1: Ja, weil ich finde, Lichtschalter ist sowas ganz Kleines, was aber unfassbar viel ausmacht. Also das ist so, ich kann ein Foto suchen, vielleicht finde ich das sogar. die habe ich fotografiert. Da muss ich jetzt einmal kurz hier die Fotos gehen, weil ich so fasziniert war davon, dass der Lichtschalter in der Farbe auf so einer Wand war.
0: Welchem Gebäude?
1: Das war in Italien im Urlaub dieses Jahr. Und der Opi bedient das Telefon. Lichtschalter. Mal gucken, ob der das findet hier, das Tolle.
0: Ich wäre jetzt wirklich gespannt. Du musst es noch kurz für Podcast-Hörer und Hörerinnen beschreiben. Ja. Also welche Farbkombi war?
1: Es ist ein aprikotfarbener Lichtschalter gewesen. Mhm. 2 Stück nebeneinander. Kipp.
0: Ja.
1: Aus Porzellan. Oder nicht Porzellan oder so ein
0: so
1: sehr...
0: Emaille.
1: Ja, Emaille oder so. Ich hab's haptisch nicht mehr ganz drauf, war aber auf einer sehr rauputzigen Wand in einem kleinen Geschäft in Italien. Mhm. Und ich war so, was ist denn das? Das habe ich ja noch nie gesehen.
0: Aber wieder eine Form von Gegensätzen, ne?
1: Ja, voll.
0: Also wie das Glasgebäude neben dem alten, der schöne Lichtschalter auf der hohen Wand.
1: Wie finde ich das denn jetzt? Sowas macht mich auch wahnsinnig. Gleich habe ich ihn. Da sind die Freunde, der ist nackt. Der auch. Oh, ist da.
0: Jetzt bin ich sehr gespannt. Im ersten Moment sieht es schemenhaft auch anders aus mit den 2 Dingen nebeneinander, aber ja, interessant.
1: Also, aber ich war total geflasht, weil die Farbe habe ich noch nie gesehen und das sind so Kleinigkeiten. Und ich mache voll oft, mache ich dann Fotos von so Sachen, wo ich mir denke, vielleicht brauche ich das irgendwann. Leg mir es nicht in den Ordner ab, offensichtlich, sonst hätte ich es schneller gefunden.
0: Wir benutzen es als Ersatzhirn inzwischen, diese Fotos.
1: Aber das ist dann so ich sehe was und finde das gut, weil ich finde Lichtschalter, da gibt es so viele verschiedene und da ärgert man sich auch immer drüber, wenn man dann einmal selber in so einer Situation gewesen ist, dass man eigentlich alles aussuchen konnte, wenn man quasi baut. Und dann stellst du fest, 2 Jahre später, scheiße.
0: Das ist aber ja auch das Fiese. Also wenn du baust, dass dann all diese Entscheidungen auf einmal kommen und man irgendwann wahrscheinlich total müde ist oder einfach die Kapazität nicht mehr hat, jetzt auch noch den Lichtschalter zu entscheiden.
1: Ja,
0: oder hast du
1: da nein.
0: wirklich Freude dran?
1: Ja, nee, das hat tatsächlich total Bock gemacht und das ist auch so, das Perverseste, finde ich, an einem Bauprozess ist, dass du irgendwann, wie sagt man das denn? Man geht auf
0: Zahnfleisch?
1: Auf dem Zahnfleisch, dankeschön. Irgendwann gehst du halt auf dem Zahnfleisch und kannst nicht mehr. Und dann ist es vorbei und dann brauchst du ein Methadonprogramm. Weil das ist wirklich, das ist wie eine Sucht, weil du hast so viele Entscheidungen gefällt in so einem kurzen Zeitraum, die alle so viel Impact haben. Heute würde ich mir auch wünschen, ich wäre da und hier etwas mutiger gewesen, weil man dann dachte, lieber die Safety-Variante. Ja. So, aber dafür fehlt einem die Erfahrung. Ja. Und es ist wirklich so, dass ich mir gerade für mich privat also neben all dem Beruflichen, was so passiert, was ja auch jetzt nicht wenig ist, so, aber ich brauche mal einen Ausgleich und ich habe aufgrund von zu wenig Zeit leider keine Hobbys, aber ich denke mir immer so, wie schön wäre es, wenn irgendwer im Freundeskreis so ein Projekt jetzt gerade hätte, wo man sagen kann, ey, kann ich mich damit dranhängen?
0: Ja.
1: Ich würde gerne einfach nur beratend tätig sein.
0: Ich würde gerne mit dir über Wandfarben sprechen.
1: Ja, ja, aber genau so.
0: Ich verstehen. Okay, was passiert hier gerade? Spreche ich wirklich seit 10 Minuten mit Joko Winterscheid über Inneneinrichtung? Also versteht mich nicht falsch, ich find's herrlich und man merkt ja auch, dass ihn dieses Thema richtig begeistert, so wie er hier gerade lossprudelt. Warum hat der Mann dann noch keine Interior-Sendung? Ich sehe das doch richtig vor mir. ProSieben Cribs, Wohnen mit Winterscheid oder Joko Haustours bei seinen ganzen Promi-Freunden. Würde ich mir angucken. Jedenfalls bin ich gerade ganz erleichtert. Das geht auch richtig gut los hier. Direkt schon Einblicke in Jokos Camera Roll und seinen privaten Hausbau bekommen. Was kommt als nächstes?
1: Ich mag gar keine Trends. Ich habe auch damals bei meinem eigenen quasi Vorhaben habe ich gesagt, so, ey, ich will so zeitlos wie möglich sein. Mhm. Weil ich will nicht in die Situation kommen, dass man, ich habe es die Tage noch in Sophie bei uns im Podcast erzählt, ich hatte eine Tante, die hat in Düsseldorf bei einem Inneneinrichter gearbeitet oder bei so einem Einrichtungsladen und die hat mal so eine Geschichte erzählt, dass alle 4 Jahre, die haben so Kunden, alle 4 Jahre renovieren die ihr komplettes Haus von oben bis unten.
0: Okay.
1: Das war für mich damals unvorstellbar. Ja. Jetzt in München lebend, kenne ich Leute, da weiß ich gar nicht, was 4 Jahre dauert. Aber da weißt du dann von wegen, dass du weißt, es gibt Menschen, die das machen und für sich selber ist es eher so, dass man aber natürlich nur alle 4 Jahre renovieren muss, wenn du halt in so Trends
0: wenn du das willst,
1: einrichtest. Ja. So. Wenn du immer das Neueste willst, dann musst du alle 4 Jahre was Neues machen. Aber ich fand es total reizvoll, was zu schaffen, was eigentlich 10, 15, 20 Jahre unangefasst bleiben kann. Mhm. Und ich habe heute noch Menschen, die noch nie bei mir zu Besuch gewesen sind, wenn die reinkommen und zu mir sagen, ey, das ist ja unfassbar, wenn man bedenkt, dass das jetzt hier 4, 5 Jahre alt ist, also da bin ich wirklich sehr, sehr stolz drauf, wie gemütlich das ist und wie zeitlos. Und wenn das Wort fällt, ne, wo jetzt habe ich es verraten, jetzt kommen wahrscheinlich ganz viele, sagen so, oh, Jörg, das ist total zeitlos bei dir. Dann weiß ich, hast du einen Podcast gehört? Warte mal, ganz kopier mich bitte nicht. Ich will, dass du es wirklich von Herzen sagst. Das bedeutet mir total viel und es macht mich total glücklich, weil ich, nochmal zurück zu diesem Nestbau, ich brauche so einen Rückzugsort. Und ich bin mir auch ziemlich sicher, dass ich hatte immer schon eine Faszination für Architektur, aber ich glaube, dass durch diesen Beruf und durch Öffentlichkeit und durch, man bewegt sich im öffentlichen Raum und es ist was anderes, als wenn sich jetzt jemand, der nicht so einen Beruf hat, im öffentlichen Raum bewegt, brauche ich zu Hause meine 4 Wände so für mich als den einen Ort, aus dem ich von mir aus Kraft schöpfen kann oder wie man das nennen möchte, aber wo man so sich zurückziehen kann. Und deswegen ist es umso wichtiger für mich, dass das so ein was Schönes hat und deswegen setze ich mich unfassbar gerne mit Architektur auseinander. Ich weiß noch, mein erstes Mal Architekturmagazin. Falls ich jetzt zu viel erzähle.
0: Deine erste Home-Story, meinst du?
1: Nee, ich habe witzigerweise für Tine Wittler Einsatz in 4 Wänden gearbeitet.
0: Was?
1: Ja, ich war Redakteur bei der, aber das war nicht meine erste Story. Aber da habe ich das erste Mal Kontakt bekommen mit Architekten. Das stimmt nicht, ich habe ein Schulpraktikum bei einem Architekten gemacht, bei Kuni Brassler, Shoutout. Kuni ist bei uns im Dorf der Architekt, der alle geilen Häuser gebaut hat. Da habe ich ein Praktikum gemacht, aber eher, weil ich mit der Tochter eng befreundet war und ich brauchte halt ein Praktikum und dann war das easy, da konnte man rein und ausgehen. Man kannte sich und das war irgendwie ganz schön. Manchmal denke ich sogar daran zurück und denke mir, hätte man da dranbleiben müssen, obwohl ich es damals noch nicht gefühlt habe, wenn ich merke, wie viel mir das heute bedeutet.
0: Ja.
1: Dann habe ich aber Einsatz in 4 Wänden quasi als Redakteur gemacht, also hinter den Kulissen und hatten da auch mit Architekten zu tun, die diese Dinger geplant haben. Und ich war immer so geflasht davon, von diesem Vorher-Nachher, also auch für dich selber in diesem Prozess, dieses Handwerkliche, alles, was da reinfließt. So. Und dann weiß ich noch, da habe ich mir damals bin ich nach Hause gefahren, von Hamburg habe ich gewohnt, ins Rheinland mit dem Zug an Weihnachten, habe ich mir so eine AD gekauft, also Architectural Digest. Die hat, weiß nicht, 8 Mark oder was,
0: ja, so
1: schon Euro.
0: Viel Buch damals eigentlich.
1: So,
0: also
1: absurd viel Geld. Und dann habe ich da durchgeblättert und dann war da ein Sofa drin für 1800 Mark. Und ich dachte so, wer kauft sich denn ein Sofa für 1800 Mark? So, also unvorstellbare Summen. So, und ich finde das eher so auch interessant, wie man aufgrund von, gut, jetzt bin ich 45, damals war ich irgendwie Anfang 20, wie sich aufgrund dessen, dass das Leben sich so verändert für einen selber und auch mit allen Möglichkeiten, die dann damit einhergehen, man auch anfängt, so Dinge ganz anders wertzuschätzen. Und damals hätte ich mir nicht vorstellen können, 1800 Mark für sowas auszugeben, aus dem einfachen Grund, weil ich dachte, das ist ja total bescheuert, das sind ja 3 Monatsmieten, die ich hier da irgendwie für ein Sofa ausgeben soll. Und heute habe ich eher so das Ding, dass ich mir denke, okay, was von den Sachen, die man kauft, das muss so eine bewusste Entscheidung sein, wo man auch gerne bereit ist, ein bisschen mehr Geld für auszugeben, weil das was ist, was ich möchte, dass das ewig bleibt.
0: Welche Parallelen gibt es zwischen Architektur und deinem Job, der es dann letztendlich geworden ist?
1: Ja, gute Frage. Wahrscheinlich, dass man irgendwas baut. So, also ich will jetzt gar nicht sagen, dass die Karriere, wenn man das so nennen möchte, ich tue mich mal sehr schwer selber damit, so Worte wie Karriere für mich selber zu benutzen, weil ich weiß nicht, ob du das Imposter-Syndrom kennst, aber man hat immer das Gefühl, ich kann ja gar nichts. Und wann kommen die Leute und sagen einem, du kannst ja gar nichts. So, bisher ist noch Gott sei Dank keiner gekommen. Ich darf noch weitermachen. Aber ich finde, dass das schon irgendwie eine Vergleichbarkeit hat, weil man sehr viel aufeinander aufbaut. Wenn man jetzt zum Beispiel eine Show konzipiert oder sich Gedanken dazu macht, dann sind das immer so kleine Bausteine, die immer dazu führen, dass nachher ein großes Ganzes entsteht. Und ich finde, das ist wahrscheinlich die simpelste Analogie zur Architektur, weil du wirklich dir, wie auch bei einem wahrscheinlich guten Gebäude oder bei einer guten Architektur oder bei einer guten Einrichtung, ernsthaft Gedanken darum machen musst, passt das wirklich so zueinander und ist das sinnvoll, das so zu machen, oder ist das jetzt einfach nur der leichteste Schritt, um den nächsten Schritt gehen zu können? So, und das ist, glaube ich, was im, ich sage jetzt mal, im Architekturwesen als auch wahrscheinlich im Showgame, das kennst du ja auch, man kann sehr viele Abkürzungen nehmen, so, aber man wird halt hier und da vielleicht dann, man kennt die alle, diese Leute, die Abkürzungen nehmen wollen, aber es gibt keine Abkürzungen. Mhm. Aber ich finde gerade in der, sag mal, Entertainment-Show-Medienlandschaft so, da ist es umso schöner, wenn du sukzessiv daran arbeitest, Schritt für Schritt zu gehen. Weil natürlich ist es mühsamer und natürlich ist es jetzt auch nicht so, dass das einem immer alles leicht fällt und viele Momente auch dabei sind, wo man denkt so, oh Gott, ey, jetzt racker ich mir hier irgendwie seit Monaten, seit Jahren irgendwie reise ich mir den Allerwertesten auf und es kommt nichts und dann macht's aber irgendwann Peng und dann kommt's und dann denkt man sich so, ah, guck mal, dafür. Und ich glaube, das Gleiche ist in der Architektur wahrscheinlich, wenn du hingehst und sagst, ey, lass uns doch jetzt einfach schnell das Ding hier hoch, also so ein bisschen Berlin, lass uns das hier schnell hochziehen, kann man machen, aber ist halt schnell verbraucht. Und ich glaube, so ist es auch mit, ich will jetzt nicht sagen Erfolg in der Medienlandschaft, ist ein bisschen zu groß, aber je mehr Gedanken man sich macht, umso schöner fühlt sich ein Haus an, wenn man da reinkommt oder ein Bürogebäude oder was auch immer oder auch ein Museum oder alle Örtlichkeiten, die gebaut und geschaffen werden. Und genauso ist es aber, glaube ich, auch bei einer Show, je mehr Gedanken du dir machst, desto mehr ist für den Zuschauer, die Zuschauerin nachher drin.
0: Hast du ein Beispiel aus einer Showkonzeption, weil du und ihr habt schon sehr, sehr viele verschiedene konzipiert, wo ihr mal eine einfache Abkürzung hättet nehmen können, aber das nicht gemacht habt? Also gibt's so
1: Na, also ich, also ich bei Wer steht mir die Show würde ich jetzt glaube ich am klarsten antworten können, weil wir waren es drei Showkonzepte vorher hatten, wo man immer das Gefühl hatte, das ist es jetzt. Also wir haben Zirkus Halligalli, Klaas und ich haben damals Zirkus Halligalli beendet. Und Klaas hat dann quasi sofort Late Night Berlin weitergemacht und ich wollte mir erstmal so ein bisschen Zeit nehmen, also auch persönlich so gewünscht Zeit nehmen, um zu gucken, was will ich denn eigentlich? Und dann gab es viele Möglichkeiten von große Shows, die schon auf dem Sender existierten, die einfach zu übernehmen, wo ich dann immer gesagt habe, nee, ich will jetzt keinen Kollegen oder keine Kollegin da irgendwie rausdrängen, so, das ist ja deren Job, was soll ich mich jetzt da hinstellen, nur weil das vielleicht irgendwie Sinn machen würde und dass ich auch für mich gut anfühlen würde, die Show zu hosten, aber wenn die nicht proaktiv aufhören, werde ich jetzt da niemanden rausdrängen. Dann habe ich irgendwann so ein bisschen das Momentum verpasst, dass sich was ergeben hat. Also das war dann so ein bisschen das Gefühl von, es gibt eine schöne Geschichte, da saß ich beim Chef von ProSieben im Büro und wirklich so proaktiv selber hingefahren, ohne richtigen Termin so ungefähr oder so. Hallo, ich bin da. Hallo, ich bin da. Habe mich da hingesetzt und habe gesagt, ich fühle mich wie beim FC Bayern, ihr verpflichtet mich hier, ich sitze nur auf der Bank, ich darf nur von der Seite zu gucken. Und dann hat er gesagt, so, du warst der Typ, der gesagt hat, du brauchst Zeit und wir haben sie dir gegeben. Das ist sehr unfair, was du jetzt hier gerade machst, habe ich null so gesehen.
0: Ja.
1: Da gab es danach dann auch Anrufe von Leuten aus meinem direkten Umfeld, wo er sich da danach gemeldet hatte und Leute dann gesagt haben, Joko, hast du eine Midlife-Crisis, was ist los mit dir? Und dann haben wir aber angefangen, also ich selber habe erstmal damit angefangen und dann habe ich andere damit reingezogen, meinen Wunsch, was Neues zu finden, viel ernster zu nehmen, als wir es vielleicht gemacht haben. Wir hatten so eine Sportshow da entwickelt, Beginner gegen Gewinner, die jetzt aber wegen zu viel Erfolg relativ schnell eingestellt wurde. Die gut war im Grundgedanken, aber das Prinzip ist nie so aufgegangen, wie man es in der Theorie wollte. Und dann haben wir aber eigentlich nach was Neuem gesucht für mich und dieser, ich sag mal, Idee Shortcut, wir haben wirklich fertig entwickelte, gepitchte Konzepte, die, wo der Sender gesagt hat, das machen wir, haben wir nochmal ad acta gelegt, weil ich dann irgendwie so ein Bauchgefühl hatte von so, ah nee, irgendwie ist es das nicht. Das ist so, das ist total beschissen, was ich jetzt sage. So, ich weiß, wir haben da irgendwie 3, 4, 5, 6 Monate Arbeit jetzt alle gerade reingesteckt, aber seht ihr das wirklich noch so wie am Anfang? Und bei uns gibt es so eine schöne Regel, wenn es laut wird an einem Tisch, wenn man über Ideen redet, dann ist meistens eine gute Idee. Also dann merkt man so, da ist irgendwas drin. So alle können sofort andocken. Und
0: alle wollen einander übertönen mit ihrer nächsten Idee.
1: Und dann kann man das, und dann kann man das.
0: Ja, genau, genau. Kann ich mir vorstellen.
1: So, und das hatten wir bei all den Projekten immer so, aber wir haben sie dann am Ende nicht durchgezogen. Und dann war es so ein bisschen wieder so eine Situation von, man war in so einem Leerlauf. Also dann kam auch noch Covid. Und man hatte irgendwie zwei Shows proaktiv abmoderiert, wo der Sender auch gesagt hat, so, ey, du hast wirklich Nerven, Alter. Du nervst uns hier mit, wir setzen dich auf die Ersatzbank, dann sagen wir zwei Shows zu und du sagst sie beide wieder ab, ne? Und auch in der Firma war es jetzt nicht so, dass alle da Hurra geschrien haben, dass wir nochmal von vorne anfangen können, aber es war immer dann trotzdem sehr wohlwollend miteinander, weil, glaube ich, auch viele um mich herum wissen, dass wenn ich bin so ein Bauchmensch, wenn das nicht passt, dann passt's auch nicht und dann macht's auch keinen Sinn, mich da reinzureden, weil ich werde dann nicht in dem Prozess besser, weil ich dann doch merke, ach, das ist es ja. Mhm. Und dann war, wer steht mir die Chance? Wir sind relativ schnell zum Quiz gekommen, weil ich dann gesagt habe, ich finde irgendwie Quiz geil. Und dann war es aber so, Quiz ist ja easy, ne? Und wir haben dann so, also Quiz ist nicht easy, weil Quiz ist schon total auserzählt, aber Quiz ist insofern einfach, als dass die Parameter sehr klar sind. Da musst du jetzt nicht noch...
0: Als Zuschauerin, man
1: genau,
0: verstehst es schnell.
1: Wir hatten ja was mit Talk, was aber so total, keine Ahnung, da ging es mit offenem Feuer im Studio und weiß ich nicht was. So, das war alles sehr, sehr, sehr, sehr speziell, weil ich auch so Bock auf Talk hatte, weil mich Leute immer interessieren. Witzigerweise gar nicht so sehr im Privaten, aber im Beruflichen.
0: Im Privaten redest du mit den Leuten.
1: Ich finde es beruflich total spannend, andere Menschen kennenzulernen. Mhm. Aber im Privaten bin ich dann immer eher so, ja, schön, dass wir jetzt hier zusammensitzen. So, das ist total verrückt. Kann ich dir nicht sagen, woran das liegt, weil man vielleicht so seine fünf engsten Freunde hat man und damit ist man dann irgendwie auch...
0: Ja, oder vielleicht, wenn du im Alltag schon so viel Input bekommst, ja, also im Arbeitsalltag und man darauf so eingeschaltet ist, dann, das ist ja vielleicht auch so ein intellektueller Nestbau. Dann ist man einfach froh, wenn man sich zurückziehen
1: kann. Wenn man zurückziehen kann,
0: kann,
1: ja. Ja, aber ich habe immer so ein schlechtes Gewissen anderen Menschen gegenüber, wenn ich privat nicht so interessiert bin. Weil ich dann immer denke, so, was denken die, was ich für ein Typ bin, dass ich mich so... Ich habe nicht einmal eine Frage zu der Person gestellt heute Abend und saß nur mit am Tisch und habe zugehört. So. Das mag ich dann lieber. Ich höre dann lieber zu, als aktiv zu sein. Aber wir hatten Talksendungen und weiß nicht, was entwickelt. Und dann kamen wir halt irgendwann zu diesem Wer steht mir die Show-Ding. Und wir hatten halt ein Quiz. Und dann war es aber immer das Ding von, ey, Joko, um diese Spielwelt machen wir uns gar keine Gedanken. Wir haben schon so einzigartige Quiz-Ideen und das. Also wir haben wirklich auch die unfassbarsten Leute da in der Florida bei uns in der Produktionsfirma sitzen. Also du kannst es dir nicht besser wünschen. Ich würde wirklich sagen, es gibt keinen kreativeren Melting-Pot, nenne ich es jetzt mal, als da bei uns. Und wir haben aber immer, oder uns hat immer gefehlt, was ist denn der Aufhänger? Weil es war so klar, eine Million, wie Raab sie damals da irgendwie bei Schlag den Raab weggeben wird, da waren die Zeiten nicht mehr für da, das Geld gab es nicht. Irgendwie eine Reise ist auch eine Quatschpreis so. Und dann waren wir auch immer an dem Punkt von, haben wir da Prominente sitzen oder sind das ganz normale ZuschauerInnen, die da irgendwie zuschauen? Dann, weiß ich noch, habe ich irgendwann abends um 11 mit Thomas Schmidt, unserem Kreativchef in der Firma, telefoniert. Und dann meinte er, hey Joko, wir haben jetzt irgendwie mehrfach so, weil auch bei manchen Meetings hat er gesagt, ich lasse dich da mal außen vor, weil vielleicht entwickelt sich da was ganz anderes. Und wenn wir das präsentieren, kannst du da sofort andocken und fügst dir was hinzu, als dass du da mit drin sitzt und von vornherein bei manchen Ideen schon sagst, will ich nicht. Und dann kommen wir aber gar nicht so weit. Und dann hat er gesagt, so, hey, wir tun uns wirklich schwer mit dem Sinn. Und dann habe ich, weiß ich noch, abends, es war um 10:30, 11 an irgendeinem Abend im Lockdown, wo die alle sich da per Video zusammengeschaltet hatten und ich nicht dabei war, rief er mich dann abends zurück und meinte auf mich, hey, okay, ich muss dir ehrlich sagen, wir haben den einen Take nicht, es fehlt. Und dann habe ich nur gesagt, was ist, wenn wir um die Show spielen? Und es kam aus dem Nichts, ich weiß bis heute nicht, wo es herkam, das war einfach nur da. Und in so einem Moment, wir haben uns totgelacht beide, weil das so dämlich war, dann meinte ich, okay, wir suchen seit 2 Jahren nach einer Show. Seit 2 Jahren suchen wir nach einer Show für dich. Und jetzt kommst du und du willst um diese Show spielen. Und dann haben wir Tränen gelacht, eine Viertelstunde über die Dummheit der Idee.
0: Tja, aus der dummen Idee ist eine der erfolgreichsten Shows geworden, die gerade im deutschen Fernsehen laufen. In jeder Staffel spielt Joko mit 3 Promis und einer oder einem sogenannten Wildcard-Gewinner um nichts weniger als seinen Job.
2: Es ist, wer steht mir die Show? Es ist 20.15 Uhr, die beste Sendezeit. Es ist nichts Geringeres als ProSieben. Und ja, mein Name ist Joko Winterscheid, aber die hier, die möchte ich Ihnen auch noch kurz vorstellen. Hier ist, Ladies and Gentlemen, Florian David Fitz. Hier ist die wunderbare Hazel Brugger. Hier ist mein Freund, hier ist the man, the myth, the legend, Matthias Schweighöfer.
0: Es gibt Quizfragen, bei denen man am Bildschirm mitraten kann, aber auch jede Menge lustige Spiele und Aktionen, die zu den absurdesten Szenen führen. Zum Beispiel mussten Tommy Schmidt, Nina Tschuba und Wildcard-Gewinner Robert in einer der letzten Folgen Karaoke singen und dabei Fragen beantworten und das dann so mit in den Songtext einbauen.
2: Und ich sage Ihnen, was jetzt kommt, denn eine Staffel Wer steht mir die Show? Ohne das nun folgende Quiz ist eine verlorene Staffel. Hier ist und jetzt alle!
3: Das ist der Jokuslohn. 1000 Milliarden sind gleich einem Trillion. Frau Karpendee, nachts kurz vom Bett. Mit Promi News, dieses Format heißt TAF.

0: Am Ende dieser Folge hat Nina Chuba dann tatsächlich gewonnen und durfte die Show in der nächsten Woche komplett selbst gestalten und moderieren. Seit dem Start vor 4 Jahren hat Wer stiehlt mir die Show nicht nur beständig gute Quoten, sondern auch zahlreiche Auszeichnungen eingefahren. Allein 3-mal den Deutschen Fernsehpreis. Ich finde es richtig schön, dass diese lange Krisen- und Findungsphase, die Joko da gerade beschrieben hat, so mit Erfolg belohnt wird.
1: Das war dann irgendwie, glaube ich, der Moment, wo man gemerkt hat, es hat sich gelohnt, dass man da dran geblieben ist und jetzt nicht irgendwie die erstbeste Idee genommen hat. So, und bis heute bin ich sehr, sehr glücklich darüber und bin mir ziemlich sicher, ich glaube, wenn es die Sendung nicht gegeben hätte, wüsste ich nicht, ob ich noch Fernsehen machen würde.
0: Hast du das in der Zeit, also das klingt ja, ich stelle mir das sehr hart vor, so 2 oder du warst eben unsicher, 2 oder 3 Jahre gar nicht zu wissen, was mache ich jetzt als nächstes. Hast du das abgewogen, zu sagen, vielleicht höre ich dann hier auch mit dem Fernsehen auf?
1: Ja.
0: Was wäre der Plan B gewesen?
1: Das weiß ich nicht. Ich weiß aber, ich weiß, und das ist auch gar nicht so, dass das so unkonkret war, sondern man hat halt ja so eine große Unzufriedenheit in sich, dass das, es bizarre ist, ich bin nicht aufgestanden in meinem Leben, irgendwann habe ich gesagt, so, ich will jetzt vor die Kamera. Ich habe irgendwann, aufgrund dessen, dass ich in der Medienlandschaft hinter der Kamera gearbeitet habe, so für mich festgestellt, ach wie witzig, ich habe die ganze Arbeit, die verdienen das ganze Geld. So, also sehr pragmatisch formuliert jetzt.
0: Grüße an die Florida.
1: Ja. Ja, aber da sind eine Menge Leute, die vor der Kamera auch was werden können. Aber der Punkt war für mich tatsächlich damals so ein bisschen, ich hatte das so zu Ende gespielt. Also wenn du in einem gewissen Prozess lang genug drin bist, merkst du, kommt da noch was? Oder bleibt das jetzt immer so und bleibt das die nächsten 20, 30 Jahre so? Und wenn man dann, sag ich mal, so eine Redaktionsausbildung, ich habe ein Volontariat gemacht, ganz klassisch, so in den privaten Medien, sehr gängige Ausbildungsform, war so Learning on the Job. Und dann war man da drin, dann habe ich irgendwie die ersten Positionen eingenommen, wo man ein bisschen mehr Verantwortung hatte. Dann habe ich mal ein Projekt als EP, also als Producer leiten dürfen und. Ich habe aber so gemerkt, dass die Kolleginnen und Kollegen um mich herum, die machen das seit 20 Jahren genauso wie ich und dachte mir so, okay, die Shows können größer werden, aber es ist immer exakt der gleiche Aufgabenbereich und es ist immer vor allen Dingen nur der Inhalt, der sich ändert und da könnte man vielleicht was finden, was einem mehr Freude macht als anderes, aber immer zu gucken, ist es das, aber dann die gleiche Aufgabe, das hat mich nicht gereizt und ich bin jemand, der, das klingt vielleicht komisch, aber schnell gelangweilt ist und braucht dann immer neue Impulse. Und das Schöne war dann, dass ich dann echt so vor der Kamera bei denen, mit denen ich zu tun hatte, Tim hier Melzer ist bis heute noch ein sehr, sehr guter Freund und auch ein, immer das Gefühl, wenn ich mit Tim rede, habe ich nicht das Gefühl, dass ich mit Tim Melzer, diesem Fernsehkoch, spreche, sondern ich habe Tim halt kennengelernt, als er noch im Weißen Haus, so hieß das Restaurant von ihm da in Hamburg, so ein kleiner Laden, wo man bezahlen konnte, was man wollte, als man ihn daraus entdeckt hat quasi, da habe ich Tim kennengelernt. Und ich fand es so interessant, dass der, obwohl der einen Beruf hatte, also Koch, auf einmal mit diesem Fernsehding eine ganz andere Ausprägung davon hatte und eine unfassbare Freude entwickelt hat in seinem Beruf. Dann dachte ich mir, ja, das ist interessant, das ist eigentlich genau meine Situation. Ich habe eigentlich dieses Berufsfeld Fernsehen, aber nur dadurch, dass ich vor die Kamera gehen könnte, würde sich eine Menge verändern, weil es so unterschiedlich ist. Jedes Mal, wenn ich das irgendwie anfassen muss, weil jeder Tag ist anders, jede Show ist anders, jeder Approach, wie erzähle ich was, ist ein anderer. Und da war dann für mich so der Moment da, dass ich gesagt habe, ach, das fände ich spannend. Und dann bin ich halt bei MTV untergekommen. Dann war aber um auf die Frage zurückzukommen, für mich irgendwann, wenn man das so auch ein bisschen durchgespielt hat und dann auch mit Halligalli so aktiv eine Show beendet, was jetzt, was wir ProSieben damals gesagt haben, wir hatten so einen riesen Meetingraum und da saßen wir mit allen dran und wir wollten so über die Zukunft reden. Dann haben Klaas und ich halt gesagt, dass wir gerne die Show beenden würden. Die haben sich kaputt gelacht, weil keiner würde eine Show wie Halligalli einfach beenden.
0: Die erfolgreich läuft.
1: Genau, und wir hatten aber das Gefühl von, das Ding ist zu Ende erzählt. So, das wird uns nicht gut tun, wenn wir uns jetzt da quasi vielleicht dran kaputt reiben an dem Teil und dann macht man das nicht mehr mit Liebe, sondern einfach nur, wie man geht halt morgens auf die Arbeit und geht abends nach Hause so. Und dann haben wir das beendet und dann sich selber die Freiheit zu nehmen, zu sagen, ich brauche jetzt mehr Zeit für mich, weil ich nochmal wissen will, was will ich eigentlich, weil das so das erste Mal auch war, dass man so der ganz großen Öffentlichkeit da irgendwie gezeigt wurde bei ProSieben. Und dann auch gemerkt hat, so, was macht das mit mir, wie gehe ich damit um, wie ist das, wenn man sich draußen auf einmal mehr bewegt und mehr Leute dann irgendwie auf einen aufmerksam werden, wie, was macht das mit mir persönlich? Und dann war der Moment selbst gewählt, weniger zu machen, aber gleichzeitig auch festgestellt, ich wollte das ja nie proaktiv unbedingt. Bedeutet mir das wirklich so viel, dass ich jetzt daran arbeiten muss, was Neues zu finden? Oder ist es vielleicht der bessere Weg zu sagen, nee, vielleicht mache ich einfach einen harten Cut? Und ich war immer gut in radikalen Entscheidungen in meinem Leben, absurderweise. Und hatte dann so ein bisschen die Hoffnung, dass das, wenn ich so eine radikale Entscheidung fälle, dass da was Neues kommt. Und ich frage mich heute manchmal noch, was wäre denn da gekommen? Auch wenn man so, ich bin jetzt niemand, der nach hinten schaut, so, aber natürlich ist das total spannend, weil das wirklich eine Zeit war, wo ich gedacht habe, das war's. Das kann man gar nicht mehr wiederbeleben, was da so an Gefühl bei mir war, weil ich richtig ich würde sagen, am Boden war und wirklich dachte so, what the fuck? Also ich meine, man sagt ja nicht so einen Satz wie, ich fühle mich wie bei den Bayern, ihr bezahlt mich, aber ich sitze auf der Bank. Ne? Mhm. Das ist unfassbar frustrierend, weil du auch dann richtig merkst, dass viele kommen ja dann immer mit, ja, aber das ganze Geld, was man da verdient und so. Und du merkst richtig so, darum geht es gar nicht. Also wenn du nicht happy bist mit dem, was du machst, also ich könnte keinen Beruf ausüben, wo es unfassbar viel Geld gibt, aber ich unglücklich bin. Das würde nichts mit mir machen. Das kann Geld nicht aufwiegen. Wenn es dir nicht gut geht, ist Geld das Unwichtigste als Kompensation dafür.
0: Klingt ja auch nach einem ganz starken Identifikationsmoment. Also ein großer Teil von worüber du dich identifizierst, ist eine Show haben, ja. Sag ich jetzt mal so platt. Ist es dieses sich ausleben können vor der Kamera, ist es aber, oder auch Applaus bekommen, also dieser Resonanzraum, ja, von in der Öffentlichkeit stehen?
1: Es ist so witzig, weil, also ich erzähle jetzt, das habe ich noch nie erzählt, aber das, ich habe eine Therapie angefangen vor anderthalb Jahren, mhm, weil es mir auch nicht gut ging aus anderen Gründen so. Und da ist immer wieder genau das Thema, dass man so sagt, so, naja, aber sie stehen ja im, also diese Aufmerksamkeit, nach der sie sich, oder nicht Aufmerksamkeit, sondern so ein bisschen die ich sag mal, Liebe, die man so vielleicht bekommen will, das ist ja was, das könnte man sagen, das bekommt man da. Mhm. Aber ich weiß immer nicht, wie man das richtig beantworten kann. Ich glaube, wenn ich mir das gewünscht hätte, dass das alles so kommt, dann würde mir das viel mehr bedeuten. Das heißt aber nicht, dass mir das nichts bedeutet, sondern ich bin ultra glücklich und dankbar und wirklich bis an mein Lebensende, was mir dieser Job schon für Möglichkeiten gegeben hat. Ich hätte niemals, ich komme aus einem ganz kleinen Dorf im Rheinland, hätte ich mir erträumen lassen, dass das möglich ist, was ich jetzt so erlebe und was mein Leben ist. So. Und man ist dabei irgendwie hingekommen. So. Aber gleichzeitig ist dieses im Mittelpunkt stehen, das glaubt mir immer keiner, aber wenn ich eben sage, wenn ich in einer privaten Runde sitze, ja, bin ich sogar eher der sich zurücknimmt, ist gar nicht so das Ding. Also das macht mir nichts. Ich habe bei Wer steht mir die Show, und das ist das beste Beispiel, geht's mir nur gut, wenn es den anderen gut geht. So, und ich habe eher so dieses Caring-Ding. Also ich will immer so, dass wenn wir dazu fünft, das sind die vier, die im Panel sitzen, meine Wenigkeit, und wenn wir von mir aus das Publikum als sechste Person dazu wählen, wenn wir sechs eine gute Zeit haben, dann geht's mir gut. Wenn wir sechs aber irgendwie Sand im Getriebe haben, dann frisst mich das auf. Ich brauche, glaube ich, eher dieses Gefühl von Miteinander. Wir sind füreinander da.
0: In einer Harmonie,
1: so genau, ja. So. Und wo auch immer das herkommt, ob das Kindheit ist oder ob das irgendwas ist, was unbeantwortet geblieben ist in meinem ganzen Leben und was ich noch suche, was ich vielleicht irgendwann finden kann oder vielleicht auch nie finde. Ich habe die Tage noch mit jemandem abends zusammengesessen, der gesagt hat, so, ich weiß nach 9 Jahren Therapie, dass ich nicht an den Punkt kommen werde, dieses eine Teil, was ich die ganze Zeit suche, zu finden. Dass auch selbst der Therapeut mittlerweile zu ihm sagt, so, ich bin mir ziemlich sicher, dass wir das nur schwerlich, also sie vermissen irgendwas, ich weiß nicht, was es ist, aber wir sind seit 9 Jahren, sind wir beide ein Paar. Und wir werden, ja. Und es ist irgendwie so faszinierend, dass, glaube ich, auch eine Person super erfolgreich öffentlich, und ich fand das so faszinierend, weil am Ende ist doch immer so, dass das Einzige, was wirklich cool ist, wenn man darüber offen reden kann und dann irgendwie feststellt im Miteinander, ach krass, mir geht's ja gar nicht alleine so, sondern gibt's ja noch ganz viele andere, die das auch fühlen und egal in welcher Position, ob super erfolgreich oder irgendwie komplett lost im Leben und weiß gerade nicht, wo irgendwie die nächste Miete herkommen soll. So, ich finde immer, dass das Einzige, was ich schön finde, ist, und das merke ich auch so im Älterwerden, was so Werte sind, die einem wichtig sind, ist, wenn Leute ehrlich zueinander sind. Wenn man nicht so, und das kennt man ja auch aus dem Freundeskreis, wo man dann auf einmal feststellt, so nach Jahren, ey, eigentlich haben wir uns jahrelang was vorgemacht. So, das ist so, wir sind zwar irgendwie, haben viel Zeit miteinander verbracht, aber in dem Moment, wo man auf einmal ehrlich zueinander wird, entsteht auf einmal so eine ganz andere Freundschaft. Und dann denkt man sich so, ey, wie schön, dass wir das eigentlich haben. Und das ist was, was mich, glaube ich, glücklicher macht als Rampenlicht oder irgendwas anderes, sondern eher so eine Offenheit, eine Ehrlichkeit, und wo ich auch, keine Ahnung, wenn ich mit Leuten aus der Firma oder Mitarbeiterinnen und Mitarbeitern aus der Firma spreche, wo ich dann nur sage so, okay, das war jetzt die Version als Angestellte in der Firma, und wie würdest du mir das als Privatperson sagen? Und dann finde ich es immer so witzig, dass dann so, ja nee, das geht ja nicht mehr. So, doch, natürlich geht das. Du musst, es bringt doch nichts, wenn wir jetzt auf einer beruflichen Ebene über so ein sensibles Thema sprechen, wie wir das irgendwie handeln wollen. Und da geht es dann teilweise, da geht es gar nicht um private Themen von Mitarbeiterinnen oder so, sondern sagst du, ey, wir müssen doch einen Weg finden, wie wir das gemeinsam jetzt irgendwie beide voneinander verstehen können und wie wir da vorne gehen wollen. Und dann ist immer das Verrückte, dass wenn man dann wirklich so Ehrlichkeit einfordert, dann kommt sie ja auch meistens. Und dann ist das aber was ganz anderes, als vorher besprochen wurde. Und das denke ich mir immer so, das bedeutet mir dann viel, viel mehr. Und das ist auch was ich dann in der Show so schön finde, wenn man so richtig merkt, die lassen irgendwann alles fallen. Also das ist so, ich finde nichts schöner, als da jemanden sitzen zu haben. Nehmen wir jetzt als Beispiel einfach mal Bill Kaulitz, wo, glaube ich, ganz viele vorher ein Bild zu hatten. Mhm. Aber auf einmal lernt man Bill da kennen, wie Bill ist. Weil Bill gar nicht so sehr in so einem Show-Ding sein muss, sondern Bill ist halt einfach ein Riesenherz, ein unfassbarer Mensch. Hilarious as fuck. für alle da, immer so. Und das kann der in dieser Sendung zeigen. Und das macht mich dann so glücklich, dass mir das viel, viel mehr bedeutet, als selber da im Fokus zu stehen. Weil ich mir denke, so, ah, das ist eine Plattform, so, ne, wir sitzen hier alle gemeinsam. So. Und je mehr wir aber füreinander da sind, desto mehr ist das auch, glaube ich, das, was die Leute da draußen sehen wollen. Weil ich glaube nicht, dass das Geheimnis ist, dass jemand sehen will, oder vielleicht wollen die Leute schon sehen, wie würde Bill Kaulitz diese Show moderieren. Und bis heute würde ich auch gerne sehen, wie Bill Kaulitz diese Show moderiert hätte. Weil er sie leider nie gewonnen hat, hat er sie nicht moderiert. Aber ich glaube auch, dass dieses, ich sag mal, harmonische Miteinander, was wir da herstellen können, was ist, was die Leute zu Hause genauso erreicht wie dieses größte Entertainment.
0: Ja, und während ich dir gerade zuhöre, also wenn das wirklich so ist mit Bill, dann ist es ja auch was sehr, sehr Besonderes, einen dermaßen öffentlichen, so gut ausgeleuchteten, krass aufgebauten und inszenierten Raum zu schaffen, in dem die Leute aber das Gefühl haben, sie können sie selbst sein. Das ist ja eigentlich ein Widerspruch. Ja. Und gleichzeitig glaube ich auch, das ist heutzutage ein totaler Hebel, also auch auf TikTok und so. Leute sind so echt, das fasziniert uns oft daran, ne? Oder zieht uns auch an.
1: Ich habe ein sehr gutes Beispiel. Ich habe gestern mit Klaas gedreht in Berlin. Mhm. So jetzt muss ich aufpassen, weil nicht, dass ich was vorwegnehme, was
0: Spoilern.
1: Irgendwann. Spoiler, genau. Aber es gab eine Situation, das war stand nirgendwo. Also es war nicht in unserem Tagesplan drin, aber wir beide hatten Bock, ein Eis zu essen. Und dann haben wir halt ein Eis gegessen und die Kameras sind aber gelaufen. Mhm. Und wir standen wirklich einfach nur, ich glaube, ich habe Klaas gerade eben, ich muss gucken, was ich habe es ihm eben noch geschickt. Ich habe geschrieben, ich will wieder zum Lichtenrader Damm. Wir waren gestern auf dem Lichtenrader Damm in Berlin und haben da Eis gegessen. Und das war aber dann im Nachgang, dachte ich so, haben wir jetzt da irgendwie dem Team Stress mitgemacht, weil wir da so eine halbe Stunde einfach privat Eis gefuttert haben.
0: Außerhalb des Plans.
1: Und natürlich liefen die Kameras, aber ist das vielleicht zu langweilig gewesen? Und dann war abends Andreas, unser Kollege, mit dem wir das gedreht haben, hat dann gesagt, so, ich glaube, am Ende das Eisessen war das Wertvollste, was wir heute gehabt haben. Weil er meinte, das war so real.
0: Ja.
1: Das war so ihr, wie ihr auch privat da Eis essen würdet. So. Und das ist dann viel, viel echter als dieses immer nur zeigen, man kann alles überhöhen, man kann alles überspitzen, man kann alles inszenatorisch so darstellen, dass alle Leute denken, oh, das war ja ein krasser privater Moment. So. Mhm. Aber das war halt ein echter privater Moment. Ich glaube, das merken die Leute.
0: Okay, wo und wann können wir den sehen? Weißt du,
1: das wird im Rahmen der aktuellen Staffel Joko und Klaas gegen ProSieben. Ich weiß nicht, wann du ausstrahlst hier, aber wenn die dann noch läuft, würde man das da gesehen haben. Ansonsten kann ich nicht zu viel vorwegnehmen, weil im Rahmen dieser Sendung gibt es ja immer Gewinn und Verlieren. Und vielleicht war das eine Gewinneinlösung, vielleicht war es aber auch eine Verlusteinlösung.
0: Mhm. Okay. Ja. Ich hänge gerade noch und du musst sagen, was du davon erzählen willst, aber wenn du sagst, seit anderthalb Jahren Therapie und ich hänge bei meinem Punkt mit dem, worüber identifizierst du dich, was haben diese anderthalb Jahre dir darüber verraten oder vielleicht
1: auch geändert? Ich habe mich besser kennengelernt.
0: Ja?
1: Ja. Das ist so, da bin ich auch ganz, also ich habe gar kein Problem damit, darüber zu reden, aber es ist jetzt nicht so, wo man geht ja nicht nach außen und sagt so, hallo, ich habe jetzt übrigens Therapie angefangen, wer darüber berichten möchte, hier ist eine PM, da steht alles drin.
0: Ja.
1: So, sondern ich finde, dass das Wertvollste ist, was ich nur jedem empfehlen kann und ich finde eher, das Problem ist ja heute, dass, glaube ich, so viele, ich nenne es jetzt mal therapiebedürftig wären, aber die Möglichkeit, einen Platz zu bekommen, halt so unfassbar schwer ist. Ich hatte Gott sei Dank sehr, sehr tolle Menschen in meinem Umfeld, die sich schon weit bevor ich überhaupt an dem Punkt gewesen bin, für mich selber zu realisieren, dass das wahrscheinlich notwendig sein könnte, mal jemanden aufzusuchen, der einem hilft auf professioneller Ebene, dass die sich schon lange, bevor ich das für mich erkannt habe, Gedanken gemacht haben und der Zeitraum, als die das schon festgestellt haben in meinem Umfeld, die Menschen, sich darum bemüht haben, einen Platz für mich zu finden. Und als ich dann selber so weit war und gesagt habe, ich glaube, ich muss mal irgendwie, das ist vielleicht ein überraschendes Thema für dich, aber ich denke über eine Therapie nach. Nee, ist gar nicht überraschend für mich. Wir haben uns schon gekümmert.
0: Let's go.
1: Genau, wir hätten da jemanden, der würde sich gerne mit dir hinsetzen und wenn das passt, wäre doch super so. Und das ist aber was, ich weiß gar nicht, wie man das beschreiben soll. Ich glaube, das ist so mit, ich glaube, meine Biografie ist ja bekannt. Ich bin ohne Mutter groß geworden, so. Das ist jetzt kein, das wünsche ich niemandem, weil das die Person ist, glaube ich, von der man die meiste Liebe bekommt im Leben. So, ich habe zwei Geschwister und einen Vater und ich will gar nicht da in irgendeine Richtung schlecht drüber reden, was die gemacht haben, weil das für die sicherlich auch keine leichte Situation war und das haben die auch, glaube ich, im Rahmen ihrer Möglichkeiten so gut gemacht, wie sie es alle konnten, so. Und ich habe meinen Teil da genauso zu beigetragen. Aber natürlich macht das was mit einem. Und wenn man dann irgendwann
0: also selber. Also vielleicht für die, die das nicht wissen, du warst 6 Jahre alt.
1: Ich war 6 Jahre alt, genau, ja.
0: Das war wirklich sehr, sehr. Unfassbar unfair früh.
1: Genau so. Und das ist aber auch so irreversibel, dass man halt sagen muss, für mich war immer der Satz, ich kenne das ja nicht anders, deswegen ist das okay für mich. Ich glaube aber, dass das, da habe ich mich sehr, sehr lange selber angelogen, weil das war einfach so die Scheu vor der Auseinandersetzung damit, dass das passiert ist. Und man merkt halt, wenn man selber älter wird und auch selber dann so an so einen Punkt kommt für sich, dass man Sachen vielleicht im Leben nochmal verändern möchte, weil man auch so merkt, im privaten Umfeld gibt es Menschen, die setzen sich nicht mit sich selber auseinander, wo man aber das Gefühl hat, die sollten sich vielleicht mal mit sich selber auseinandersetzen, weil das wäre was denen sicherlich helfen würde. Und dann dachte ich mir dann irgendwann so, naja, ist ja witzig, dass du das immer sehr gut für andere einschätzen kannst, aber dir selber, also ich bin bin sehr gut darin, anderen zu helfen, sehr schlecht darin, mir selber zu helfen. Und dann hatte ich einen katastrophalen Sommerurlaub, mir ging es richtig beschissen, wo man wirklich so am schönsten Orten in Europas rumhängt und man so gar nichts gefühlt hat. Und das hat was mit mir gemacht. Da dachte ich so, okay, das ist nicht normal, das ist nicht gut.
0: Gab es einen Auslöser dafür,
1: dass... Nö, einfach. Ich war einfach, wie soll man das sagen, innerlich leer. Ja, genau, so richtig so, wir waren bei... Klingt jetzt alles sehr, sehr groß, aber wir waren auf einem Segelschiff mit Freunden, aber es war so ein Daytrip, also da waren noch 60 andere. Das klingt absurd, aber im Ausland kann man es geil machen, wenn man so ein Katamaran, so eine Katamaranreise, wo die Musik ist zu laut, es sind zu viele Menschen drauf, so, aber im Ausland.
0: Und eigentlich sind alle gut gelaunt.
1: Alle sind gut gelaunt, so, und ich dachte mir, wie absurd, dass wir die, also A, fand ich es absurd, dass wir diese Reise machen, also dass wir diesen Daytrip da machen mit diesem riesen Katamaran, wo irgendwie Party, also war eine Bar drauf und weiß nicht was. Und ich saß richtig da und habe aufs Wasser geguckt und es hat mir nichts bedeutet. Und dann wusste ich so, okay, irgendwas ist komisch, das ist nicht normal, das muss ja einem ja was bedeuten. Und daraus, wenn man sich dann so das erste Mal für sich selber verinnerlicht, das ist komisch, dass das so ist, merkt man, dass man vielleicht mal sich mit sich mehr auseinandersetzen muss, warum bedeutet mir das denn nichts? Und dann habe ich mich da mehr mit auseinandergesetzt. Und ich glaube, wenn du dann anfängst, in so eine Spirale zu kommen, die vielleicht jetzt nicht die positivste ist, dann stellst du so fest, ah, okay, got it. Vielleicht muss man sich da mal mehr Gedanken zu machen, vielleicht muss man da auch mal, dann habe ich auch Freunde angerufen, von denen ich wusste, dass sie in Therapie sind, und da habe ich dann gesagt, so, wie war denn das bei dir? Und dann merkt man so, ah krass, ähnliche Situation und so, und dann kommt man halt dahin. Und dann stellt so einmal aber fest, dass man auch, wenn dann so Gegenfragen von Freunden gestellt werden, die schon länger Therapie machen, und ich habe das nie irgendwie, gibt ja dann so Leute, die sagen, ach du mit deiner Therapie, sondern ich fand es immer faszinierend, dass sie das machen, und ich fand es immer cool, dass sie das machen, weil ich mich so gefreut habe, dass da jemand hilft, so, und habe dann aber so richtig festgestellt, dass ich eigentlich, wenn die dann so Nachfragen gestellt haben, das immer gar nicht so klar beantworten konnte, und habe dann auch gemerkt, okay, da gibt's anscheinend eine Menge so weiße Flecke auf der Landkarte, die ich noch nicht entdeckt habe für mich, und vielleicht entdecke ich die ja, und bin ultra glücklich darüber, dass ich das angefangen habe, weil das so richtig einem auch in so Verhaltensweisen von einem selber manchmal so den Spiegel vorhält.
0: Zum Beispiel?
1: Ja, dass man einfach immer, was ich eben gesagt habe, man hat halt eine Harmoniebedürftigkeit und würde ganz viele Entscheidungen, aber wenn man sie einfach entscheiden würde, wie man sie gerne entscheiden würde, anders fällen, wenn die Harmonie nicht im Vordergrund stehen würde. Mhm. So, und dann merkt man, dann verlässt du dich halt komplett. So, du bist halt null bei dir. Du entscheidest
0: du
1: etwas.
0: Du gehst einem Streit aus dem Weg oder einer Konfrontation.
1: Ja, einfach nur, damit andere sich wohler fühlen. Ja. Aber du selber gehst halt da nicht so gut mit um. Und dann war das was, wo ich glaube, ich in den anderthalb Jahren sehr, sehr gut drin geworden bin jetzt mittlerweile, zu sagen so, nee, das ist ja mein Ding so. Da muss ich für einstehen. Und wenn ich mich damit gut fühlen will, dann muss ich da irgendwie, dann ist das vielleicht für die anderen mal unangenehm. So, aber was soll's. Ist halt einfach so. Ist ja nicht böse gemeint, ist ja nicht persönlich gemeint, ist halt einfach nur mein Gefühl. Und das ist was unfassbare Kräfte freisetzt bei einem. Mhm. Wenn man so richtig merkt, so, ach krass, guck mal, du hast immer für dich selber das Gefühl, du bist bei dir, aber du warst gar nicht bei dir.
0: Ich finde das auch überraschend, dass du das gerade erzählst, weil ich habe natürlich, also ich habe mir jetzt aus den letzten 20 Jahren Interviews nochmal von dir angeguckt und Porträts gelesen und so. Und dieses Thema, dass du diesen total unfairen frühen Verlust erlebt hast. Mhm. Ich habe ganz lange nach einer Formulierung gesucht und heute Morgen ist mir das gekommen, weil ich hatte den Eindruck, du hast das so total gut bearbeitet, weil du ja auch offen darüber sprichst. Und immer wenn du darüber gesprochen hast, klang es nicht wie eine Lücke, so, weil wo ich denken würde, boah, wenn ich mit 6 jemand so Wichtiges verliere, dann ist es ja vor allem eine riesen Lücke in meinem Leben. Aber bei dir klang es so gefüllt. Also wenn du über deine Mutter sprichst, dann ist da so viel.
1: Ja, aber ich glaube, das ist das Verrückte. Weil ich so jung war, war mir gar nicht klar, was ich da verloren habe. So, und das ist ich weiß jetzt nicht, ob da draußen bei den Hörerinnen und Hörern jemand ist, der sagt, ah ja, das geht mir genauso, aber das ist so verrückt, dass du eigentlich so klein bist, dass du Tod nicht checkst. Das klingt total bescheuert vielleicht so für jemanden jetzt in unserem Alter, aber du bist halt 6 Jahre alt und deine Mutter ist auf einmal nicht mehr da, aber die ist halt auch lange krank gewesen.
0: Ja.
1: Und dann ist es dann auf einmal so, dass sie halt weg ist. Es war aber so, es hat sich so angebahnt. Es war jetzt ja nicht überraschend von heute auf morgen, ein katastrophaler Unfall oder was auch immer. So, und dann war sie halt nicht mehr da. Und dann war das aber auch schon so, die war ja auch schon lange vorher nicht mehr da, weil sie sehr viel im Krankenhaus gewesen ist. Und dann war sie halt weg. So, wenn man das jetzt mal ganz hart formulieren will. Und natürlich musst du dann Umgang damit finden, auch gerade in dem Alter. Und natürlich versuchen alle um dich herum das auch so gut wie möglich und auch Freunde und Family das aufzufangen, gerade für mich als 6-Jährigen, dass das sich irgendwie nach einem normalen Zustand anfühlt. Und wahrscheinlich ist das dann aber auch der erste Schritt, in dem man dann so eine Veränderung gar nicht zulässt, dass das bei einem ankommt. Weil ich, mein Gott, 1985 war das. Da hat man nicht drüber nachgedacht, sollte man dem Kind vielleicht eine Therapiemöglichkeit geben, sollte das da vielleicht mit einem Kinderpsychologen drüber sprechen soll. Heute würde ich sagen, 100% ja. Weil wie wertvoll wäre es gewesen, das damals aufarbeiten zu dürfen. So, aber da war die Zeit nicht ready für. So, das ist auch bei ganz vielen anderen Themen denkt man sich heute auch so, ja, das ist okay, dass man da heute so drüber redet, aber das Bewusstsein war nicht da zu Zeitpunkt XYZ. Das gilt ja nicht nur für das Thema, sondern für tausend andere auch. Und es ist ja gut, dass für ganz viele Themen ein besseres Bewusstsein herrscht. Und genauso, finde ich, ist es da bei Therapie. Aber ich glaube, oder nicht Therapie, sondern bei so einem Verlustthema, ja, ich habe das immer erzählt, weil ich aber auch selber geglaubt habe, dass das okay ist für mich. Ich habe es nicht anders gefühlt, sonst hätte ich es ja auch anders erzählt. Aber das ist halt einfach am Ende, wenn man so will, habe ich mich da selber belogen ewig. Weil ich dann immer so, ich habe immer nur gesagt, an Weihnachten merke ich halt, wenn ich so bei Freunden war, wie krass eine Familie sein kann. Weil das gab es halt bei uns in der Form. Wir haben immer bei einer meiner Schwestern Weihnachten gefeiert. Und es war auch toll. Aber natürlich ist es jetzt nicht so, du kommst nach Hause und Mama und Papa, sondern du kommst halt nach Hause, pennst bei Papa und fährst dann zu den Geschwistern. Oder
0: also es gibt nicht so diese Rituale, nicht so, nichts, Mama hat das Wohnzimmer.
1: Nee, und man versucht dekoriert. Das natürlich irgendwie herzustellen. Aber wenn ich dann auch Kinderfotos von früher sehe, wenn mein Vater und meine Mutter den gleichen Pullover anhatten, so ungefähr, ne, hellgelber V-Schnittpulli, oder haben sich gegenseitig den gleichen Pulli geschenkt, so, das sind halt so Sachen, das hat halt nachher nie wieder stattgefunden. Und ja, es ist unfassbar unfair und man wird es nie wissen, wie wäre mein Leben verlaufen, wenn ich mit meiner Mutter groß geworden wäre. Aber es ist auch total blöd, sich darüber zu beschweren, weil das natürlich, da gibt's kein Szenario B, wo man sagt, wäre das passiert, dann wäre das passiert.
0: Oder hätte ich was anders
1: gemacht? Das gibt's halt da einfach nicht so. Und umso wichtiger, und da, ich bin jetzt dann mit 44 in Therapie gegangen, aber ich sag mir die ganze Zeit so, hätte ich das mal mit 30 gemacht. Wie verrückt wäre das denn? Mhm. Aber ich glaube, ich war mit 30 gar nicht geistig für mich an dem Punkt, das irgendwie möglich zu machen. Dass ich mir selber die Zeit nehme, für mich da irgendwie 2 Stunden die Woche mich hinzusetzen und mich damit auseinanderzusetzen. Mhm. So, aber es ist am Ende das Größte. Und ich kann da total offen und frei drüber reden, weil es wirklich ist ein so riesiges Plus für mein Leben geworden.
0: Schön.
1: Dass ich da irgendwie vollkommen okay auch jetzt damit bin, dass es erst mit 44 losgegangen ist.
0: Wie setzt sich so ein Bild von der Mutter dann zusammen? Also gibt es, ich stelle mir vor, dass dann deine Schwestern oder dein Vater manchmal sagen, da bist du wie sie oder so.
1: Nee, gar
0: oder?
1: Nicht. Ich habe letztens, das ist meine absolute Lieblingsgeschichte, ich habe letztens herausgefunden, ich liebe Malaga-Eis. Und das habe ich einer meiner Schwestern erzählt. Und dann sagt sie, das war Mamas Lieblingseis. Und ich so, hau ab.
0: Und
1: das konnte ich aber ja nicht wissen. Also ich sehe nicht so, dass ich 10 Erinnerungen an Eisessen mit meiner Mutter habe und wusste als kleiner Döps, dass die da immer Malaga bestellt hat. Aber das war das Lieblingseis meiner Mutter und es ist mein absolutes Lieblingseis. Und ich bin durchgedreht.
0: Ja, hat dich das fröhlich gemacht?
1: Unfassbar. Ich saß wirklich ungläubig bei mir auf dem Sofa. Dann sagt die so, du liebst, weil Malaga ist jetzt nicht so, ich habe gestern mit Klaas Malaga-Eis gegessen. Weil er ist auch immer so, was? Im Fernsehen wollte ich ihm die Geschichte jetzt aber nicht so erzählen, weil das ist dann manchmal etwas weird, wenn das dann so komplett aus dem Kontext gerissen. Ja. Das war übrigens auch das Lieblingseis meiner Mutter. Privat hätte ich es ihm gerne erzählt, aber in so einem Fernsehbeitrag dachte ich, wäre das Setting nicht das Richtige. Aber das hat mich total glücklich gemacht. Weil du weißt, irgendwas ist da ja, was anscheinend sie ist. Und das hat mich wirklich, wirklich, wirklich so krass, es war auch so wie viele Leuten ich danach erzählt habe, so ey, du disst mich immer, wenn ich Malaga will, ne? Ey, es war das Lieblingseis meiner Mutter. Ja. Und alle so, hau ab! Und es ist wirklich Magic. Das ist so, das liebe ich. Das ist so, und Erinnerungen sonst, es gibt die weltberühmte Nutella-Geschichte, die auch schon in 1000 Beiträgen von uns breitgetreten wurde. Ich habe mal in einem Urlaub zu viel Nutella gegessen, hatte Verstopfung und meine Mutter war Kinderkrankenschwester und hat sie mir halt einen Einlauf gemacht. So, das ist so, ne, ist halt so.
0: Ja, und das wurde auch nie durch neue Erinnerungen überschrieben. Und jetzt hast du sie halt.
1: Genau. Aber ich weiß halt noch, wie ich da im Finnland Urlaub war und Magenschmerzen hatte und ich einen Einlauf bekommen habe von meiner Mutter und das hat geholfen. So, und da gibt's sicherlich noch so 2-3 andere kleine Erinnerungen, aber es ist leider sehr, sehr wenig.
0: Ja, und dann auch, ich denke auch gerade so, wie unfair, deine Schwester wusste es doch die ganze Zeit.
1: Ja,
0: ne?
1: aber
0: die haben natürlich noch einen viel größeren
1: Schatz. Ja, aber ich weiß auch gar nicht, ob sie
0: man
1: total...
0: Man kommt halt nicht drauf zu sprechen.
1: Nein, so, A, das nicht und B, glaube ich, hätte ich nicht gesagt, dass ich dann immer da gerne Malaga-Eis esse und sie so, bitte was? Das ist halt so ein random Moment, aber was für ein wertvoller, was für ein schöner.
0: Jetzt hängt an dem Thema natürlich auch dran, was ich mir auch notiert habe, dass in den früheren Interviews immer gesagt hast, ich hatte eine sorglose, ich hatte eine glückliche Kindheit und ich immer gedacht habe, was eine krasse Leistung von dieser Familie, dass sie dir das bescheren konnten, dass du später sagst, ich hatte eine glückliche Kindheit. Würdest du das denn dann jetzt auch noch sagen?
1: Ja. 100%. Das ist wirklich, also natürlich fehlt da eine Mutter, Punkt. So, und das ist auch, glaube ich, in dem Verständnis, was ich heute habe, was eine Mutter so einem mit auf den Weg gibt, einfach auch aus der Therapie, also aus dem Verständnis der Therapie heraus. unfassbar, was da fehlt. Aber es gibt sicherlich die Familien, wo man mit dem Finger drauf zeigt, in der Familie gibt es XYZ so. Und wenn ich das machen würde, würde ich das im privaten Kämmerlein machen. Ich würde jetzt niemals öffentlich einen von meiner Familie da an Pranger stellen. Aber muss ich auch gar nicht, weil das ist, glaube ich, was ich schon gesagt habe, das ist eine krasse Situation für alle. Mein Vater hat seine Frau verloren, meine Geschwister haben ebenfalls ihre Mutter verloren. So, da hat jeder mit sich selber genug zu dealen. Und ich glaube, unter den Umständen hat man da so viel wie es geht, so gut wie es möglich war, richtig gemacht. Und haben auch sicherlich ganz viele befreundete Familien und so auch ihren Beitrag zu geleistet, dass ich eine sehr, sehr, sehr komplette Kindheit hatte, aber auch nochmal vor dem Hintergrund, dass ich auch nicht weiß, wie ist eine Kindheit mit Mutter. Also ich bin im Rheinland da groß geworden, ich bin mit dem Fahrrad in irgendwelche Wälder gefahren, wir haben irgendwelche Hütten gebaut, ich bin bei irgendwelchen Freunden den ganzen Tag vom Heuboden auf den Bauernhof gesprungen, dass der Vater sich danach aufgeregt hat, dass er das ganze Heu jetzt nicht mehr brauchen kann. I don't know what, also es war wirklich, wir haben Lagerfeuer irgendwo draußen gemacht, wir waren so unbeschwert da im Grünen, ich weiß noch, bei uns ist damals eine Autobahn gebaut worden und da haben wir Radrennen auf diesen leeren Straßen veranstaltet, das war das Allergrößte auf diesen ganzen Baustellen, die da bei uns, dann ist ein riesen Industriegebiet entstanden bei uns im Dorf, da haben wir diese ganzen Baustellen auseinandergenommen, sind da, wenn die Bauarbeiter da kleine Feuer gemacht haben und die sind abends gegangen, dann haben wir diese Feuer so groß gemacht, dass wir da fast die Dinge abgefackelt hätten. Also ich habe so eine richtige, ich weiß nicht, wenn man noch TKKG hört, ich hatte immer so das Gefühl, wenn ich TKKG gehört habe früher, so die schlimmeren Kinder in diesen TKKG-Folgen, das waren so wir.
0: Die Raudis.
1: Die Raudis, ja. Ich habe witzigerweise gerade ein anderes Wort für Raudi überlegt, aber mir ist ganz eingefallen, ich hätte auch Raudi gesagt. Wir waren Raudis und ich habe es geliebt.
0: Wie denkst du, oder denkst du vielleicht durch diese ganz frühe Erfahrung mit Tod anders über Zeit und über Alter nach als Menschen in deinem Umfeld?
1: Nee, komischerweise gar nicht. Also ich merke, dass ich mir jetzt ab und an mal Gedanken mache zu, ich bin jetzt so 45, das ist, ich würde sagen, wenn ich Glück habe, Halbzeit. Und merke auch, wie schnell Zeit vergeht, wenn man älter wird, weil man mehr zu tun hat, weil das Gehirn wahrscheinlich anders funktioniert und was weiß ich nicht alles, was die Gründe dafür sind. Und dann habe ich habe im Februar mit jemandem darüber gesprochen, da habe ich gesagt, naja, ich habe noch, weil irgendwer hat mal dieses Bild bei mir aufgemacht, ich habe noch so wahrscheinlich 30 gute Sommer. Und das fand ich ein starkes Bild von der Person, die mir das erzählt hat. Und dann war das aber so witzig, da dachte ich mir so, wir sprechen darüber, dass ich nicht so gut darin bin, im Privaten mit anderen Menschen Interessensgespräche zu führen. So, dann habe ich halt diesen Satz gesagt, naja, wie ist denn das bei dir? Also ich meine, ich habe jetzt noch so 30 gute Sommer. Wie denkst du darüber? Und dann hat er gesagt so, das halte ich für den größten Quatsch.
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1: Um 21 Uhr mit Beate Rüsapp. Bundesbauministerin Huberts rechnet offenbar mit schwerwiegenden Konsequenzen durch geplante Einsparungen beim Wohngeld. Huberts sagte der Rheinischen Post, die Kürzungen würden leider alle bisherigen Empfänger betreffen. Ein Drittel der bisherigen Wohngeldhaushalte werde so wörtlich rausfallen. Betroffen seien unter anderem Menschen, die aufgrund ihres Einkommens bislang gerade noch antragsberechtigt seien. Aktuelle Wohngeldbescheide, die stets befristet erteilt werden, sollten bis zu ihrem Auslaufen ihre Gültigkeit behalten. Zwischen Israel und der Hisbollah-Miliz im Libanon soll es erstmal keine weiteren Angriffe geben. Nach US-Angaben wurde eine Waffenruhe vereinbart. Aus der NDR-Nachrichtenredaktion Laura Janke.
2: Die Feuerpause soll schon in Kraft getreten sein, so ist es von Seiten der USA zu hören. Sie haben die Waffenruhe zusammen mit Katar ausgehandelt und dabei zwischen Israel und dem Iran

0: Thomas Spickhofen.
1: Er forderte die irische Ratspräsidentschaft, die Anfang Juli die Geschäfte von Zypern übernimmt, auf, bis zum Oktober einen neuen Vorschlag vorzulegen, der deutlich darunter liege. Zum Thema Ukraine erklärte Merz, es habe eine sehr breite Unterstützung für die Vorschläge gegeben, die er zusammen mit dem britischen Premier Starmer und dem französischen Präsidenten Macron in der vergangenen Woche entwickelt habe. Verhandlungen über einen Frieden müssten am Ende die Ukraine, Russland, Europa und die USA führen. Wer dabei für Europa spreche, das sei jetzt nicht zu entscheiden, sagte Merz.
0: Eine seit Januar in Syrien inhaftierte deutsche Journalistin ist wieder frei. Ihr Anwalt bestätigte der Agentur AFP, dass sie bereits in die Bundesrepublik zurückgekehrt sei. Die Deutsche war im Januar während einer Offensive der syrischen Regierungstruppen und mit ihnen verbündeter islamistischer Milizen in der Stadt Raqqa festgenommen worden. Augenzeugenberichten zufolge war die Journalistin in einem Fahrzeug der Regierungstruppen gemeinsam mit einem türkisch-kurdischen Journalisten abtransportiert worden. Das waren die Nachrichten. Das Wetter in Norddeutschland. Heute Nacht ziehen Schauer und Gewitter durch, auch trockene Phasen, Tiefstwerte 22 bis 18 Grad. Morgen heiter bis wolkig, gebietsweise Schauer und Gefahr starker Gewitter. Höchstwerte 23 Grad auf den Nordseeinseln bis 34 Grad im Wendland. Es ist jetzt 21.03 Uhr.
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4: Also ich könnte wirklich eher von Momenten beschreiben, wenn Trainer mich so aus der Halle geworfen haben. Klar, ich kann mir jetzt so fancy Dinner leisten, aber die Kraft zu haben, jetzt in so einem Restaurant zu sitzen, das passiert nicht. Ich dachte halt, ich bin an einem Punkt, vielleicht ist meine Karriere gerade vorbei. Wenn man Angst hat, durch Dresden zu laufen, weil es schon dunkel ist als eine schwarze Person, das geht nicht. Frag dich selbst einfach mal, warum du jemand anderes so hasst.
5: Hallo, ich bin Eva Schulz und das ist Deutschland 3000. Hier verbringe ich jeden zweiten Mittwoch so eine gute Stunde mit Menschen aus ganz verschiedenen Bereichen, irgendwo zwischen Pop und Politik. Mein Ziel ist, diesen Leuten so zu begegnen, wie ihr sie vorher noch nie gehört habt. Deutschland 3000 soll euch, mich und meine Gäste auf neue Gedanken bringen. Weil man, wenn man jemand anderes kennenlernt, auch immer ein bisschen was Neues über sich selbst erfährt. Satu Sabali ist die beste Basketballerin Deutschlands. Mit gerade mal 26 ist sie eine der Führungsspielerinnen der Nationalmannschaft, die sich in diesem Jahr zum ersten Mal überhaupt für die Olympischen Spiele qualifiziert hatte. Auch in den USA ist Satu ein Superstar und gilt als eine der besten Spielerinnen der WNBA, der amerikanischen Basketballliga. Dort tritt sie mit den Dallas Wings an, trainiert also in der gleichen Stadt wie einst Dirk Nowitzki, nur für ein anderes Team. Nichtsdestotrotz kommt der immer wieder zu ihren Spielen und sagt, Zitat, sie arbeitet so hart und es macht einfach enorm viel Spaß, ihr zuzuschauen. Ich hoffe, euch macht es gleich genauso viel Spaß, ihr zuzuhören. Satu war mir aus dem ARD-Studio in New York City zugeschaltet. Von dort hat sie erzählt, wie es damals für sie war, mit nicht mal 18 ihre Eltern und 6 Geschwister zu verlassen, um am anderen Ende des Landes in der ersten Liga zu spielen. Bis heute ist ihr Erfolg auch mit Entbehrungen verbunden. Was vermisst sie in ihrem super streng durchgetakteten Alltag am meisten? Wir haben auch über Geld gesprochen, denn Satu hat sich vorgenommen, aus ihrer Karriere nicht nur sportlich, sondern auch finanziell das Maximum rauszuholen. Womit verdient man denn als Basketballerin am besten? Die Antwort darauf hat mich überrascht. Und natürlich ging es auch um die anstehenden US-Wahlen. Wie nimmt Satu die Stimmung wahr? Einerseits im progressiven New York und dann im konservativen Texas. Ich habe in diesem Interview einen tiefen Einblick in Satus Sportlerinnen-Mindset bekommen. Und das war was, wovon ich auch für mich selbst echt was mitnehmen konnte. Und ich hoffe, ihr jetzt gleich auch. Also, hier kommt eine gute Stunde mit Satu Sabali. Satu, wo kommst du gerade her und wie spät ist es überhaupt bei dir?
4: Hier ist es gerade 10.17 Uhr in New York. Ich bin gerade in Manhattan und bin auch aufgewacht.
5: Das heißt, du kommst von zu Hause, du hast heute mal einen späteren Wecker gehabt.
4: Genau. Ich konnte heute ausschlafen. Ich gehe die ganze Sache jetzt auch in der Offseason ein bisschen ruhiger an, habe ein paar entspanntere Morgen und bin dann einfach direkt hierher gekommen.
5: Also du bist ja ein absoluter Star in der Basketballwelt, nicht nur der deutschsprachigen, sondern auch darüber hinaus. Und das freut mich voll, dass wir jetzt mal zusammen in genau diese Welt eintauchen können. Und ich würde aber gerne starten mit dem Moment, in dem du für diese Welt entdeckt wurdest. Zu dem Zeitpunkt hattest du noch nie Basketball gespielt, aber jemand hat dir das trotzdem schon zugetraut, und zwar allein wegen deiner Größe. Das ist ja sofort ein absolutes Klischee.

0: Was war da los?
1: Ja, also ich war schon immer sportbegeistert, aber irgendwie war ich nicht so beim Basketball. Ich weiß nicht, auf dem Basketballfeld hatte ich irgendwie noch nichts zu suchen. Und dann wurden wir auf dem Spielplatz entdeckt, sage ich immer in Anführungszeichen, meine Schwester und ich. Da hat Gary, unsere erste Trainerin, uns angesprochen, weil wir ja so groß sind. Also hatte meine Mutter angesprochen. Dann sind wir zum Girls Basketball Day eingeladen worden. Und seitdem hat sich mein Leben echt verändert. Und ich kann mich auch wirklich daran erinnern, was für eine Freude ich an dem Tag hatte und wie ich einfach rumrennen konnte und an nichts anderes gedacht habe, außer jetzt irgendwie zu verstehen, was hier abgeht. Und dieses Interesse hat sich irgendwie immer weitergezogen. Und ja, jetzt bin ich hier irgendwie Jahre danach gelandet.
0: Und inzwischen bist du 1,92 Meter groß. Das war, glaube ich, damals noch nicht ganz so ganz groß. Welchen
1: Anteil? Ich glaube, ich bin sogar größer.
0: Oh Gott, okay. Wie groß bist du denn offiziell?
1: Also ich glaube, so 1,94 bin ich bestimmt.
0: Okay.
1: Ja. Also sind jetzt nur zwei Zentimeter.
0: Sowas würde man so ganz exakt messen, wenn man so in deinem Level angekommen ist.
1: Ja.
0: Aber welchen Anteil, um dieses Klischee nochmal kurz ja so zu bearbeiten, welchen Anteil hat diese Größe an deinem Erfolg heute?
1: Ich glaube schon, dass ich einen Vorteil habe. Aber es gibt halt so viele andere Frauen. Also in meinem Team in Dallas bin ich jetzt auch nicht die Größte, sondern komme mir eher ein bisschen kleiner vor und bin dann auch eher auf der Shooting Guard Position ein bisschen tätig und Small Forward. Also ich will nicht sagen, man geht jetzt nicht unter, weil ich jetzt schon trotzdem dominant in meinem Spielwesen bin, aber man muss da auf jeden Fall genauso hart arbeiten wie die anderen. Aber auf meiner Position habe ich auf jeden Fall einen Vorteil und kann die halt nutzen und bin auch wirklich sehr versatile in meiner Spielart durch meine Größe. Aber dadurch, dass ich immer mit Männern und Jungs gespielt habe, war ich halt als Ballhändlerin tätig und habe das irgendwie immer noch so beibehalten. Also das hat dann alles... Das ist dann alles so zusammengekommen, aber die Größe hat natürlich. Ich bin sehr, sehr dankbar.
0: Okay, das waren jetzt direkt ganz schön viele Basketball-Vokabeln auf einmal. Ich musste mir die auch erst anlesen. Und was ich dabei gelernt habe, ist, beim Basketball stehen pro Team 5 Spielerinnen auf dem Feld in verschiedenen Positionen. Es gibt die Aufbauspielerin, die den Ball nach vorne bringt, Englisch Guard. Außerdem Flügelspielerin, die Forwards und mindestens eine Centerspielerin, die ganz nah am Korb steht. Und wisst ihr was, ich glaube, ich mache für diese Folge mal so ein kleines Basketball-Lexikon auf mit den ganzen Erklärungen. Also Moment, wir spulen noch mal kurz zurück.
1: Es gibt halt so viele andere Frauen. Also in meinem Team in Dallas bin ich jetzt auch nicht die Größte, sondern komme mir eher ein bisschen kleiner vor und bin dann auch eher auf der Shooting Guard Position ein bisschen tätig und Small Forward.
0: Shooting Guard, eine Aufbauspielerin, die gut aus der Distanz schießen kann. Und ja, man sagt tatsächlich auch Schießen im Basketball. Small Forward, eine Flügelspielerin, die den Aufbau unterstützt, aber auch mal direkt zum Korb ziehen kann. Sie ist eine gute Allrounderin und überall beteiligt.
1: Also ich will nicht sagen, man geht jetzt nicht unter, weil ich jetzt schon trotzdem dominant in meinem Spielwesen bin, aber man muss da auf jeden Fall genauso hart arbeiten wie die anderen. Aber auf meiner Position habe ich auf jeden Fall einen Vorteil und kann die halt nutzen und bin auch wirklich sehr versatile in meiner Spielart durch meine Größe. Aber dadurch, dass ich immer mit Männern und Jungs gespielt habe, war ich halt als Ballhändlerin tätig.
0: Ballhändlerin, eine gute Dribblerin, daher prädestiniert als Aufbauspielerin.
1: Hab das irgendwie immer noch so beibehalten. Also das ist dann alles so zusammengekommen, aber die Größe hat natürlich. Ich bin sehr, sehr dankbar. Ich liebe es auch groß zu sein, by the way.
0: Ja, was macht groß sein so toll für dich?
1: Ich weiß nicht, so als große Frau in der Welt rumzulaufen, gibt mir so eine andere Perspektive und ich weiß auch, dass ich irgendwie andere Privilegien dadurch habe. Also wenn ich jetzt einfach rumlaufe, ich meine, mich übersieht man jetzt nicht wirklich. Und es passiert mir nicht oft, dass ich sozusagen, ich weiß nicht, ich sehe das zum Beispiel oft, wenn kleinere Frauen rumlaufen, dass sie übersehen werden oder dass es irgendwie, dass da ein anderer Respekt gezeigt wird als erstes, was ja in unserer Gesellschaft nicht so sein sollte. Aber ich merke das wirklich. Ich habe jetzt erstmal nach meiner OP gemerkt, dass ich keine Hilfe brauche, normalerweise mein Handgepäck oben im Flugzeug zu verstauen. Also durch meine Größe, das sind halt so kleine Sachen, wo man ein bisschen so komfortabler durchs Leben läuft, sage ich mal. Aber früher wollte ich zum Beispiel immer kleiner sein. Jetzt hat sich's halt völlig geändert.
0: Ich habe im Vorfeld darüber auch nachgedacht, dass man mit Körpergröße, wie du schon sagst, eigentlich unberechtigterweise, aber da werden ja gewisse Eigenschaften auch damit verbunden. Stärke, Selbstbewusstsein, dass man eben total auf sich selbst gestellt sein kann, wie du gerade diese eine Situation schon beschreibst, wenn es so eine Gepäckablage ist. Also einerseits habe ich mich gefragt, ist das eine selbsterfüllende Prophezeiung? Also hast du gewisse Eigenschaften auch angenommen, weil sie dir so oft zugeschrieben wurden? Oder gab es umgekehrt auch Momente, wo du dir gewünscht hättest, dass jemand das dir nicht automatisch zuschreibt, sondern dass du auch mal, keine Ahnung, ein kleines Klischee erfüllen kannst?
1: Also Selbstbewusstsein und generell einfach so being comfortable in your own skin, das habe ich echt durch meine Mutter gelernt. Sie war auch eine große Frau oder ist eine große Frau mit 1,76 oder 1,86 ist sie, glaube ich. Also schon groß, ne? Mhm. Und sie hat immer gesagt, hey, ihr müsst so laufen, als hättet ihr Bücher auf dem Kopf.
0: Nicht wegducken, ja.
1: So Kinn oben halten, damit man nicht so ein bisschen gebeugter läuft, weil wenn man als große Frau so eine Präsenz ausstrahlt und generell einfach als Frau oder Person die Schulter nach hinten rafft ein bisschen und einfach aufrechter durchs Leben geht, nehmen einen Leute anders wahr und man strahlt einfach eine Präsenz aus und ich glaube, diese Präsenz hilft mir dann auch, einfach selbstbewusster in Konversationen zu sein oder generell so hey zu sagen und wirklich auch Leuten in die Augen zu gucken. Also das habe ich dann einfach alles mitgenommen und ich glaube schon, dass mir meine Körpergröße da auch hilft. Aber man fällt halt auch jedes Mal auf, wenn man in so einen Raum läuft und das musste ich dann auch einfach akzeptieren. Ich kann mich jetzt nicht wirklich verstecken. In der Schule konnte ich mich nie wirklich verstecken. Ich hatte auch als Teenager hatte ich immer das Gefühl, okay, all eyes on me. Was natürlich manchmal stimmt, aber da ist die Pubertät halt auch im Gange und man denkt irgendwie, ja, jeder guckt einen an, oh, alles ist irgendwie gerade komisch. Und ich glaube, das wird dann auch noch mal ein bisschen enhanced. Mhm. Aber ja, ansonsten mag ich das schon, aber auf jeden Fall muss man da auch mit Selbstbewusstsein irgendwie rangehen. Also wenn man groß ist, ja, wie gesagt, man wird halt einfach wahrgenommen. Und die erste Impression ist halt auch immer wichtig.
0: Ja, jetzt hast du gerade auch von deiner Pubertät gesprochen. Da hat es ja dann schon Klick gemacht mit dem Basketballsport. Ich fand, du hast es gerade so schön beschrieben, dass dich das direkt so glücklich gemacht hat. Das ist ja was für ein Geschenk, wenn man so früh in seinem Leben weiß, was einen irgendwie begeistert oder antreibt oder dass es dich da so reingezogen hat. Mhm. Warst du trotzdem auch der pubertäre Teenie, der manchmal nicht zum Training gehen wollte oder genervt war oder auch einfach kein Bock hatte oder haben irgendwie Ehrgeiz und Disziplin da sofort regiert?
1: Also ich könnte wirklich eher von Momenten beschreiben, wenn Trainer mich so aus der Halle geworfen haben und gesagt haben, nein, du trainierst jetzt keine Woche. Also es war ja andersrum. Ich weiß nicht, ich wollte immer zum Basketballtraining. Ich habe so Kindergeburtstage abgesagt, weil ich zum Training gehen wollte. Das hat mir dann meine Mom erzählt. So, ja, du warst voll seriös und hast das voll ernst genommen.
0: Wie sind denn deine Eltern mit deinem Talent umgegangen und dann auch mit genau diesem Charakter, also dass du immer noch mehr wolltest? Waren das so, man kennt natürlich so Geschichten wie die vom Papa von Serena und Venus Williams, der so ein ganz strenger Förderer war, oder waren die mehr so laissez-faire und haben aufgepasst, dass du nicht zu viel machst?
1: Aber es war halt wirklich schon so, dass es aus einem selbst kommen muss. Also wenn ich jetzt gesagt habe, oh, ich fühle mich heute nicht so, dann waren meine Eltern schon okay damit, dass ich halt nicht gehe. Und das hat mich dann früher immer genervt. Da habe ich ihr dann auch mal gesagt, so, nee, Mama, ey, wenn ich mal so einen schlechten Tag habe und will nicht hingehen, dann push mich mal schon ein bisschen. Und sie hat dann halt immer gesagt, nee, du machst schon so viel. So, ich glaube, sie hat das dann halt auch anders gesehen, dass ich wirklich viel mache und dass es okay ist, mal abzusagen. Aber ich habe dann auch gesagt, ey, nee, ich muss zum Training. Und als ich dann 16 war und die Entscheidung getroffen habe, ich möchte jetzt andere Städte besuchen gehen für die erste Bundesliga, dann wurde es halt wirklich sehr seriös. Ich bin aus St. Louis gekommen, habe eine Freundin da besucht, meine beste Freundin Suniva, die jetzt auch meine Managerin ist. Ich bin dann nach Hause gekommen und meinte so zu meiner Mama, ich glaube, ich muss aus Berlin raus. Und ich bin halt 16, ne? Und dann kamen die Tränen und es war halt voll traurig, weil sie halt echt realisiert hat, okay, das ist jetzt so der nächste Step, dass ich mich nicht mehr so weiterentwickeln kann, wie ich halt dachte in Berlin. Und dass ich jetzt so die Entscheidung treffe, als 16-Jährige da aus Berlin rauszuziehen und meinen Weg zu beschreiten in so diese professionelle Karriere und dann halt auch wirklich auch im Süden von Deutschland bin, ganz weit weg von zu Hause.
0: Wie sah es denn mit finanziellem Support aus? Ich habe gelesen, dass zumindest über eine gewisse Zeit deiner Jugend deine Eltern und die Familie von Hartz IV gelebt habt. Du hast noch 6 Geschwister, muss man sagen. Und da ist es ja dann wahrscheinlich auch gar nicht so leicht, so Sport oder generell Hobbys zu ermöglichen seinen Kindern, oder?
1: Ja, also ich bin auch echt dankbar für unseren Staat, dass, also ich hatte schon echt viele Möglichkeiten, die mich gefördert haben im Sport, auch mit der Coubertin und dann das SLZB, das Sportschulleistungszentrum in Berlin, da in Marzahn. Das war schon, also ich glaube, mir wurden viele Dinge gegeben, wo ich jetzt dankbar bin, dass es überhaupt geklappt hat mit dem DBB und der Sporthilfe. Da habe ich dann damals, ich glaube, 100 Euro im Monat bekommen und das war echt voll viel für mich, weil ich mir jetzt halt Essen auf den Weg holen konnte oder ich weiß nicht, so pro Wochenende brauchte man schon 20 Euro, wenn man dann irgendwie unterwegs war, dann hat man sich so ein Happy Meal und so geholt. Also ich bin echt nicht mit viel Geld aufgewachsen, aber irgendwie hat man das immer, man hat es immer geschafft und dann, als ich in Freiburg war, habe ich dann das erste Mal so 600 Euro im Monat verdienen und das war halt wirklich, wirklich viel, viel Geld für mich. Ich habe mein Apartment bekommen, ich habe mein Auto bekommen, als ich dann meinen Führerschein bekommen habe und es waren echt Sachen, die Dinge für mich geändert haben, weil ich jetzt auch nicht, naja, in Anführungszeichen abhängig war von meinen Eltern, aber ich konnte jetzt halt Dinge leisten, die halt schön waren. So, ich konnte mir mal halt Make-up holen oder so. Aber ich musste halt wirklich auch für mich alleine kochen. Ich musste alles alleine organisieren. Und ja, so Physiotherapie kostet dann auch mal. Dann habe ich gelernt, wie es ist, so in den eigenen Körper zu investieren.
0: Und wenn wir jetzt nochmal zu dir als Sportlerin kommen, auf dem Platz, im Court. Was an diesem Sport fällt dir leicht, was anderen schwer fällt?
1: Alles zu geben. Ich glaube, mir fällt's schwer, so mediocre zu sein. Also wirklich so, ich finde es echt schwer, eine Sache zu tun und nicht mein alles zu geben. Also wenn ich jetzt lerne zum Beispiel, ich möchte nicht mit 10.000 anderen Sachen beschäftigt sein. Wenn ich im Training bin, möchte ich mit meiner ganzen Mentalität präsent sein, damit ich alles aufsauge. Und so bin ich auch im Spiel. Wenn ich auf dem Spielfeld stehe, dann geht's nur darum, dass wir zusammen spielen und wir zusammen gewinnen. Und das als Kollektiv zu machen, da muss man halt auf die Mitspielerin aufpassen. Man muss aufpassen, was der Coach sagt. Mhm. Und dadurch fokussiere ich mich immer so sehr, dass ich wie in so einem Tunnel bin und halt auch körperlich alles geben möchte. Und das macht mich so gut. Also, dass ich nichts annehme, wie es ist, sondern irgendwie Dinge auch kontrollieren möchte, die ich kontrollieren kann.
0: Also eigentlich eine Fähigkeit in deinem Kopf weniger als dein Körper?
1: Ja, auf diesem Level auf jeden Fall. Also mein Körper, also ich trainiere so viel und diese ganzen Reps, die ich mache und mein Vertrauen in meine Routine gibt mir Vertrauen für meine Spiele. Und solange ich alles im Training mache und auf meinen Körper aufpasse, habe ich da wirklich so die Mentalität, okay, ich habe da so viel Vertrauen in mein Können, dass es jetzt wirklich nur um das Mentale geht, also um deine mentale Stärke. Wie sehr willst du jetzt rennen? Wie wichtig ist es, dass du jetzt diese 2 Positionen rennst? Also auf diesem Level finde ich schon, dass die mentale Stärke am wichtigsten ist.
0: Einen Satz hat Zatu da eben gesagt, wenn ich den nur auf dem Papier gelesen hätte, dann hätte ich das, glaube ich, krass arrogant gefunden. Mir fällt es schwer, mediocre zu sein, also mittelmäßig. In anderen Worten, ich bin halt krass gut. Aber wie cool ist es, dass Sato sich darüber so bewusst ist und den Satz ja auch eigentlich anders meint, nämlich als den Vorsatz, zu jedem Zeitpunkt ihr Bestes zu geben. Da steckt ja auch drin, dass man sich zum einen sehr, sehr gut selbst kennen muss und zum anderen auch immer ehrlich mit sich sein muss. Rufe ich gerade wirklich mein volles Potenzial ab oder bin ich bequem, abgelenkt, suche Ausreden dafür, dass ich heute nur mittelmäßig bin? Ich nehme da gerade 2 Sachen draus mit. Erstens, Übung, Wiederholung, Reflexion sorgen dafür, dass man sich irgendwann auf seine Fähigkeiten verlassen kann. Und dass dann zweitens die eigentliche Leistung vor allem Kopfsache ist. Ich habe auch versucht, mich auf die verschiedenen Positionen vorzubereiten oder sie zumindest zu verstehen, ja, weil man mir gesagt hat, dass es eigentlich ungewöhnlich ist, dass du so weit hinten am Feld spielst als vergleichsweise große Frau. Mhm. Und dann wurde mir erklärt, dass es eben ein besonderes Talent ist, auch von hinten so richtig weit schießen zu können und dass du dadurch quasi jede Position spielen könntest, was ja auch selbst im Profisport super selten ist. Warum hast du dich nicht zufrieden gegeben mit der Center-Position, die du wahrscheinlich mit links hättest haben können?
1: Ja, irgendwie wollte ich auch dribbeln können. Ich wollte dribbeln können. Ich wollte nicht auf dem Feld sein und das Gefühl haben, dass mir jetzt der Ball geklaut wird, weil ich nicht dribbeln kann. Das gibt mir jetzt auch ein Gefühl von Panik, wenn ich so daran denke. Ich übertreibe wirklich nicht mal. Aber ja, wenn man von weiter weg werfen kann, dann wird das Feld für einen einfach größer. Und dann hat man mehr Raum in der Mitte, weil die halt einfach näher an einem Rand stehen müssen. Und dann kann ich halt vorbeiziehen durch meine Stärke und Schnelligkeit. Ich weiß nicht, je mehr Skills man hat, desto mehr kann man erreichen und desto mehr kann ich darauf zurückgreifen. Und deswegen muss man diese Skills einfach nicht mal perfektionieren, aber auch einfach durchgehen, damit man das schon mal gemacht hat. Und einfach diese ganzen Reps, je mehr Reps man hat und macht, desto automatischer wird dein Leben. Also es ist ja wirklich so wie deine Routine. Jedes Mal, wenn du, ich weiß nicht, wie viele Würfe ich am Tag nehme. Ich meine, das sind so viele und im Spiel nimmt man nur 20 Würfe. Und es sind echt viele Würfe, wenn man 20 nimmt. Mhm. Ne? Aber dass man nur 20 Würfe zum Beispiel oder ja, 12 Würfe im Spiel nimmt und 300 im Training wirft, sollte einem schon zeigen, so, hey, man muss einfach mehr Sachen machen, als dann am Ende abgefragt werden.
0: Es klingt für mich aber auch nach was, wo es um Macht ist jetzt so ein komisches Wort oder Kontrolle geht. Also je mehr du kannst, desto mehr kannst du ja auch irgendwo einspringen oder desto mehr kannst du wahrscheinlich auch gerade in dieser hinteren Position bestimmen, wie der nächste Spielzug verläuft. Ist es auch so eine Frage oder teilt sich so ein Basketballteam auch in Leader und ich sag jetzt mal Follower, Leute, die einfach dankbar sind, wenn man ihnen sagt, wo es lang geht?
1: Ja, ich denke, dass ich auch viel über Leadership und Teammanagement gelernt habe jetzt in meiner Karriere. Ich meine, wir sind wirklich auf dem höchsten Level, dass es überhaupt gibt und auch mit der Olympiade jetzt, also bei den Olympischen Spielen, es war auch einfach schön, wie man gesehen hat, wie verschiedene Leute zusammenkommen und da ein Ziel erreichen wollen. Und natürlich gibt's da Leader und es gibt auch Leute, die auf dem Feld stehen und die Arbeit erledigen, die zum Beispiel jetzt die Leader nicht können, zum Beispiel Steals holen oder alle Rebounds.
0: Steal, übersetzt Diebstahl. Gemeint ist, einer Gegnerin in der Verteidigungsarbeit den Ball zu klauen. Rebound, übersetzt Abprall, bezeichnet einen Ball, der nach einem misslungenen Wurf zurückprallt und dann gefangen werden muss.
1: Natürlich gibt's da Leader und es gibt auch Leute, die auf dem Feld stehen und die Arbeit erledigen, die zum Beispiel jetzt die Leader nicht können, zum Beispiel Steals holen oder alle Rebounds absacken, damit man halt schnell rauspassen kann und den Gameflow beeinflussen kann. Also ich glaube, jeder hat in so seiner eigenen Rolle eine Leadership, die man erkennen muss, aber wichtiger ist es eben, die Rollen zu kennen. Und ich glaube, dass das so ein Coach oder so ein Leader halt ganz gut dirigieren kann und auch leiten kann. Wenn Leute in einem Team ihre Aufgaben kennen und man denen auch Vertrauen gibt in deren Können, dann werden die das schon machen.
0: Jetzt bist du nach deinem Abi und nach dieser Freiburg-Station in die USA gegangen. Die USA sind eine komplett andere Basketballwelt. Ich war selber mal an der Duke University, die bekannt dafür ist, eins der besten Uniteams zu haben. Ich war da zu Besuch und da ist Basketball ja wirklich ein absoluter Kult. Also allein schon, wie du reagierst, man hat das war auch noch so zum Ende der March Madness, das ist da so diese Basketball-Hauptsaison, ne?
1: Oh mein Gott.
0: Ich weiß, wir haben dann so eine Campus-Tour bekommen und es sieht ja wirklich alles aus wie bei Harry Potter und dann haben sie aber uns so lang geführt über einen Parkplatz und ich dachte so, was sollen wir jetzt hier? Und dann hat die Person, die uns da geführt hat, gesagt, und das ist das Auto von Coach K. Und ich dachte so, was? Also, und der Coach ist, glaube ich, auch eine nationale Berühmtheit, genau, eine Legende. Aber das Auto, selbst sein Auto, war eine Sehenswürdigkeit. Und daran habe ich gemerkt, dass der Sport und insbesondere dieser Sport an der Uni in den USA einen ganz anderen Stellenwert hat als bei uns. Wie vermittelst du das deinen deutschen Freundinnen und Freunden, was da abgeht, wenn du als Basketballerin in die USA gehst?
1: Tja, also erstens ist es echt ein Traum, der wahr geworden ist. Und ich bin super dankbar, dass ich meinen Abschluss machen konnte, meinen Uni-Abschluss machen konnte und Sport machen konnte auf dem Level, wo ich sein wollte. Also wir hatten ja auch Tutoring und Nachhilfe und wir reisen ja wirklich jedes zweite Wochenende sind wir da in der Saison in einem anderen Staat. Also wir reisen echt viel und dann braucht man halt einmal mehr Hilfe mit der Uni. Und die haben wir auch echt viel bekommen und das finde ich halt immer gut. Und das ist auch das Erste, was ich Leuten irgendwie so nahe bringen will, dass ich halt einen Uni-Abschluss haben wollte. Und ich habe mich nicht wirklich in Deutschland gesehen mit einem Uni-Abschluss und dem Level, wo ich sein wollte. Also es gab ja keine Eurocup. Ja. Genau. Es gab keinen Eurocup, es gab kein Euroleague-Team in Deutschland.
0: Euroleague, die höchste Basketball-Profiliga für Frauen in Europa. In dieser Liga spielen schon seit Jahren keine deutschen Vereine mehr, dafür aber zum Beispiel Fenerbahce Istanbul. Für die hat Satu 3 Jahre lang sehr erfolgreich gespielt. Im letzten Jahr wurden sie Euroleague Champions.
1: Das fängt jetzt alles wieder ein bisschen stabiler an auf einem höheren Level, aber das war halt damals wirklich nicht so und ich hatte das Gefühl, dass ich rausgehen musste. Und ich meine, ich habe Freunde fürs Leben gemacht. Man ist dann in den Dorms, man ist dann in Apartments mit anderen Teammates oder halt dann auch Non-Athletes. Und das war echt cool für mich, weil ich einfach so ein normales Studentenleben auch führen konnte. Und das war so eine tolle Erfahrung, die ich jetzt auch mit Oregon verbinde. Gestern oder vorgestern hatte Oregon ein Footballspiel zum Beispiel und man spürte auch voll die Identität mit den Oregon Ducks jetzt zum Beispiel. Und dass man so eine Familie hinter sich hat, das ist halt auch was Schönes, was ich irgendwie nie in Deutschland gespürt habe, dass man jetzt zu der Uni geht und da so einen Stolz drauf hat, so, oh ja, ich bin dahin gegangen, oh, wo ist er? Ich weiß nicht. Es ist halt anders mit dieser Sportatmosphäre.
0: So ein Identifikationsmoment auch, ne?
1: Genau, genau. Also du läufst halt bei Duke rum und weißt, so das Auto von dem Trainer. Das ist ja eigentlich so irrelevant, aber das ist halt Part von der Kultur, die dann da herrscht und es ist halt einfach was Schönes auch, ja.
0: Ey, die haben damals auch erzählt, dass als auf dem Unicampus, den man sich wirklich, also der ist ja sehr, sehr groß, das sind jetzt nicht nur 3 Gebäude. Mhm. Und als sie da dann angefangen haben, WLAN einzurichten, war als allererstes im Basketballstadion WLAN. Also so das, und das hat mich sehr beeindruckt damals. Mhm. Und war das denn bei dir auch so, dass verschiedene Colleges um dich als das internationale Talent geworben haben? Denn oft ist es ja so, dass dann die Sportler, Sportlerinnen Stipendien bekommen und dann an diesen sind teuren Unis umsonst studieren dürfen oder sehr stark subventioniert, damit sie umgekehrt der Uni einen guten Namen auf dem Feld machen, oder?
1: Ja, also es hat so angefangen, dass man dann Facebook-Nachrichten bekommen hat, weil wir ja echt in Deutschland waren. Und es war damals, hat man dann auch voll viele Briefe bekommen von anderen Schulen, aber ich hatte echt keine Ahnung, was gut ist, was nicht gut ist, wo die Schulen überhaupt sind. Ich hatte dann damals einen Berater, der mir ein bisschen geholfen hat, auch die ersten Unterhaltungen mit den Schulen zu führen. Ich meine, es war ja auch alles auf Englisch. Ich konnte schon Englisch, aber so als 17-Jährige dann mit so einem Coach aus Amerika zu reden, ist halt schon anders. Meine Eltern waren jetzt nicht so involviert. Und dann reduziert man es auf 5 Schulen. Also so habe ich das dann damals gemacht. Die sind dann nach Deutschland gekommen und haben mich auch besucht. Ich meine, man macht da wirklich ein Commitment und ist da mit Leuten, denen man vertrauen muss. Und die haben dann auch meine Eltern besucht. Also sind nach Freiburg und dann nach Berlin. Und mit der Zeit habe ich das dann also auf 3 Schulen reduziert, konnte nur 2 besuchen gehen. Damals und ich hatte mein Deutschabitur, Englischabitur, da war so viel los.
0: Das fiel alles zusammen.
1: Okay. Ja, das fiel alles zusammen und das war echt eine schwere Zeit für mich, da die Schulen zu besuchen. Und dann habe ich damals nur Oregon und Oregon State besucht. Die sind halt direkt nebeneinander, 1,5 Stunden Autofahrt. Ich wünschte, dass ich mehrere Schulen angeguckt hätte, zum Beispiel wie Duke oder Kentucky. aber jetzt denke ich mir so, okay, das war echt eine Bestimmung, dass ich bei Oregon bin und es ist ja dann auch alles gut gelaufen. Ich habe ja dann auch in 3 Jahren abgeschlossen. Und es ging dann alles so, wie es sein sollte, aber es ist schon nochmal, es ist wirklich sehr, sehr anders.
0: Also ich finde es ja allein schon abgefahren, dass da also Trainer aus den USA nach Freiburg geflogen kommen, um eine einzige Spielerin kennenzulernen und zu umwerben. Daran wird so ein bisschen deutlich, was für einen Stellenwert der Unisport in diesem Land hat. So ähnlich wie bei uns manchmal von einer Generation zur nächsten weitergegeben wird, von welchem Fußballverein aus der Bundesliga man Fan ist, sind viele Amerikanerinnen und Amerikaner Anhänger bestimmter Uni-Teams. An den US-Colleges wird Basketball, Football oder Baseball quasi auf Profiniveau gespielt und sogar landesweit im Fernsehen übertragen. Wie hier zum Beispiel 2019, als Satou dann in der College-Liga NCAA gespielt hat.
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0: Anders als bei uns ist Unisport in den USA eine milliardenschwere Industrie. Und für viele Highschool-Absolventinnen und Absolventen ist es außerdem der einzige Weg an eine der ja wirklich teuren Unis, weil sie sich sonst die Studiengebühren überhaupt nicht leisten können, aber dank ihrer sportlichen Begabung halt ein Stipendium bekommen. Ja, du hast dann sowohl akademisch wie auch sportlich losgelegt und hast dann einen Abschluss nach nur 3 Jahren gemacht. Das dauert ja, glaube ich, normalerweise 4, so ein Bachelor in den USA. Und wenn wir jetzt ein bisschen vorspulen, dann kam schon der nächste ganz, ganz wichtige Punkt und der nennt sich Draft.
1: Ja.
0: Was ist das? Warum war das so entscheidend für deine Karriere?
1: Ja, also beim WNBA Draft, das ist so wie bei der NBA, werden die besten Spielerinnen, also es gibt ja so Mock-Drafts, dann wird man die ganze Zeit, das letzte Jahr deiner Saison immer gerankt, immer verglichen mit anderen Spielerinnen. Und mit der Zeit wurde klar, wow, ich bin da oben, also ich bin Top 4. Und ich habe das nicht so alles realisiert, wie krass das ja wirklich eigentlich ist. Ich wusste, ich bin eine gute Spielerin, aber und ich hatte auch immer Selbstvertrauen, aber ich hatte nie so das Vertrauen in mir selbst, dass ich jetzt wirklich einer der Besten bin. Und dann kamen die Anrufe von den Teams, sobald die Saison vorbei war, da hat man ja 48 Stunden, um sich wirklich bereit zu erklären, dass man zum Draft gehen möchte. Das habe ich dann gemacht.
0: Also, dass man quasi Profi wird, anstatt noch ein Jahr College
1: genau.
0: zu machen.
1: Mhm. College-Sport. Und das war ja während Corona auch. Es war so, als wäre die Welt irgendwie stillgelegt worden. Ich konnte meinen Abschluss nicht mal wirklich genießen. Das war alles online. Und dann habe ich mich entschlossen, mich anzumelden. Und dann hat Dallas mich auch angerufen, wie so ein Interview geführt. Und dann wurde ich an zweiter Stelle gedraftet. Und ich meine, wenn ich jetzt so daran denke, ist das schon verrückt. Ja.
0: Draft heißt auch, also verstehe ich richtig, die verschiedenen Mannschaften sind dann dran und dürfen sich aus dem Pool der tollen Spielerinnen, die es zu verteilen gäbe für die Saison, dürfen die sich jemanden zuerst aussuchen und dann warst du einfach die Zweite, die gewählt wurde. So wie früher, wenn man in der Schulklasse stand und die Mannschaften sich zusammen gewählt haben.
1: Genau, ja.
0: Okay, das heißt, da ist der zweite Draft dann schon eine Riesenauszeichnung, weil du einfach eine so wertvolle Spielerin für die ganze Liga warst. Damals schon.
1: Ja.
0: Und dann... Wie muss ich mir das vorstellen, deinen Alltag als Profispielerin in den USA während der Saison? Du hast eben gesagt, jetzt ist Off-Season, jetzt bist du in New York. Mhm. Wahrscheinlich auch krasser Kontrast zu Dallas, Texas, in der Mitte des Landes.
1: Ja.
0: Also wann musst du da morgens aufstehen und wie sieht dann so ein Tag aus?
1: Ja, also das ist schon so ein voller Arbeitstag, so also wirklich voller Arbeitstag. Ich stehe so um 7:30 oder 8 Uhr auf, damit ich so um 9 Uhr spätestens in der Halle bin. Dann hat man erstmal ein bisschen Treatment, dann wird man so durchmassiert oder ist im Hot Tub, um einfach den Körper ein bisschen zu aktivieren und aufzuwärmen. Dann mache ich oft Pilates, mache mein Krafttraining. Dann hat man schon die ersten 1,5 Stunden irgendwie rum. Dann geht's so ins individuelle Training, dann mache ich einfach ein bisschen Basketball, also so 20, 30 Minuten. Manchmal auch nur 10 Minuten, um einfach nur ein paar Reps zu bekommen. Also je nachdem, wie ich mich halt an dem Tag fühle und was ich auch brauche. Wenn jetzt so viele Spiele sind, dann werfe ich wahrscheinlich nur 10 Minuten am Tag und das reicht mir auch schon. Aber sagen wir mal, ich werfe 30 Minuten, dann macht man eine kurze Pause, dann isst man ein bisschen und um 12 fängt dann unser richtiges Training an. Das geht dann für 2 Stunden. Dann sind wir da halt wirklich als Team und das andere macht man eher individuell. Das ist auch ein sehr großer Unterschied vom College, wo man alles irgendwie zusammen macht. Im Profileben macht man halt alles ein bisschen in Stationen und auf einer individuellen Basis, weil wir alle andere Lifts haben. Und es ist wirklich auch perfektioniert auf deinen Körper. Aber ja, um 2 ist man dann fertig. Dann geht man ins Eisbad oder macht halt nochmal ein bisschen Behandlung. Dann ist es schon 3. Dann geht man nach Hause. Dann muss ich essen. Dann schlafe ich nochmal so 90 Minuten, damit man diesen REM-Sleep bekommt.
3: Und also dann, das ist alles durchoptimiert. Deine Trainer sagen oder deine Psychotherapeuten und so weiter sagen, da musst du schlafen, damit dein Körper das gut verarbeitet, was du davor erarbeitet hast.
1: Ja, genau. Also Schlaf ist wirklich sehr essentiell. Das ist etwas, was ich gelernt habe und auch besser werden musste. Man muss halt nicht nur besser werden im Basketball, man muss halt wirklich auch besser werden in der Routine, die so drumherum abläuft. Also ja, mein Schlafrhythmus war halt nicht so gut und das ist jetzt so viel besser geworden. Und man spürt einfach eine andere Energie auch, die man hat, die man zur Verfügung hat. Aber ja, so nach meinem Nap hänge ich dann entweder mit Freunden ab. In der Saison kommen die dann meistens zu mir, weil ich dann, also man hat ja auch kaum die Kraft, irgendwie jetzt so nach Dallas zu fahren und in einer Bar zu sitzen und im Restaurant zu chillen. Mhm. In der Saison reduziere ich mein Leben wirklich echt auf Basketball und mach wenig andere Sachen. Also dann kommen Physiotherapeuten, wenn ich zum Beispiel morgens keine Therapie hatte, kommen die abends dann zu mir nach Hause und dann kriege ich noch eine Massage oder halt ein bisschen Behandlung, die ich brauche. Also es ist echt viel und dann gehe ich schlafen und dann wiederholt man das halt einfach, ne? Und dann, wenn die Spiele sind, hat man halt auch irgendwie einen anderen Tagesablauf. Aber das sind wirklich Monate, wo man sich einfach so auf seinen Körper fokussieren muss. Wenn man jetzt auch so viele Minuten spielt, ne? Also wenn ich jetzt nur 20 Minuten spiele, dann habe ich auch mehr Kraft, irgendwie mal essen zu gehen. Aber wenn man jetzt 40 Minuten jede Nacht durchzieht, dann hat man einfach nicht viel Kraft für andere Dinge. Und das verstehen die Leute um einen rum ja auch.
3: Boah, aber ich finde es krass zu hören, mit was für, also einerseits Routinen, aber dadurch auch Einschränkungen dieser Job verbunden ist. Und gleichzeitig klingt es nach so viel Luxus, also so einem Sportlerinnen-Luxus von man wird individuell betreut, man darf schlafen und wird dafür bezahlt. Ja. Und wahrscheinlich, ne, ich glaube, ihr habt auch Flugzeuge und alles, um da hin und her zu kommen und alles daraufhin zu optimieren, dass ihr diese Leistung abrufen könnt. Gibt es was du trotzdem in dieser Phase vermisst?
1: Ja, auf jeden Fall meine Familie und Freunde. Man ist echt isoliert. Also ich habe vor den Olympischen Spielen zum Beispiel, habe ich meinen Leuten davor gesagt, so ey Leute, ich hatte ja viel Zeit mit meinen Freunden nach meiner Schulter-OP im Februar.
3: Stimmt, da bist du fast eine ganze Saison ausgefallen, ne?
1: Genau, also da habe ich ja wir hatten ja die olympische Qualifikation in Belém in Brasilien. Dann war ich erstmal raus und konnte so wirklich 3 Monate zum Beispiel erstmal nicht rennen. Und da hatte ich viel Zeit, die ich mit Freunden verbringen konnte, weil mein Tag sah einfach wirklich anders aus. Aber nach diesen 3 Monaten habe ich dann meinen Leuten gesagt, ey Leute, ich bin wieder weg vom Fenster. Ihr könnt mich immer so zu Hause besuchen, aber ich bin halt wirklich jetzt irgendwie, zum Beispiel in der Woche gehe ich nicht nach Dallas. Klar, ich kann mir jetzt so fancy Dinner leisten und ich esse zum Beispiel auch sehr, sehr gut. Aber die Kraft zu haben, jetzt in so einem Restaurant zu sitzen, in der Saison, das passiert nicht oft, muss ich ehrlich sagen. Aber ich bin mir halt bewusst, dass diese Einschränkungen irgendwie auch einfach was, das ist halt etwas, was ich aufgebe. Aber es wird's halt wert sein. Man muss halt immer okay mit den Einschränkungen sein. Man muss okay damit sein, dass man irgendwie alle Sachen verpasst. Ich habe zum Beispiel mein Abiball verpasst. Wenn ich jetzt zurückdenke, denke ich mir so, okay, ich hätte zum Abiball gehen sollen, aber dann wäre ich nicht bei diesem Camp dabei gewesen. Vielleicht wäre ich da nicht gesehen worden. Vielleicht hätte mir diese Erfahrung gefehlt. Und da weiß man immer nie wirklich, was dann die Priorität ist. Aber meine Priorität war jetzt halt Olympia. Und dann wusste ich, ey, ich werde es nicht schaffen, wenn ich jetzt nicht jedes Wochenende oder jeden Abend draußen bin. Ich werde es nicht schaffen. Und das muss einem bewusst werden und dann muss man einfach die Entscheidung treffen, zu sagen, hey, ich kann jetzt nicht mit meinen Freunden abhängen oder ich kann nicht nach Berlin. Ich würde viel öfter nach Berlin kommen, wenn ich könnte, aber das ist halt Training und meine Routine und das muss man alles planen und das sieht jetzt auch wirklich sehr anders aus. Ja.
3: Wie lange dauert so eine normale Basketballerinnenkarriere? Also hilft es auch zu wissen, das geht jetzt noch ein paar Jahre so und danach habe ich wieder ein ganz anderes Leben? Oder ist es was, was einem eher Druck macht, weil man, also du klingst sehr ambitioniert und dann weißt, okay, aber ich habe nur noch so und so viele Jahre, all das zu erreichen?
1: Ja, ich bin, das ist so eine gute Frage, Eva. Ich fühle mich ein bisschen in einem, so wie in so einem Zwiespalt nach Olympia. Also meine Gedankenlage ist da irgendwie ein bisschen anders. Ich denke mir so, okay, die nächsten 5 Jahre sind auf jeden Fall die wichtigsten Jahre in meiner Karriere in terms of Performance. Also ich möchte WNBA Champion werden. Ich würde voll gerne bei Olympia eine Medaille haben. Wir haben jetzt den ersten Schritt gemacht und haben ja dann auch die WM, aber in 4 Jahren ist schon wieder Olympia. Und ich bin echt von dieser Olympiade gekommen und dachte mir so, wow, da will ich top performen. Und jetzt reicht mir zum Beispiel, Euroleague reicht mir jetzt nicht mehr. Ich habe meinen Titel und ich möchte zum nächsten Level. Und das ist halt wirklich so Nationalmannschaft und WNBA. Und da halt zu gewinnen und da zu wissen, okay, ich habe jetzt dieses Fenster, wo ich alles möglich machen könnte, was ich mir erträumt habe. Da weiß man, hey, ich bin okay damit, diese Einschränkungen zu haben, oder ich bin okay damit, diese Sacrifices zu haben und zum Beispiel meine Familie weniger sehen zu können, weil ich weiß, was für eine Inspiration ich für meine kleinen Brüder bin und die auch jeden Tag irgendwie sich selbst pushen, weil die sehen, hey, so viel ist möglich. Ich inspiriere so viele Leute auf der Welt und ich denke mir, wow, das ist nur, weil ich einen Ball in den Korb werfe und eine recht gute Person bin, ja, mit der man mal Konversation halten kann. Also es ist jetzt alles sehr vereinfacht, aber für mich ist es alles wert. Und ich weiß aber auch, dass es hart ist und dass es auf keinen Fall easy ist, da überhaupt hier zu sein. Und ich bin einfach dankbar, dass ich das noch machen kann. Ich meine, mit meiner Verletzung damals im Februar, ich dachte halt, ich bin an einem Punkt, vielleicht ist meine Karriere gerade vorbei. Es hat mir so viel Angst gegeben und das war wirklich so ein Moment, wo ich auch in mir selbst viel in der Ruhe musste ich auf meine eigenen Gedanken hören. Und die haben mir halt immer wieder gesagt, ey, du kommst jetzt zurück, du bist bei Olympia dabei. Ich weiß, ich werde nicht auf 100% sein, aber es gibt immer noch ein zweites Olympia hoffentlich und es gibt immer noch die Zukunft, auf die ich mich jetzt 100% fokussieren kann, und dadurch, dass sie limitiert ist, ist es umso wertvoller.
3: Du hast in verschiedenen Gesprächen, die ich gelesen oder Artikeln, die ich jetzt nochmal gelesen habe, hast du gesagt, also einerseits gibt es diese sportlichen Ziele, aber da gab es auch manchmal die Formulierung, dass du auch finanziell das Maximum rausholen willst aus dieser Karriere. Mhm. Warum?
1: Ach, für die Schmerzen. Für die Schmerzen, die ich erleide. Aber ich meine, da ist jetzt Ironie dabei, aber irgendwie auch nicht wirklich. Ich glaube, dass ich habe jetzt so lange darauf hingearbeitet, dass diese nächsten 5 Jahre finanziell sehr essentiell sind, für auch so generational wealth. Ich möchte, dass meine Kinder anders aufwachsen als ich. Ich weiß, wie es ist, mit wenigen Ressourcen zu arbeiten, und ich hätte eigentlich wirklich lieber gerne mehr Ressourcen für meine Kinder und meine Geschwister. Und darum geht's mir jetzt, auszusorgen, dann irgendwann auch zurückzugeben. Ich habe jetzt ein Stück Land in Gambia kaufen können und möchte da auch in der Zukunft Projekte anfangen. Aber es geht halt manchmal auch nur mit finanzieller Hilfe. Und ich finde, dass Frauen jetzt an einem Punkt sind, wo die so viel verdienen können und es sich auch verdient haben, weil wir wirklich, unsere Körper leisten so viel. Und ich meine, ich sehe Leute, die hier kaum laufen können. Also ich möchte mit 40 noch laufen können, ja, aber ich meine, es gibt wirklich Leute, die dann nie Replacements haben, und ich hatte jetzt meine erste OP, aber ich meine, das sind wirklich Sachen, wo man sich so denkt, ey, man hat nur einen Körper und das ist unsere Gesundheit. Und je mehr ich verdiene, desto mehr kann ich dann auch wieder reinstecken in meinen Körper. Also die Kosten, die ich zum Beispiel habe, um überhaupt hier zu sein, das ist wirklich viel. Und das ist Leuten ja auch nicht bewusst, dass man das Beste essen muss. Man muss alleine eine Matratze zu haben, wo der Rücken nicht wehtut, das hat einen Einfluss auf deine Performance den nächsten Tag. Und die Sachen sind teuer. Also sowas halt, wenn man dann hört, so LeBron steckt 1 Million in seinen Körper, absolut, absolut. Und er hat halt viel mehr Ressourcen, die ich habe. Hätte ich jetzt mehr Geld, ich würde viel mehr in meinen Körper reinstecken. Da denkt man gar nicht so, okay, ich würde mir jetzt die Tasche kaufen oder die Tasche. Das Erste, was ich denke, ist so, boah, ich würde mir einfach den ganzen Monat in so einem Performance Center so eine Membership gönnen, die dann, keine Ahnung, so, ja, das kostet hier in New York einfach dann so, ja, so $12,000. So, das ist voll viel. Boah. Ja, das ist voll viel. Wo man sich so denkt, wow, okay, da ist nochmal ein anderer Level zwischen WNBA und NBA.
3: Ja, also den Männern, ne?
1: Ja, deshalb ist mir das so wichtig. Ja, auf jeden Fall.
3: Was an so einer Basketballerkarriere bringt denn das meiste Geld? Also ich habe im Vorfeld drüber nachgedacht. Ist es dann so ein WNBA-Vertrag? Sind es Sponsorships, Markendeals, die anderen Ligen, in denen, also du spielst ja auch noch international in weiteren Ligen. Ja. Was ich auch total verrückt finde, dass man so, also nicht verrückt als Beleidigung, sondern einfach so krass, dass man so viele Seasons spielt. Ne?
1: Ja. Ja, ich denke mir schon manchmal, dass ich verrückt bin, weil ich mir so denke, boah, wie oft kann man das denn durchziehen gerade? Ich weiß nicht. Ich denke mir halt, die Endorsement-Deals, also die ganzen Marketing-Deals, die wir jetzt bekommen, die sind schon viel. Also in der WNBA habe ich jetzt in meinen letzten Jahren am wenigsten verdient. Ich habe am meisten in China verdient. Dann auch in der Türkei mit einem Euroleague-Bonus. So, das ist halt viel mehr als jetzt zum Beispiel eine WNBA-Saison. Aber dadurch, dass ich jetzt in der Free Agency bin.
3: Free Agency, die Transferphase, in der eine Spielerin, deren Vertrag bei einem Verein ausgelaufen ist, mit verschiedenen Teams über einen neuen verhandelt.
1: Und in mein sechstes Jahr gehe, werde ich auf jeden Fall auch finanziell sehr viel bessere Opportunities haben, weil meine Marketing-Deals dann auch hochgehen werden. Also ich bin jetzt mein letztes Jahr mit Jordan, das wird dann neu verhandelt. Ich bin dann entweder immer noch mit Jordan und Nike oder bin dann mit einer anderen Marke, die mir halt Geld gibt dafür, dass ich deren Schuhe anziehe und auf dem Feld bin. Aber dadurch, dass ich Verletzungen hatte, wurde mir auch schon Gehalt gekürzt von diesen Marken. Weil man dann halt nicht 20 Minuten spielt oder man ist nicht auf dem Spielfeld. Solche Dinge, die werden dann am Ende immer berechnet und die Performance ist einfach das Höchste.
3: Boah, ich finde das gerade super interessant zu hören. Also zum Beispiel, dass das, wofür Sato am bekanntesten ist, nämlich, dass sie in der WNBA spielt, ihr im Vergleich am wenigsten einbringt. Wenig ist hier natürlich relativ, denn Satus aktuelles Gehalt ist öffentlich. $195,000 bekommt sie zurzeit für ein Jahr bei den Dallas Wings. In anderen Interviews hat sie auch schon offen darüber gesprochen, dass sie in der türkischen oder chinesischen Liga ein Vielfaches davon verdient. Dazu kommen dann noch die Sponsorendeals und Markenkooperationen. Sie casht also gerade ganz schön ein. Jetzt schauen wir aber nur mal kurz zum Vergleich auf die Herren. Der bestverdienende deutsche Mann in der US-Liga ist Franz Wagner. Er hat diesen Sommer einen Rekordvertrag über $224 Millionen für 5 Jahre bei den Orlando Magic unterschrieben. Das sind weit über 40 Millionen Euro pro Jahr. Und noch dazu bekommen die männlichen Basketballstars 50% am Umsatz, den die NBA jedes Jahr macht. Und das wird dann unter allen Spielern aufgeteilt. Die Frauen haben in der WNBA einen ähnlichen Deal, allerdings mit viel geringeren Anteilen.
1: Ich habe jetzt gelernt, mein Körper ist mein Geld. Und da muss man auch Nein sagen können. Man muss Ja sagen oft, aber man muss lernen, Nein zu sagen, weil man halt nicht überall spielen kann und dann überall Leute an einem zehren und sagen, hey, du musst jetzt performen. Also es braucht ja wirklich viel von einem, wenn man immer wieder in anderen Teams ist und so. Deswegen muss man das einfach immer so beiseite stellen, wie viel man dann eigentlich verdienen kann. Also ich könnte zum Beispiel jetzt auch spielen in der Türkei und würde viel Geld verdienen, aber ich brauchte jetzt einfach eine Pause.
3: Ich denke gerade, ja, bei so einem Deal mit einer dieser großen, weltbekannten Sportmarken, da geht es wahrscheinlich um ganz andere Summen als zum Beispiel die Prämie in diesem Jahr war für eine Goldmedaille bei Olympia. Das waren für deutsche Olympioniken 20.000 Euro. Und es gab ja zum Beispiel die Kanuten, die haben 2x Gold gewonnen, trotzdem nur einmal diese Prämie bekommen. Und da denkt man dann schon, okay, was läuft denn in der deutschen Sportpolitik falsch im Vergleich zu den USA? Oder also gab es ja schon eine Diskussion nach den Olympischen Spielen. Hast du die verfolgt?
1: Nicht so sehr, weil ich muss ehrlich sagen, ich war so in diesem WNBA-Survival-Modus nach Olympia. Aber natürlich, ich meine, unsere deutschen 3x3-Frauen, die haben ja gewonnen.
3: Stimmt,
1: und
3: die haben auch Gold geholt.
1: Kudos an alle, die eine Medaille mit nach Deutschland nach Hause gebracht haben. Das braucht wirklich viel. Aber ja, man würde sich höhere Summen wünschen. Vor allem Frauen, die 2 Jobs haben. Athletinnen, die zur Uni gehen und einen Zweitjob haben und dann auch ihre sportlichen Leistungen irgendwie vereinbart bekommen möchte mit ihrem Plan. Also es dauert ja wirklich viel. Und wenn man diese finanziellen Mittel bekommt, dann kann man sich noch mehr auf den Sport fokussieren. Und man kann dann wirklich auch ein professioneller Athlet oder Athletin sein. Und das ist auch was Schönes. Da kann man sich dann auch irgendwie mehr auf die Familie konzentrieren. Also ich finde, unseren Athleten und Athletinnen in Deutschland muss so eine Atmosphäre geschafft werden von Appreciation, aber auch Hilfe. Also wir haben ja die deutsche Sporthilfe, aber dass man irgendwie modernere Ressourcen hat. Also ich müsste zum Beispiel jedes Mal nach Deutschland kommen können und sagen, hey, ich habe da eine Halle zur Verfügung, 24/7, das habe ich in Amerika, so, da kann ich einfach mit meiner Karte ran und kann abends um 10 Uhr werfen gehen. Ich habe nicht so viel Vertrauen, dass wenn ich jetzt nach Deutschland gehe, dass das alles zur Verfügung steht, dass ich eine Physio da haben werde. Die muss man ja auch bezahlen, dann stündlich. So, bezahlt man das jetzt oder muss man jetzt zur Arbeit gehen, um die 100 Euro reinzubekommen? Also es ist wirklich ein Unterschied, Unterschied von Lifestyle, Unterschied von der Zukunft auch. Wir sind limitiert. Also ich meine, wir machen jetzt diese ganzen Summen, aber Tennisspieler, die bezahlen ihre ganzen Reisen selbst. So, ja. Ich bezahle es selber, wenn ich nach Deutschland fliege. Jetzt nicht für die Nationalmannschaft, aber man bezahlt ja auch so viele Summen, weil man immer unterwegs ist. Man muss sein Gear haben. Also da bin ich jetzt mit Basketball ein bisschen besser dran, aber ich kann mir nicht vorstellen, was die Kanuten da alles, so mit was sie überhaupt reisen, so Lacrosse oder es sind ja so viele andere Sportarten, die da so ein bisschen anders aufgestellt sind als Basketball. Und da würde man sich schon wünschen, dass es ein bisschen einfacher gemacht wird. Klar würden jetzt Kritiker sagen, boah, Sportler haben das so einfach, aber ich weiß nicht. Also wenn man die täglichen Schmerzen und so diesen Discomfort, wenn man damit okay ist und immer weitermacht, dann ziehe ich den Hut ab und ich finde, dann kann Kritik kommen. Ansonsten kann da nicht wirklich Kritik kommen.
0: Die deutschen Athletinnen und Athleten haben bei den Olympischen Sommerspielen dieses Jahr 33 Medaillen geholt. Das war die niedrigste Zahl seit der Wiedervereinigung. 1992 in Barcelona waren es alleine 33 Goldmedaillen. Auch Satus Mannschaft flog im Viertelfinale raus und war damit weit von einer Medaille entfernt. Nach Paris gab es deshalb viel Kritik. Nicht nur, dass die Prämien in anderen Ländern deutlich höher sind. Frankreich zum Beispiel zahlt mit fast 80.000 Euro knapp viermal so viel für eine Goldmedaille wie Deutschland. Auch die Trainerinnen und Trainer, die aus Bundesmitteln bezahlt werden, haben seit 2008 keine Gehaltserhöhung bekommen. Nicht mal ein Inflationsausgleich war drin. Der Sportdirektor der Deutschen Kanuten kritisiert außerdem, dass es keine strukturierte Ausbildung für die Coaches mehr gäbe. Aufgrund dieser Bedingungen würden viele von ihnen ins Ausland abwandern.
3: Ja, ich habe auch im Vorfeld nochmal nachgelesen und es gibt einen vierfachen Olympiagewinner im Bahnradfahren, Jens Lehmann, der sitzt inzwischen für die CDU im Bundestag und der hat nach Olympia gesagt, dass so ein bisschen der Leistungsgedanke im Sport verloren gehen würde.
1: Ja.
3: Und er sagt, wenn wir die Breite fördern wollen, verabschieden wir uns vom Leistungsgedanken. Und da habe ich mich gefragt, ob da vielleicht in Deutschland auch so ein Zwiespalt herrscht, dass man einerseits sagt, ja, wir wollen in die Breite quasi die kleine Teenager-Satu mit 14, ne, die so von der Förderung profitiert hat, wie du es eben beschrieben hast. Geht das dann auf Kosten des Leistungssports in Deutschland oder hat der vielleicht aus deiner Sicht auch den falschen Stellenwert im Vergleich zu den USA, wo das so ganz anders ist?
1: Ja, ich glaube, da kommen viele Dinge zusammen. Also erstens, Fußball ist halt wirklich die Nummer eins. Fußball hat alles. na klar kann man jetzt sagen, hey, die Fußballerfrauen, die haben trotzdem nicht so viel wie die Männer. Und jetzt kann man auch sagen, okay, Leute gucken keinen Frauensport, das glaube ich halt wirklich gar nicht mehr. Das ist halt wirklich nicht so. Ich denke schon, dass man investieren muss in die Jugend. Ich habe davon profitiert und ich weiß, wie wichtig das ist. Kleine Kinder müssen einfach gesehen werden im Sport, aber die müssen auch sehen, was möglich ist. Wenn man jetzt jemanden sieht, der wirklich davon seinen Lebensunterhalt verdient oder jemand sieht, wo das fast wie ein Hobby aussieht und du dann 16 bist und du dich entscheiden musst, fokussiere ich mich jetzt wirklich mehr auf die Schule, weil mir das einfach mehr Perspektive gibt in meinem Leben, verstehe ich das völlig, wie es da so viele Abspaltungen gibt von talentierten Sportlern, die sich dann auf ein anderes Leben fokussieren. Und ich glaube, in den USA wird es einfach auf eine längere Zeit hingeschoben, dass man sich nach dem College immer noch entscheiden kann, ich möchte Architektin werden, ich möchte das werden, nachdem man aus dem ganzen Sport raus ist. Und ich finde, in Deutschland wird man ein bisschen dazu gezwungen, vorher zu entscheiden, bevor man überhaupt das ganze Potenzial von sich selbst erreicht hat, dass man vorher entscheiden muss, okay, ich lege jetzt alles auf den Sport oder ich lege jetzt alles darauf. Oder ich lege alles auf den Sport, muss meine Familie verlassen, muss alles hinter mich zurücklassen, muss meine Heimat zurücklassen. Ich meine, ich vermisse Berlin so sehr. Und ich wünschte, ich hätte in Berlin eine Euroleague-Mannschaft, wo ich einfach mal spielen könnte, mein Gehalt verdienen könnte wie in der Türkei oder China. Ich meine, in China war ich komplett alleine. Also meine beste Freundin war meine Dolmetscherin. So, das ist halt voll isolierend. Natürlich würde ich gerne da sein. Und ich glaube, dass echt viele Sportler und Sportlerinnen genauso fühlen, dass sie lieber in Deutschland wären als Vollzeitsportler.
3: Jetzt bist du aber in den USA und das ist gerade in diesen Wochen ein besonders spannender Ort, denn wir sprechen am 14. Oktober, in 3 Wochen wird gewählt.
1: Ja.
3: Wenn ich das richtig verstanden habe, du bist ja in New York geboren, darfst du auch wählen, weil du die Staatsbürgerschaft hast.
1: Genau.
3: Wie erlebst du die Stimmung da gerade vor Ort?
1: Also zurzeit ist es ja wirklich so, dass Kamala Harris ein bisschen stabiler wirkt als Trump. Die hat jetzt auch super viele Donations gehabt und den Republikanern fehlt es ja so ein bisschen, also nicht fehlt es an Cash, aber das ist ja schon sehr wichtig hier mit den ganzen Wahlen. Um jetzt auch nicht zu viel zu sagen, denke ich mir einfach, wir leben in so einer polarisierten Gesellschaft und dadurch, dass es nur A und Z gibt in Amerika, sind es einfach so Extreme, dass man sich als Wählerin so führt, okay, ich muss jetzt entweder oder akzeptieren auch.
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1: Um 22 Uhr mit Beate Rüsapp. Bundesbauministerin Huberts hat geplante Kürzungen beim Wohngeld verteidigt. Huberts sagte der Rheinischen Post, die schwierige Haushaltslage erfordere in ihrem Ministerium Kürzungen von 1 Milliarde Euro beim Wohngeld. Aus der NDR Nachrichtenredaktion Ulrike Ufer.
2: Die geplanten Kürzungen betreffen leider alle bisherigen Empfänger. Ein Drittel der aktuellen Wohngeldhaushalte werde, so wörtlich, rausfallen. Dies sei sehr bitter, aber nicht anders machbar, so Huberts. Aktuelle Wohngeldbescheide blieben bis zu ihrem Auslaufen gültig. Die Bescheide werden stets befristet erteilt. Auch die Länder würden im Zuge der Reform 1 Milliarde Euro einsparen. Damit blieben von bisher 5 Milliarden Euro jährlich noch 3 Milliarden für das Wohngeld. Die Ministerin bezeichnete die Einschnitte gerade für die SPD als schwierig.
1: 2 Tage nach der Unterzeichnung eines Rahmenabkommens zur Beendigung des Irankrieges zeichnet sich auch im Libanon eine Entspannung ab. Laut US-Angaben haben sich Israel und die pro-iranische Hisbollah-Miliz auf eine Waffenruhe verständigt, die bereits am Nachmittag in Kraft getreten sei. Aus Washington, Anna Schneider.
3: Zuvor hatten heftige gegenseitige Angriffe die Rahmenvereinbarung zwischen den USA und dem Iran gefährdet. Sie sieht eigentlich eine regionale Waffenruhe vor, war allerdings ohne direkte Beteiligung Israels und der Hisbollah abgeschlossen worden. Nach Angaben aus Beirut wurden bei den jüngsten israelischen Luftangriffen mindestens 47 Menschen getötet und fast 100 verletzt.

0: immer mehr in der Kritik. Der SPD-Bundestagsabgeordnete Stegner sagte T-Online, zwar müsse jeder selbst wissen, wessen Nähe er suche. In diesem Fall werfe das allerdings ein fragwürdiges Licht auf den Fraktionschef des Koalitionspartners. Kritik kam auch von Grünen und Linken. Laut Medienberichten hat Spahn seit 2018 wiederholt an vertraulichen Treffen des sogenannten Dialognetzwerks von Thiel teilgenommen. Dieser gilt als entschiedener Unterstützer von US-Präsident Trump sowie als Demokratieskeptiker. Das waren die Nachrichten. Das Wetter in Deutschland. In der Nacht ein paar Schauer und teils kräftige Gewitter, Tiefstwerte 23 bis 15 Grad. Morgen gebietsweise Schauer und einzelne kräftige Gewitter bei 23 bis 38 Grad. Es ist 22.03 Uhr.
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2: Willkommen, am Mikrofon ist Götz Steger. Kann man an der Musik, die in einer Gesellschaft gehört wird, ihren Gemüts- oder gar Geisteszustand ablesen? Unbestritten ist, dass politische Ereignisse sich in Songs widerspiegeln können. Wenn man an Antikriegssongs aus den 60ern, also aus der Zeit des Vietnamkrieges, denkt oder an die iranische Freiheitsbewegung Jinjan Azadi mit ihren Songs. Aber Songs aus den Charts, die in alle Haushalte oder Playlisten gelangen und sich gar nicht weiter positionieren, kann man da ablesen, wie es den Leuten geht, die das hören? Genau das wurde letztes Jahr in einer aufsehenerregenden Studie von einem Team von WissenschaftlerInnen untersucht. Und einer von ihnen ist heute mein Studiogast. Markus Foramiti ist Psychologe, Stressmanagement-Trainer, Musikwissenschaftler und er macht auch selber Musik. An der Universität Wien forscht und lehrt er zu der Frage, wie Musik und Stress miteinander zusammenhängen und wie sich Stress, Emotionen und gesellschaftliche Entwicklung in Musik und Songtexten abbilden. Markus, freut mich, dass du da bist.
3: Hallo, freut mich sehr, dass ich da sein darf.
2: Bevor wir aber gleich ins Gespräch kommen, hier erstmal Musik. Wir hören Marvin Gaye mit dem Song Trouble Man.

0: Trouble Man von Marvin Gaye aus dem Jahre 1972. Wir halten das hier im Nachtclub Überpop gerne so, dass die Gäste die Playlist zusammenstellen. Markus Foramiti, die Frage werde ich dir wahrscheinlich heute noch ein paar Mal stellen. Warum dieser Song? Du kannst auch gerne einfach nur antworten, dass du ihn magst. Das wäre absolut fair enough.
1: Also ich habe mir da beim ersten Song schon sehr viele Gedanken gemacht und habe mich dann nach langem Hin und Her überlegen doch für Marvin Gaye entschieden, weil ich meine, der Song Troubled Man, der geht schon mit seinen kleinen Augenzwinkern einher und mir hat einfach der Gedanke gefallen, dass zuerst dieser Song spielt und dann kommt meine Stimme. Das war der Hintergrund.
0: Der Tusch sei dir gegönnt. Einmal ganz grundsätzlich gefragt, was war deine, eure Motivation für die Studie und worum ging es euch dabei?
1: Also ich bin selbst fasziniert davon, wie Personen Musik nutzen. Das heißt, wie sie durch Musik und mit Musik die eigenen Stimmungen, die eigenen Emotionen reflektieren und auch teilweise verändern. Und wie wir schon aus vielen, vielen Studien wissen, ist es, dass es Personen quer durchs Feld nicht zufällig Musik hören, sondern eben gezielt und abhängig von ihrer Stimmung Musik wählen, um eben die dann wiederzuspiegeln oder zu verändern. Und die Faszination habe ich dann auch mit einem Kollegen geteilt an der Uni Wien, mit dem Mauricio Martins. Und der hat so eine ganz interessante Methode. Der untersucht nämlich sowas, das nennen wir kognitive Fossilien.
0: Und was ist das denn?
1: Ja, genau. Also die Idee dahinter ist, dass wir eigentlich nicht wissen können, wie es Personen früher gegangen ist. Wir können zum Beispiel, ich kann jetzt dich fragen, wie ist der gestern gegangen? Und du kannst mir das erzählen, aber vielleicht erinnerst du dich nicht mehr genau, wie dein Emotionszustand war. Und wenn wir das jetzt von Leuten wissen wollen, vor 40 Jahren zum Beispiel, dann kann man da kulturelle Artefakte anschauen. Das können Medien sein, wie Gemälde, Musik, Filme oder Literatur und können da dann versuchen, so einen Zeitgeist herauszuziehen, um praktisch die Emotionen und Gefühle der Personen und was sie eigentlich beschäftigt hat, über die Zeit hinweg zu analysieren. Und so sind wir eben praktisch durch diese zwei Ansätze, einmal meine Faszination an der Musik und dann diese tolle Methode zusammengekommen und haben so dann dieses Projekt weiterentwickelt und wollten zuerst einmal wissen, okay, wie hat sich denn eigentlich die Präferenz für Musik über die Zeit hin verändert? Also über 50 Jahre lang, das ist ein langer Zeitraum. Was hat sich da eigentlich verändert? Hören Personen jetzt zum Beispiel lieber negativere oder positivere Musik? Und dann wollten wir auch konkret wissen, wie verändert sich das Musikhörverhalten durch soziale Schocks, also so große einschneidende Events wie Terroranschläge, Krieg und dergleichen.
0: Nach welchen Kriterien habt ihr denn die Songs ausgewählt und was habt ihr genau daran untersucht?
1: Ja, also uns war von Anfang an klar, dass wir eigentlich nicht wissen wollen, welche Musik produziert wird, also was die Musikindustrie alles rausbringt, sondern wir wollten eigentlich wissen, was Personen auch wirklich hören. Also um wirklich das Konsumverhalten und die Präferenz abzudecken. Und da kann man recht gut auf die Charts schauen. Also die Charts sind ja immer ein Merkmal dafür, was von der breitesten Masse an Personen auch wirklich oft und viel gehört wird. Und da gibt's zum Glück die Billboard Hot 100 Liste und die haben wir da zu Rate gezogen. Die hat natürlich auch ihre Nachteile und ist nicht perfekt, aber sie ist trotzdem ein guter Messwert dafür, was so am meisten gekauft wird für Musik. Also da geht es um Plattenverkäufe, CD-Verkäufe, MP3-Verkäufe, aber auch was im Radio gespielt wird, also Radio Airplay wird damit einbezogen und auch natürlich Streaming-Merkmale, also wo wird es auf Spotify und auf Apple Music gespielt. Und wir haben uns dann auch auf einen kulturellen Kontext begrenzen müssen und haben uns dafür entschlossen, den amerikanischen und den US-amerikanischen Kontext zu nehmen, einfach weil da die Datenlage viel besser ist. Also wir können wirklich jetzt 50 Jahre zurückgehen und die 100 meistgehörten Songs pro Woche anschauen. Und es ist auch ein riesiger Markt. Also es ist wirklich ein interessanter Kontext, um sowas zu untersuchen. Und wir haben uns dann im Endeffekt eben die 100 meistgehörten Songs jeder Woche über 50 Jahre, also von 1973 bis 2023 angeschaut. Wir haben uns dabei aber dann nicht Musik an sich, also nicht die auditive Komponente, das Klangliche angeschaut, sondern wir haben uns das Sprachliche angeschaut, die Texte. Die sind nämlich sehr direkt zugänglich. Also Musik, die kann ja, das Klangliche, das kann ja sehr Interpretationssache sein und auch etwas indirekter zugänglich, wohingegen eben die Lyrics sehr direkt zugänglich sind. Und da kann man dann auch so Sachen raus analysieren mit so computationellen Modellen, Zum Beispiel haben wir uns angeschaut, wie negativ und wie positiv sind die Texte. Aber wir haben uns auch angeschaut, wie viel Stresssprache kommt in den einzelnen Texten vor. Und dann am Schluss natürlich noch, wie komplex oder simpel sind die Texte. Und da geht es dann auch um Wiederholung, also wie oft wiederholen sich die Elemente in den Lyrics.
2: Gibt es denn sowas wie eine Tendenz, was sich in diesem großen Zeitraum an den Songs bzw. Songtexten verändert hat?
1: Also wir sind nicht die Ersten, die das untersucht haben. Und wir haben ähnliche Tendenzen gefunden wie andere Studien. Und das sind ganz, ganz klare Tendenzen eigentlich. Also wir sehen, dass über diese letzten 50 Jahre die Sprache der Musik, also die Lyrics, viel negativer geworden sind. Und wenn ich da jetzt sage viel, das sind wirklich relativ große Effekte auch. Wir sehen auch, dass mehr Stresssprache vorkommt. Also das ist vorher noch in keinen anderen Studien untersucht worden. Das haben wir jetzt hier zum ersten Mal gemacht, weil das auch mein Forschungsschwerpunkt ist. Und dann ganz interessant auch haben wir gefunden, dass die Songs simpler werden. Die Sprache wird simpler. Was wiederum einfach heißt, dass mehr Wiederholung vorkommt.
2: Stresssprache. Kannst du vielleicht mal anschaulich machen, wie genau Stresssprache im Pop vorkommt? Vielleicht auch mit ein, zwei Beispielen?
1: Ja, also wir schauen uns da sehr generelle Trends an. Das heißt, wir schauen nicht eigentlich auf individuelle Songs, sondern wir schauen, okay, wenn man jetzt den ganzen Musikmarkt hier nimmt oder die ganzen Charts, wie verändern sich hier diese groben Trends? Aber vielleicht kann ich das mal veranschaulichen mit zwei Extrembeispielen. Zum Beispiel, wenn man jetzt zurückgeht in die 1973er, da gibt es einen Song, der heißt What It Comes Down To von den Isley Brothers. Der ist recht positiv. Der hat sehr wenig stressbezogene Sprache und ist recht abwechslungsreich. Das heißt, für uns wäre der dann positiv, nicht stressend und relativ komplex.
2: Isley Brothers, What It Comes Down To. Und dann schauen wir doch mal auf den Text. Hier kommt ein kleiner Ausschnitt mit DeepL übersetzt. Worauf es ankommt, ist, dass alles, was ich von dir will, genauso wie das, was du von mir willst, nur Liebe und Verständnis sein kann. Was steht für uns auf dem Spiel? Ein bisschen geben und nehmen. Und das ist doch besser, als Forderungen zu stellen. Liebe und Verständnis, geben und nehmen und gegenseitiges Einvernehmen. Soweit also das erste Beispiel.
1: Ein Kontrast dazu wäre dann aus den 2010er Jahren der Song Red Ops von 21 Savage. Auch dieser Song war eben in den Charts und hat aber vergleichsweise viel mehr Stresssprache, ist sehr negativ und vergleichsweise auch weniger abwechslungsreich.
2: Okay, dann werfen wir auch hier mal einen kleinen Blick auf die Lyrics, hier ein Ausschnitt. Ich habe mir gerade eine Pistole gekauft, da sind 30 Schüsse drin. Peng, peng, peng. Fahre vor bei deiner Mama und schieße ein paar Mal. Mache einen N-Wort-Block nass und schau zu, wie die N-Wort darin ertrinken. 100 Schusstrommel, schieß damit ein N-Wort nieder und so weiter und so fort. 21 Savage, das ist lupenreiner Gangster-Rap, von daher schon ein komplett anderes Genre, das es in den frühen 70ern nicht gab. Und das wäre da ziemlich sicher auf dem Index gelandet. Schmuse-Soul und Gangster-Rap, lässt sich das denn wirklich vergleichen?
1: Natürlich gab es auch in den 70ern negativere Songs und heute positivere Songs. Aber der allgemeine Trend geht eben hin zu zunehmend negativerer und stressgeladener Musik.
2: Wenn die Songs im Laufe der Zeit weniger abwechslungsreich geworden sind, beziehst du das dann auch auf die Musik oder nur auf den Text?
1: Ja, also ich würde das jetzt sehr gern wirklich auch auf die Musik beziehen. Aber das arbeiten wir momentan noch dran, dass wir wirklich die Audiodateien analysieren. Wir haben uns hier nur die Sprache angeschaut. Und wenn ich hier sage abwechslungsreicher, dann schauen wir wirklich, wie viel Information können wir praktisch aus einem Text rausnehmen, ohne Information zu verlieren. Also zum Beispiel, wenn sich jetzt eine Strophe wiederholt, dann kann man die zweite weglassen, ohne Content zu verlieren. Wenn sich jetzt ein einzelner Satz immer wieder wiederholt, dann kann man nur den ersten drin lassen und alles andere wegstreichen. Wenn jetzt gesungen wird, yeah, yeah, yeah, yeah, yeah, dann brauche ich nur ein Yeah, um das Gleiche auszudrücken. Also es geht hier wirklich nur um die sprachliche Wiederholung. Jetzt gibt es noch andere Merkmale, wie man sagen könnte, zum Beispiel so, wie viele Wörter werden verwendet, wie komplexe Wörter werden verwendet. Das haben wir auch in Betracht gezogen, dass wir uns da vielleicht darauf fokussieren sollten und haben es deswegen auch ausgerechnet, aber es kommt eh im Endeffekt aufs Gleiche raus.
2: Wenn man jetzt feststellt, im Laufe der 5 Jahrzehnte gibt es eine Zunahme von Negativität. Eine Studie ist eine Studie, ihr habt jetzt keine weiteren Schlüsse daraus gezogen, aber jetzt einfach mal dich nach deiner Meinung gefragt. Hast du das Gefühl, das ist ein gesellschaftlicher Spiegel? Spiegeln sich da Verhältnisse wider, die sich zum Schlechteren verändern, oder woran liegt das?
1: Das ist eine sehr gute Frage. Ich glaube, da gibt es mehrere Faktoren, die Einfluss drauf nehmen. Das eine ist einmal, Sprache ist immer im Wandel. Egal in welches Zeitalter man schaut, man sieht immer, Sprache verändert sich. Es verändert sich, welche Worte wir nutzen, wie häufig wir sie nutzen. Das ist ganz normal und das nimmt auf jeden Fall auf diesen Effekt Einfluss. Das nächste ist auch, dass in Musik, in Medien weniger Zensur gibt mittlerweile. Also wenn wir jetzt praktisch 50 Jahre zurückschauen, dann war es damals noch recht schwierig, dass man zum Beispiel Schimpfwörter verwendet, oder übers explizit sexuelle Themen singt. Wohingegen das heutzutage eigentlich kein Problem mehr ist, dass man sowas auch im Radio spielt. Und das nimmt dann natürlich auch Einfluss darauf. Aber wir glauben auch, dass das in einem gewissen Maß die Präferenz der Gesellschaft auch widerspiegelt. Und das ist jetzt gar nicht wertend gemeint, so auf die Art, oh mein Gott, wir werden alle trauriger, wir werden alle negativer, sondern ich sehe da auch was Positives drin. Das eine ist einmal, dass für viele Menschen ja toll ist, dass man sich in Musik reflektieren kann. Das heißt, man kann sich in einem sicheren Rahmen mit den eigenen Emotionen befassen und dann zum Beispiel Themen, die einen befassen, jetzt sagen wir mal so etwas wie gesundheitsrelevante Themen wie Depressionen oder sowas. Das war vor 50 Jahren noch gar nicht wirklich in Musik oder in den Charts stark vertreten, wohingegen das heute sehr häufig thematisiert wird. Also Depressionen kommen immer wieder in Songs vor. Und für viele Personen ist das wichtig, weil sie sich da auch mit diesen Themen dann befassen können und auseinandersetzen können. Also da sehe ich eigentlich etwas Positives auch, dass da mehr Awareness auch dann dafür geschaffen wird. Und das nächste ist, es gibt da so ein Paradoxon. Wieso finden wir überhaupt traurige Musik so schön? Wir hören uns ja Songs an, die teilweise herzzerreißend sind, aber sitzen dann da und weinen möglicherweise nicht, sondern fühlen uns eigentlich erfüllt davon und es löst eher positive Gefühle bei uns aus. Und das ist eigentlich so ein Paradoxon. Das nennt man auch das Sad Music Paradoxon. Und das kommt ein bisschen daher, dass Musik praktisch diese Möglichkeit bildet, sich in einem sicheren Rahmen, in etwas Unbedrohlichem, eben mit den eigenen Emotionen zu befassen. Zum Beispiel, in Kunst wird immer wieder die eigene Vergänglichkeit, das eigene Sterben thematisiert. Das jetzt vor allem auch in Filmen oder in Literatur. Aber es ist ein praktisch unbedrohlicher Rahmen, weil die Kunst kann mir nichts antun und deswegen finden wir es oft sehr erfüllend, uns damit zu befassen.
2: Die Kunst in Form von Popsongs von den 70ern bis heute, untersucht von Markus Furamiti und anderen WissenschaftlerInnen. Und ich habe mehr Fragen zu der Studie, aber erstmal kommt hier der nächste Song. Genesis Owusu, australischer Hip-Hopper, und der Song heißt Stampede. Was hat der Song, dass er es auf deine Liste geschafft hat?
1: Ja, ich würde es als einen sehr fröhlichen Song eigentlich bezeichnen, der jetzt auch nicht super sprachlich komplex ist, aber sofort irgendwie so das Gefühl in mir auslöst, dass ich mich eigentlich dazu mitbewegen mag und dass ich eigentlich mittanzen mag. Und der ist ganz neu. Ich glaube, der ist jetzt vielleicht 1, 2 Monate alt, wenn überhaupt. Und genau, ich mag das einfach gern mehreren Menschen näher bringen, die ihn noch nicht können.

0: Ich habe noch mal eine Frage zu dem, worüber du vorhin sprachst. Gerade bei Gangster-Rap oder G-Funk, da hat es ja in den 80er, 90er Jahren so eine Art Agro-Spirale gegeben. Also so, dass die Reizschwelle ständig nach oben korrigiert wurde und es musste krasser und noch provokanter werden. Und das Gütesiegel war dann das Etikett auf den CDs mit dem Hinweis, dass hier vulgäre Sprache am Start ist. War das nicht eher eine Strategie der Labels und Plattenfirmen als das Bedürfnis von HörerInnen nach mehr Aggressivität?
1: Ja, also ich gebe dir da schon recht, aber ich würde hier auch die Frage in den Raum stellen, welche Funktion da die Musik erfüllt. Also Musik kann ja ganz viele unterschiedliche Funktionen erfüllen. Unter anderem eben auch einfach die Zugehörigkeit zu einer Gruppe vermitteln und praktisch auch zu signalisieren, so ich gehöre zu dieser Gruppe, und auch die ganz klare Abtrennung zu anderen Gruppen. Und in diesem Sinne ist es dann oft einfach so, dass sich Jugendliche ja von der Elterngeneration abtrennen wollen und das unter anderem eben auch durch Musik und eben durch Musik mit mehr Härte. Das ist mal für mich der eine Punkt, genau. Das nächste ist, wie du es schon erwähnt hast, dieser Parental Guidance Sticker, dieses Explicit oder was da drauf steht, das signalisiert auch eine Ungefiltertheit, so ich nehme kein Blatt vor den Mund, und eben auch diese Authentizität, das ist ja natürlich auch ansprechend. Genau, und zuletzt ist es halt eben dann noch, wie du auch schon anklingen lassen hast, wahrscheinlich die Musikindustrie. Also aggressive Sprache, die fällt auf, die erfordert Aufmerksamkeit, die holt sich Aufmerksamkeit, und das fördert natürlich dann auch, dass man sich da so ein bisschen aufsteigert immer so und versucht immer noch eins draufzusetzen, um ein bisschen mehr aufzufallen als die Künstlerinnen davor.
0: Ein Resultat der Studie war ja auch, wie du schon sagtest, dass die Texte im Laufe der Zeit immer einfacher geworden sind. Nun sind ja Einfachheit und Redundanz auch entscheidende Stilmittel im Pop. Im Sinne von eine Hookline, die auf dem Punkt ist, ist allemal besser als fünf Strophen voller geschwollener Metaphern, die durchaus auch mal was Bescheuertes oder Einfältiges haben können. Kann man bei so einer Studie zwischen Einfältigkeit und Einfachheit unterscheiden?
1: Ja, ich glaube, da müssen wir zuerst einmal ein bisschen drüber reden, was ist eigentlich Einfachkeit und was ist Einfältigkeit. Also Einfachheit beschreibt ja eher so eine formale Eigenschaft. Und das ist eben auch, was wir uns in der Studie anschauen. Also wie komplex und wie sprachlich aufgebaut sind denn jetzt zum Beispiel diese Lyrics? Und das bezieht sich jetzt in unserem Fall einfach auf die Repetitivität. Also wie oft wiederholen sich Phrasen und Wörter. Das andere wäre dann eben die Einfältigkeit. Und das ist eine eigentlich ästhetische Wertung. Also der Begriff ist ja dann eher schon etwas abwertend und impliziert auch, dass der Text künstlerisch eher schwach, banal, vielleicht anspruchslos ist. Und das sehe ich jetzt komplett getrennt eigentlich voneinander. Wenn wir jetzt von der Einfachheit der Songs sprechen, dann heißt das überhaupt nicht, dass die Songs irgendwie einfältiger werden. Gerade in der Popmusik ist ja Einfachheit oder die Wiederholung ein super Stilmittel und sehr zentral eigentlich und ein Qualitätsmerkmal. Weil so prägnante, sich wiederholende Zeilen, die bleiben ja sofort hängen. Das heißt, man kann schneller mitsingen, man kann schneller mittanzen und der Song bleibt länger hängen. Und oft auch, wenn so die Message ganz simpel dargestellt wird, dann wird die auch leichter und besser vermittelt. Und das nächste ist, dass wir Menschen ja immer so nach einem Optimum an Anregung suchen. Ja? Wir wollen eigentlich nicht überfordert sein und wir wollen nicht unterfordert sein. Und Musik bietet hier auch wieder die Möglichkeit, das auszugleichen. Wenn wir jetzt zum Beispiel super unterfordert sind und eigentlich gelangweiligt, dann suchen wir uns vielleicht etwas Komplexeres, zum Beispiel einen anspruchsvolleren Song, um praktisch uns raufzubringen in das optimale Anregungsniveau. Wenn wir jetzt aber schon überfordert sind, weil wir so viele Reize von außen kriegen, zum Beispiel die 20. E-Mail, den 15. Nachrichtsbeitrag, dann sind wir möglicherweise schon so überansprucht, dass wir in der Musik eher den Ausgleich suchen, der uns wieder ein bisschen runterbringt.
0: Das spricht ja eher dafür, dass die Musik, die wir hören, eher nur noch zur Entspannung und Ablenkung dient. Stichwort Aufmerksamkeitsspanne, die ja immer geringer wird, und dann noch der Arbeitsstress. Da will und kann man sich nichts Forderndes mehr auflegen, oder?
1: Genau. Also ich denke mal, man kann sich vielleicht eh vorstellen, man kommt jetzt nach einem irrsinnig anstrengenden Tag auf der Arbeit nach Hause, wo man sehr viel auf einen einprasseln lassen hat. Und was für eine Musik mag man dann hören? Eher was Leichteres, Entspannendes, das ich schnell aufnehmen kann. oder was kognitiv Anspruchsvolles. Mag ich jetzt dann wirklich noch Prog-Rock hören, obwohl ich den ganzen Tag schon eine Mail nach der anderen beantworten haben müssen.
0: Aber ich meine, das spricht doch eher dafür, so als Umkehrschluss, dass es in den 70ern, also da, wo ihr angefangen habt, mehr Muße oder kulturell günstigere Bedingungen gab und es weniger Stress gegeben hat.
1: Ich würde jetzt mal, also beim Stress würde ich jetzt nicht sagen, dass es jetzt in den 70er weniger Stress gegeben hat, zwingendermaßen. Anderen vielleicht, aber nicht unbedingt weniger. Wenn es jetzt um das generelle, um die generelle Anregung geht, dann glaube ich schon, dass in den 70ern mit weniger Digitalem, also keinem Internet, keinem Mobiltelefon, man war einfach nicht ständig erreichbar und hatte auch mal Zeit, in sich zu gehen, Zeit abzuschalten, also weniger ständigen Anspruch, weniger ständige Anregung. Und jetzt sind wir halt in einer Welt, wo wir ständige Anregung bekommen und suchen uns gerade deswegen eben vielleicht einfach die Musik, die etwas simpler ist, etwas repetitiver, damit wir diesen Ausgleich finden. Ja, genau.
0: Stichwort, wir suchen uns die Musik. Hier kommt ein weiterer Song aus deiner Playlist und der ist entstanden weit, weit vor den 70ern. Die Mills Brothers, You Always Heard the One You Love. Der stammt, glaube ich, noch aus den 50er Jahren. Warum ist der auf deiner Playlist?
1: Ich finde ihn hier sehr interessant eigentlich, weil für mich der Song eigentlich sehr positiv klingt, aber wenn man dann auf den Text hört, ist er eigentlich sehr herzzerreißend. Also, you always heard the ones you love. Und dazu kommt auch noch, dass ich ihn einfach sehr gerne selber spiele und selber mitsinge. Deswegen habe ich mir gedacht, passt er hier ganz gut.

0: The Mills Brothers, You Always Heard the One You Love, aus der Playlist von Markus Foramiti, mit dem ich hier heute spreche, und zwar über die Studie, in der er mit anderen WissenschaftlerInnen zusammen untersucht hat, wie anhand von Songtexten von den 70ern bis heute gesellschaftliche Tendenzen zu erkennen sind. Markus, in der Studie fällt des Öfteren der Begriff Mood Management Theory. Was bedeutet das?
1: Ja, also Mood Management Theory, das ist so ein, das ist schon ein alter Haudegen. Also das ist eigentlich eine Theorie schon aus den 80ern aus der Medienpsychologie und aus der Kommunikationswissenschaft. Das kommt von Dolph Silman. Das ist, glaube ich, auch ein deutscher Psychologe gewesen. Und in dieser Theorie geht es eigentlich darum, dass Menschen nicht zufällig Medien konsumieren, also nicht zufällig Kunst oder Nachrichten, sondern wirklich sehr gezielt eigentlich. Und zwar entweder mit dem Ziel, dass sie ihren aktuellen Stimmungszustand, ihre aktuellen Emotionen aufrechterhalten oder dass sie sie verändern in einen Sollzustand praktisch. Generell wird in dieser Theorie eigentlich gesagt, dass Personen meistens Medien oder Musik wählen, die zur aktuellen Stimmung passen. Soll heißen, ganz simpel, wenn ich traurig bin, dann tendiere ich eher zu trauriger Musik. Wenn ich glücklich bin, dann tendiere ich eher zu glücklicher Musik. Interessant ist aber auch dann, dass es um praktisch diese Ausnahmezustände auch geht in der Theorie. Also so extrem aversive Zustände, extrem negative Zustände. Und dass man gerade in diesen Zuständen dann eher zu Medien oder Musik tendiert, die praktisch nicht damit übereinstimmt, wie man sich gerade fühlt, um praktisch aus dieser Situation rauszukommen.
0: Zum Beispiel der 11.9. Da war eine Tendenz zu erkennen, dass die Musik sich quasi gegen die Fassungslosigkeit gesträubt hat und die Musik fröhlicher wurde?
1: Genau, genau. Also obwohl wir diese allgemeinen Trends gefunden haben, dass die Musik oder die Texte der Musik über diese 50 Jahre negativer wurden, relativ durchgehend und auch stressender, haben wir auch gesehen, dass direkt nach diesen extremen einschneidenden Stressevents, also 9/11 und dann auch den Beginn der Corona-Pandemie, dass sich diese Trends umkehren. Also dass direkt nachher das Stresslevel nicht mehr steigt, sondern auf einmal sinkt. Und dass direkt nachher die Songs nicht mehr negativer sind, sondern auf einmal wieder positiver werden. Also genau das, was eigentlich die Mood Management Theory auch schon gesagt hat, suchen die Personen Zuflucht in Musik.
0: Also woran ich mich erinnern kann nach dem 11.9., da gab es ja diese völlig absurde Verordnung, dass bestimmte Songs aus den Radios zu verschwinden hatten, die irgendwas in ihrem Titel hatten. Das waren schon so Stücke wie, ich glaube sogar Give Peace a Chance oder wenn das Wort War auftauchte, dann sollte das nicht gespielt werden für eine Zeit. Der klägliche Versuch, so eine Art Mood Management von oben aus irgendwie auf die Leute herauszubefehligen, das hat noch nie funktioniert. Du hast ja mehrere Beispiele genannt. Also 11.9., Trumps erste Amtszeit spielt da auch noch mit rein. Und die Corona-Pandemie. Hast du irgendein Beispiel?
1: Ja, das ist jetzt ein bisschen schwer zu sagen, weil wir das eher auf der gesamtgesellschaftlichen Ebene uns angeschaut haben. Das heißt, wir haben jetzt nicht irgendwie auf einzelne Songs geschaut, sondern wirklich, okay, die Charts, die 100 meistgehörten Songs, gibt's da einen Trend? Und natürlich hat's nach diesen Stress-Events noch immer negative Songs gegeben, hat es noch immer stressende Songs gegeben, aber der allgemeine Trend war einfach zu positiverer Musik wieder und eben weniger stressenden Content.
0: Eine ganz interessante Feststellung kommt hier von Rick Beato, dem Musik-YouTuber, der einen sehr erfolgreichen Kanal bespielt, und in einer seiner Folgen vergleicht er die Grammy-Nominierungen für die Songs des Jahres 84 und 2025. 1984 waren nominiert Lionel Richie, All Night Long, Michael Jackson, Beat It, Police, Every Breath You Take. Alle Songs, die heute noch millionenfach gestreamt werden. 2025 Bruno Mars, Rosé, Kendrick Lamar oder Sabrina Carpenter mit Manchild. Und was Rick Beato dazu sagt, das hören wir uns mal kurz an.
2: No one's gonna remember these songs that were written by 3, 4, 7, 10, 11 people 40 years from now. Like they remember Beat It, Billie Jean, Every Breath You Take, All Night Long, Maniac. Those songs are still getting streamed now. They already sold millions and millions of records 42 years ago, and they're still getting played by people. And it's new people that are listening to it. No one will remember these songs from today, 3 years from now. They won't.
0: Songs, die fast alle von 5, 6 oder 11 Leuten geschrieben wurden. Und er behauptet, keinen davon würde man in ein paar Jahren noch erinnern. Was sagst du dazu? Hat er recht?
1: Ja, ja. Also früher war alles besser. Zum Beispiel meine Milch, die war gestern nur gut. Also ich würde sagen, in dieser Aussage ist definitiv eine Langzeitspekulation mit dabei. Und was damit einhergeht, ist, dass wir es aus wissenschaftlicher Sicht einmal nicht widerlegen und nicht bestätigen können. That being said, ich persönlich glaube, da liegt er eindeutig falsch. Und ich glaube, dass in seiner Annahme oder dass seine Annahme aus einem riesen Survivorship-Bias hervorgeht. Also Biases, das sind so Denkfehler, durch die man Dinge nicht objektiv und manchmal falsch beurteilt. Und er geht nämlich hier davon aus, dass man ja diese konkreten alten Songs, die man heute noch kennt, die sind ja schon die, die aus einer großen, großen Menge die letzten sind, die noch überlebt haben. Wenn man jetzt wirklich in die 80er zurückgeht und wirklich einmal genau überlegt, da gibt's so viele Songs, die einfach unterirdisch schlecht auch waren. Genauso wie es heute auch gibt. Nur wir erinnern uns nicht mehr dran, weil wir sie nicht mehr alle auf einmal wahrnehmen. Das Einzige, was übergeblieben ist, sind natürlich die Cream of the Crop, die Top-Songs. Und so kommt es dann auch zu dieser verzerrten Anschauung, dass es früher einfach besser gewesen wäre, nur weil das das Einzige ist, das noch überlebt. Wenn man jetzt die Vorstellung hätte, früher wäre die Musik so toll gewesen, dann würde ich sagen, gehen Sie mal auf einen Flohmarkt oder in einen Second-Hand-Shop und hören Sie es irgendeine Platte an, die so verstaubt da herumliegt. Dann kommt man mal drauf, ups, wenn man von den Charts von früher weggeht, war die Musik ja auch nicht nur super. Und ich würde auch sagen, ja, heute, es gibt viele Songs, die nicht toll sind. Es gibt viele Songs, die vielleicht nicht super einflussreich sind und die wir auf jeden Fall in 10 Jahren schon vergessen haben, vielleicht schon nächstes Jahr. Aber man vergisst, dass dazwischen doch immer diese außergewöhnlichen Songs sind. Also da könnte man jetzt ich glaube, was hat da erwähnt, Bad Bunny ist, glaube ich, von Rick Beato erwähnt worden oder Kendrick Lamar. Das sind ja gerade zwei ziemlich hervorstechende Künstler, weil die ja kulturell so unglaublich wichtig sind und so große Momente hatten in den letzten 1 bis 2 Jahren. Ich kann mir kaum vorstellen, dass die dann in 40 Jahren vergessen werden.
0: Man muss zu seiner Verteidigung sagen, diese Folge stammt aus einer Zeit vor dem Super Bowl, wo Bad Bunny ja nochmal eine ganz andere weltweite Relevanz bekommen hat. Also vielleicht würde er das als Beispiel heute weglassen. Aber auch davon mal abgesehen, die Charts sind ja nicht das Maß aller Dinge. Und schon gar nicht, wenn man darüber redet, welche Musik heute noch relevant ist. Aber wir reden ja heute vor allen Dingen drüber, weil die Charts die Grundlage für eure Studie waren.
1: Ein Punkt, den ich da vielleicht noch dazu gern bringen würde, ist, dass es das ja schon immer gegeben hat. Dass man immer schon gesagt hat, okay, wie ich Jugendlicher war, da war noch richtig gute Musik in den Charts. Und ich glaube, das ist ja im Fall von Rick Beato so, der war ja wahrscheinlich in den 80ern gerade Jugendlicher. Und ich bin mir aber sicher, in den 80ern hat es auch schon ältere Personen gegeben, die gesagt haben, okay, die letzte gute Musik war eigentlich der Jazz in den 40ern, 50ern. Und in den 40ern, 50ern hat es Personen gegeben, die haben wahrscheinlich gesagt, okay, die letzte gute Musik war eigentlich von Mahler oder so, von aus der klassischen Zeit.
0: Und es gibt jede Menge Leute, die den Beatles hinterher trauern. Was für eine dezente Überleitung zu dem nächsten Song auf deiner Playlist, der tatsächlich von den Beatles stammt. Warum die Beatles, Markus?
1: Ich habe diesen Song ausgewählt, weil also die Beatles kennt jeder. Ich glaube, es gibt so gut wie niemanden, der jetzt hier zuhört und sich denkt, okay, wer sind die Beatles? Aber dieser Song, I Me Mine, finde ich außergewöhnlich, weil er ein bisschen hervorsticht. Er ist jetzt nicht so prototypisch Beatles.
0: Und er stammt nicht von Lennon McCartney, sondern von George Harrison, I Me Mine, aus dem Album Let It Be.

0: Die Beatles mit I Mean Mine. Und hier kommt noch ein Einspieler von Rick Beato. Diesmal geht es um KI. Das musste ja heute auch irgendwann noch vorkommen. Und darum, dass Spotify KI-Songs nicht labelt.
1: Why is Spotify pushing stuff that appears to be AI and not labeling it? I'll tell you, people don't want to listen to it. People that I know, if they know that it's AI, they don't want to waste their time listening to it. Some of you might say, hey, but it's a good song. Okay, fine. It may be a great song, but I want to know what I'm listening to. Do you want to know what you're eating? There is a reason they put the ingredients on things.
0: Was sagst du, Markus Foramiti? Sollte KI-Musik gelabelt werden?
2: Ja, also ich persönlich bin ziemlich stark davon überzeugt, dass momentan AI klar gelabelt werden soll auf Streaming-Plattformen und generell überall, wo Musik angeboten wird. Und zwar jetzt nicht, weil ich den Einsatz von AI oder KI generell schlecht oder verwerflich finde, sondern einfach, weil die Systeme, die AI-Systeme an den Werken von echten Künstlerinnen trainiert werden und trainiert wurden. Und aktuell bekommen diese Künstlerinnen davon genau gar nichts. Also so Plattformen wie Suno oder Udio, die füttern ihre Systeme mit so unglaublichen Mengen an Musik. Und was die Systeme in Anschluss ausspucken, sind dann eigentlich so Zusammenwürfelungen aus dem, was reingegeben wurde. Und da kommt es dann schon sehr oft vor, dass es verdächtig nahe nach einer Stimme klingt, die vielleicht jetzt zum Beispiel nach Drake klingt. Ich glaube, das war ja eines dieser großen Aufschreie, wo praktisch AI-Musik erzeugt wurde, die eins zu eins nach Drake klingt. Und ich denke, solange es da keine rechtliche Grundlage gibt, wie die Künstlerinnen ein wenig für ihre Werke auch finanziell entlohnt werden, muss es klar gelabelt werden. Es ist auch ein Problem auf Spotify, dass die Algorithmen die Hörerinnen da etwas dazu drängen, mehr KI oder AI-Musik zu hören, weil dann natürlich Spotify weniger an Künstlerinnen zahlen muss. Und das ist nur einer von sehr, sehr vielen Gründen, warum ich generell Spotify nicht toll finde und auch mich entschieden habe, diese Plattform gar nicht mehr zu nutzen.
0: Viele KünstlerInnen und auch Promo-Agenturen oder Managements erzählen mir immer, dass Spotify nun mal die größte Reichweite hat und sie darum nicht darauf verzichten können. Andererseits, wer mal was auf Spotify gestellt hat, der weiß, wie wenig man da pro Stream bekommt.
2: Aber das ist, muss ja nicht so sein. Also es gibt ja andere Streaming-Plattformen, die wirklich fairer und ethischer entlohnen und wo man als Nutzerin, also als Musikhörerin, gar nicht unbedingt mehr zahlen muss. Also es liegt schon auch in unserer Macht, uns für etwas zu entscheiden, was auch wirklich dann den Künstlerinnen zugutekommt.
0: Zeit für den nächsten Song aus deiner Playlist, Markus. Ich weiß, dass dir der am Herzen liegt, deswegen kommt er jetzt. James Blake mit Death of Love.

0: Nachtclub über Pop mit meinem Gast Markus Vorameti. Wir haben über die Studie, die er mit anderen WissenschaftlerInnen zusammen verfasst hat, geredet. Und eine Abschlussfrage dazu hätte ich noch. Wenn Pop allgemein negativer, vereinfachter und aggressiver geworden ist, was lässt sich daraus ableiten? Verblöden wir?
1: Nein, so würde ich das jetzt nicht sagen. Ich würde sagen, es verändern sich eher die Themen, mit denen wir uns befassen wollen. Und auch die Themen, die von der Gesellschaft geduldet werden. Und es ändert sich auch, wie viel Reize auf uns eintreffen und wie wir dann sowieso schon den ganzen Tag mit Infos bombardiert werden. Und dann suchen wir uns eben eher Musik zum Ausgleich. Und ich finde, das ist etwas sehr, sehr Schönes. Also wir können uns in Musik mit Themen befassen, die uns beschäftigen, die unseren eigenen emotionalen Zustand, unsere Gefühle reflektieren und ausgleichen. Und die uns möglicherweise ausgleichen können, wenn wir schon überfordert sind. Und das finde ich eigentlich sehr toll.
0: Musik als Eskapismus, um für einen Moment aus der Realität auszusteigen. Das ist in Zeiten wie diesen eine wichtige Angelegenheit oder ein wichtiger Faktor im Leben. Aber auch interessant ist ja, dass Eskapismus in den 70ern zumindest in Teilen der Jugendbewegungen, die es damals gab, eher negativ konnotiert war. Die Augen verschließen und so die Welt mit ihren Missständen schweigend hinnehmen. Wir sprachen heute über die Studie, die sich mit Texten von Charthits aus 5 Jahrzehnten beschäftigt hat. Mein Gast Markus Vorameti hat die Studie mitverfasst. Markus, vielen Dank, dass du dir die Zeit genommen hast.
1: Danke, es hat mich sehr gefreut.
0: Und ein Song gibt's noch auf der Playlist, die du mitgebracht hast. Markus, übernimmst du die Anmoderation?
1: Sehr gerne. Also wir haben jetzt über mehr und mehr Stress und mehr Negativität gesprochen. Und ich habe mir gedacht, ich muss da jetzt ein Gegenbeispiel bringen mit Good News von Mac Miller, das für mich ein sehr positiver und sehr entspannender Song ist.
0: Das war Nachtclub über Pop. Götz Steger wünscht noch einen schönen Abend. Lasst euch nicht unterkriegen.

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1: Um 23 Uhr mit Beate Rüsapp. Bundesbauministerin Huberts rechnet offenbar mit schwerwiegenden Folgen durch geplante Einsparungen beim Wohngeld. Huberts sagte der Rheinischen Post, die Kürzungen würden leider alle bisherigen Empfänger betreffen. Aus der NDR Nachrichtenredaktion Marei Beermann.
2: Ein Drittel der bisherigen Wohngeldhaushalte werde so wörtlich rausfallen. Betroffen seien unter anderem Menschen, die aufgrund ihres Einkommens bislang gerade noch antragsberechtigt seien. Aktuelle Wohngeldbescheide, die stets befristet erteilt werden, sollen bis zu ihrem Auslaufen ihre Gültigkeit behalten, so Huberts. Am Jahresende 2024 haben laut Zahlen des Statistischen Bundesamtes in Deutschland mehr als 1,2 Millionen Privathaushalte Wohngeld bezogen.
1: Israel und die pro-iranische Hisbollah-Miliz haben sich nach US-Angaben auf eine Waffenruhe verständigt. Demnach sollten die Kämpfe bereits am Nachmittag eingestellt sein. Aus Washington, Anne Schneider.
3: Zuvor hatten heftige gegenseitige Angriffe die Rahmenvereinbarung zwischen den USA und dem Iran gefährdet. Sie sieht eigentlich eine regionale Waffenruhe vor, war allerdings ohne direkte Beteiligung Israels und der Hisbollah abgeschlossen worden. Nach Angaben aus Beirut wurden bei den jüngsten israelischen Luftangriffen mindestens 47 Menschen getötet und fast 100 verletzt, darunter auch Frauen und Kinder. Israel meldet den Tod von 4 Soldaten durch Hisbollah-Beschuss.
1: Bis spätestens 2029 soll Deutschland deutlich besser und schneller auf äußere Bedrohungen, Krisen und Katastrophen reagieren können. Die Innenminister von Bund und Ländern haben dazu auf ihrer Konferenz in Hamburg eine Reihe von Maßnahmen vereinbart. So soll der Zivil- und Bevölkerungsschutz etwa mit Kursen und entsprechendem Schulunterricht verbessert werden. Außerdem sprachen sich die Innenminister dafür aus, geflüchtete Straftäter und Gefährder mit Schutzstatus schneller abzuschieben. Und sie wollen konsequenter gegen bandenmäßigen Sozialbetrug vorgehen. Der EU-Gipfel in Brüssel ist ohne eine Einigung zum künftigen EU-Haushalt zu Ende gegangen. Bundeskanzler Merz sagte nach den Beratungen der 27 Staaten,

0: heftige Gewitter, vor allem im Bergland und im Osten kräftige Schauer und Gewitter mit Unwettergefahr. 23 Grad an der Nordsee bis 38 Grad in Rheinland-Pfalz. Es wird jetzt 23.03 Uhr.
1: 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Willkommen zum Nachtclub. Ich heiße Oliver Schrader und ich begrüße Sie zu einer Sendung mit Reggae-Musik, hauptsächlich aus Jamaika, aber auch aus anderen Teilen der Welt. Den Anfang macht das Frauentrio ART aus Neuseeland gemeinsam mit dem australischen Reggae-Star Sammy Johnson und der Song heißt Make Me Believe.

A.R.T. und Sammy Johnson mit Make Me Believe. Ginger kommt aus Jamaika, ist seit knapp 25 Jahren aktiv und arbeitet inzwischen hauptsächlich in den USA. Seine neue Single ist eine Zusammenarbeit mit den Produzenten Stay Nice Music aus Boston. Der Track hat eine schöne 70er-Jahre-Roots-Ästhetik und heißt Nice and Mellow.

Ginger mit Nice and Mellow. Auch Luthan Fire hat eine neue Single im Vintage-Gewand. Das ist eine Zusammenarbeit mit der Band Kingston Express aus Birmingham in England und der Titel ist Roots Woman.

Lutheran Fire aus Jamaika mit Woods Woman und danach der Newcomer Case, ebenfalls aus Jamaika, mit seiner neuen Single Shine. Soul Pulse ist eine Reggae-Sängerin aus Nigeria. Sie kombiniert R&B-mäßigen Gesang mit sehr geschmackvoll gemachten Reggae-Rhythmen und wir hören ihren Song African Queen.

Soul Pulse mit African Queen. Diani ist ein junger jamaikanischer Sänger mit einer sehr schönen, kräftigen Soul-Stimme. Er hat mit Little Things einen der Reggae-Hits der Saison draußen und kündigt jetzt sein Debütalbum an. Es gibt eine Vorab-Single zu dem Album und die heißt Journey.

Diani mit Journey und danach der Newcomer Rose Summers mit Free From Evil. Reggae-Neuheiten aus Kingston, Jamaica, hier im Nachtclub auf NDR Blue. Asa Linich ist eine der aktivsten weiblichen Newcomerinnen aus Kingston. Ihre neue Single ist eine Zusammenarbeit mit Jessie Royal und der Track heißt No Vagabond.

No Vagabond von Asa Linich und Jesse Royal. Der ist auch Teil des nächsten Duets mit Christopher Ellis, dem Sohn der Rocksteady-Legende Alton Ellis, und der Song der beiden heißt This Love.

Jesse Royal und Christopher Ellis mit This Love. Im Reggae ist es üblich, dass die instrumentalen Grundlagen der Songs, die sogenannten Rhythms, von mehreren Künstlern und Künstlerinnen benutzt werden. So ist das auch bei dem gerade gehörten, und da gibt es noch ein weiteres neues Duett von Busy Signal aus Jamaika und J-Book aus Hawaii, und ihr Song heißt Juggling Sweet.

0: Juggling Sweet von Jay Book und Busy Signal. Rachel Jones ist eine Soul-Sängerin aus London und von ihr gibt es eine neue Single wiederum mit dem umtriebigen Busy Signal und das Lied der beiden heißt Before I Wake.
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0: Michael Jones und Busy Signal mit Before I Wake. Vibes Kartell ist der Dancehall King. Dancehall ist die moderne jamaikanische Musik, die zumeist auf synkopischen Beats basiert und wo Sprechgesang regiert. Der Song, den wir jetzt hören, ist von Vibes Kartells neuem Album und es ist ein Duett mit Movado, einst der schärfste Konkurrent von Vibes Kartell, und jetzt singen die beiden zusammen den Song Hype Life.
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Vibes Kartell und Movado mit Hype Life vom neuen Vibes Kartell Album God and Time. Markus Gerd ist ein Reggae-Sänger aus Neukaledonien, einer Inselgruppe im Pazifik, die immer noch zu Frankreich gehört, und von dort hat er eine bemerkenswerte Karriere als internationaler Reggae-Artist gestartet. Hier ist seine neue Single und die trägt den Titel Shine a Light.

Markus Gerd, der Reggae-Star aus Neukaledonien mit Shine a Light. Die McAniff-Family sind der jamaikanische Sänger Winston McAniff und seine Kinder Nadja und Kush. Sie haben ein neues gemeinsames Album draußen, das heißt Africa My Destiny, und von dem hören wir den Titel See I Face.

Die McAna-Family mit CI-Face. Wir sind am Ende der Sendung angelangt. Oliver Schrader sagt schon mal Tschüss und bedankt sich für Ihr Interesse. Bevor es dann hier auf NDR Blue gleich mit mehr Musik weitergeht, gibt's noch einen letzten Song. Das ist ein neu aufgelegtes Stück von Sugar Minet und heißt I'm Still Here.

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1: Um 0 Uhr mit Gabriela Kühne. Empfänger von Wohngeld müssen wegen der Sparpläne der Bundesregierung künftig mit Einbußen rechnen. Einige könnten sogar leer ausgehen. Bundesbauministerin Hubert sagte der Rheinischen Post, die Kürzungen beim Wohngeld beträfen leider alle bisherigen Empfänger. Aus der Nachrichtenredaktion Heiko Schneider.
2: Laut Huberts betreffen die Kürzungen alle Wohngeldempfänger. Ein Drittel der Haushalte werde komplett leer ausgehen. Betroffen seien unter anderem Menschen, die wegen ihres Einkommens bisher gerade noch antragsberechtigt seien. Aktuelle Wohngeldbescheide sollen gültig bleiben. Durch die Einschnitte könnten Bund und Länder rund 2 Milliarden Euro einsparen. Die SPD-Politikerin sagte der Zeitung, der Schritt sei bitter, aber nicht anders machbar. Wegen der vielen Krisen habe der Bund eine schwierige Haushaltslage. Über den Gesetzentwurf sollen jetzt die anderen Ministerien beraten.
1: Beim EU-Gipfel sind deutliche Differenzen zwischen den Mitgliedstaaten zutage getreten. Dies gilt besonders bei Fragen des künftigen Haushalts der Europäischen Union sowie bei möglichen Verhandlungen mit Russland. Kanzler Merz erhöhte im Anschluss an das Treffen in Brüssel den Druck in den Haushaltsverhandlungen. Der deutsche Regierungschef verlangte einen akzeptablen, also geringeren Budgetvorschlag. Unionsfraktionschef Spahn steht nach dem Bekanntwerden von Treffen mit dem umstrittenen US-Milliardär Thiel in der Kritik. Der SPD-Bundestagsabgeordnete Stegner sagte T-Online, dies werfe ein fragwürdiges Licht auf den Fraktionschef des Koalitionspartners. Kritik kam auch von Grünen und Linkspartei. Thiel gilt als entschiedener Unterstützer von US-Präsident Trump und Demokratieskeptiker. Schottland startet zur Stunde in sein zweites Spiel bei dieser Fußball-WM. Mit einem Sieg gegen Marokko würden die Schotten erstmals in eine K.O.-Runde einziehen. Co-Gastgeber USA hat es bereits in das 16. Finale geschafft. Aus dem ARD-WM-Team Silke Heine.
3: Zweites Spiel, zweiter souveräner Sieg. Die US-Amerikaner haben auch ohne ihren verletzten Star Christian Pulisic Australien 2-0 bezwungen und die nächste Runde erreicht. Algerien hat nach dem Auftaktspiel gegen Titelverteidiger Argentinien bei der FIFA Protest gegen die Spielleitung eingelegt. Grund dafür das harte Einsteigen von Lionel Messi beim Stand von 1-0. Der Superstar hatte seinen Gegenspieler Aissa Mondi von hinten in Wade und Achillessehne getreten. Eine Bestrafung blieb aus.
1: Das waren die Nachrichten. Das Wetter in Deutschland. In der Nacht zeitweise Schauer und teils kräftige Gewitter, Tiefstwerte 23 bis 15 Grad. Tagsüber teilweise sonnig, gebietsweise

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1: Um 1 Uhr mit Gabriela Kühne. Bundesbauministerin Huberts hat geplante Kürzungen beim Wohngeld verteidigt. Huberts sagte der Rheinischen Post, wegen der schwierigen Haushaltslage müsse allein ihr Ministerium 1 Milliarde Euro einsparen. Aus der Nachrichtenredaktion Ulrike Ufer.
2: Die geplanten Kürzungen betreffen leider alle bisherigen Empfänger. Ein Drittel der aktuellen Wohngeldhaushalte werde, so wörtlich, rausfallen. Dies sei sehr bitter, aber nicht anders machbar, so Huberts. Aktuelle Wohngeldbescheide blieben bis zu ihrem Auslaufen gültig. Die Bescheide werden stets befristet erteilt. Auch die Länder würden im Zuge der Reform 1 Milliarde Euro einsparen. Damit blieben von bisher 5 Milliarden Euro jährlich noch 3 Milliarden für das Wohngeld. Die Ministerin bezeichnete die Einschnitte gerade für die SPD als schwierig.
1: Die EU-Kommission will europäische Unternehmen per Gesetz dazu bewegen, ihre Lieferanten breiter zu streuen. Ziel ist, die Abhängigkeit von einzelnen Ländern wie China zu verringern. Aus der Nachrichtenredaktion Torben Müller.
3: Unternehmen würden ihre Risiken bislang zu langsam abbauen, weshalb ein entsprechender Gesetzesvorschlag notwendig sei. Das sagte Kommissionspräsidentin von der Leyen nach einem EU-Gipfel in Brüssel. Wie dringend das Thema sei, habe sich im vergangenen Jahr gezeigt, als Peking seine Vormachtstellung bei wichtigen Rohstoffen ausnutzte und die Exporte seltener Erden beschränkte. Im besten Fall, so von der Leyen, würden die Unternehmen von sich aus ihre Risiken verringern. Dann könnte das Gesetz überflüssig werden. Die Staats- und Regierungschefs verständigten sich auch darauf, im Falle von Vergeltungsmaßnahmen durch Drittländer geschlossen aufzutreten. Der belgische Premier De Wever betonte, nicht jeder sei gleichermaßen verwundbar. Daher sei die Einigkeit der Mitglieder entscheidend.
1: Eine seit Januar in Syrien inhaftierte deutsche Journalistin ist wieder frei. Ihr Anwalt bestätigte, dass sie bereits in die Bundesrepublik zurückgekehrt ist. Die Deutsche war im Januar während einer Offensive der syrischen Regierungstruppen in der Stadt Raqqa festgenommen worden. Augenzeugenberichten zufolge war die Journalistin gemeinsam mit einem türkisch-kurdischen Journalisten abtransportiert worden. Die Fußballnationalmannschaft der USA ist bei ihrem Heim-WM vorzeitig in die K.O.-Phase gestürmt. 6 Tage nach dem Sieg gegen Paraguay überzeugte die Mannschaft von Trainer Pochettino auch in ihrem 2. Gruppenspiel. Gegen Australien gewann sie mit 2:0. Aktuell läuft das Spiel Schottland gegen Marokko. Zur Halbzeit führte Marokko mit 1:0. Das waren die Nachrichten. Das Wetter in Deutschland. In der Nacht zeitweise Schauer und teils kräftige Gewitter, Tiefstwerte 23 bis 15 Grad. Tagsüber teilweise sonnig, gebietsweise aber auch Schauer und einzelne kräftige Gewitter, vor allem im Bergland und im Osten Unwettergefahr. 23 Grad an der Nordsee bis 38 Grad in Rheinland-Pfalz. Am Sonntag heiter und später Schauer und Gefahr starker Gewitter. Es ist 1.03 Uhr.
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1: Um 2 Uhr mit Gabriela Kühne. Bundesbauministerin Huberts rechnet offenbar mit schwerwiegenden Folgen durch geplante Einsparungen beim Wohngeld. Huberts sagte der Rheinischen Post, die Kürzungen würden leider alle bisherigen Empfänger betreffen. Aus der Nachrichtenredaktion Marei Beermann.
2: Ein Drittel der bisherigen Wohngeldhaushalte werde so wörtlich rausfallen. Betroffen seien unter anderem Menschen, die aufgrund ihres Einkommens bislang gerade noch antragsberechtigt seien. Aktuelle Wohngeldbescheide, die stets befristet erteilt werden, sollen bis zu ihrem Auslaufen ihre Gültigkeit behalten, so Huberts. Am Jahresende 2024 haben laut Zahlen des Statistischen Bundesamtes in Deutschland mehr als 1,2 Millionen Privathaushalte Wohngeld bezogen.
1: Frankreichs Präsident Macron kritisiert die von Deutschland und anderen EU-Ländern geplanten Abschiebezentren außerhalb der Europäischen Union. Er glaube nicht, dass das unseren Prinzipien entspreche, sagte Macron beim EU-Gipfel in Brüssel. Außerdem habe er noch nie ein Abschiebezentrum in einem Drittland gesehen, das funktioniert. Das EU-Parlament hatte am Mittwoch die sogenannte Rückführungsverordnung gebilligt, die mehr Abschiebungen aus der Europäischen Union ermöglichen soll. Sie erlaubt es Mitgliedstaaten, Abschiebezentren außerhalb der EU einzurichten. Als mögliche Standorte gelten Länder wie Ruanda, Uganda oder Usbekistan. Unter anderem Deutschland, aber auch Österreich und Dänemark befürworten das. Die Bundeswehr schließt bei der Besetzung der Litauen-Brigade nicht aus, Soldaten auch zu verpflichten. Heeresinspekteur Freuding nannte in der Welt als oberstes Ziel, die volle Einsatzbereitschaft der Brigade im kommenden Jahr zu erreichen. Der Generalleutnant betonte, dazu werde am leitenden Prinzip der Freiwilligkeit festgehalten und dort, wo erforderlich, auch um verpflichtende Maßnahmen ergänzt. Deutschland reagiert mit der Aufstellung der Panzerbrigade auf die wachsende Bedrohung der NATO durch Russland. Aktuell sind dort bereits 1800 Bundeswehrsoldaten stationiert. Bei der Fußball-Weltmeisterschaft hat Schottland gegen Marokko gespielt. Die Begegnung ist vor wenigen Minuten zu Ende gegangen. Marokko konnte sich mit 1:0 durchsetzen. Zuvor hatte die Nationalmannschaft der USA vorzeitig die K.O.-Phase erreicht. 6 Tage nach dem Sieg gegen Paraguay überzeugte die Mannschaft von Trainer Pochettino auch in ihrem zweiten Gruppenspiel. Gegen Australien gewann sie mit 2:0. Das waren die Nachrichten. Das Wetter in Deutschland. In der Nacht zeitweise Schauer und teils kräftige Gewitter, Tiefstwerte 23 bis 15 Grad. Tagsüber teilweise sonnig, gebietsweise aber auch Schauer und einzelne kräftige Gewitter, vor allem im Bergland und im Osten Unwettergefahr. 23 Grad an der Nordsee bis 38 Grad in Rheinland-Pfalz. Es ist 2:03 Uhr.
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